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1: A8 Karlsruhe Richtung Neunkirchen zwischen Kontwig und Zweibrücken, Ixheim Richtungsfahrbahn gesperrt, läuft aktuell die Unfallaufnahme.

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1: Nach einer nebligen Nacht mit 9 bis 12 Grad bleibt es am Morgen erstmal so, also weiterhin bewölkt und eher grau. Hier und da kann die Sonne mal durchblitzen, ein paar Regentropfen können sich aber auch blicken lassen. Und immerhin steigen die Temperaturen auf 14 bis 18 Grad.
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2: Ich bin Ursula Winkler. Bei einer mutmaßlichen Amokfahrt in Leipzig sind 2 Menschen getötet worden, 3 Menschen wurden schwer verletzt. Es gebe viele weitere Verletzte, Sachsens Innenminister Armin Schuster dazu.
3: Wir haben es mit hoher Wahrscheinlichkeit zum Stand jetzt mit einem Einzeltäter zu tun. Und es ist ein Amoktäter. Wir gehen also davon aus, dass Leipzig absolut sicher ist, man sich auch sicher in der Fußgängerzone wieder bewegen kann. Der Täter ist 33-jähriger deutscher Staatsangehöriger.
2: Landesinnenminister Schuster in Leipzig. Der Verdächtige hatte am frühen Abend mit einem Auto mehrere Menschen angefahren. Er ließ sich widerstandslos festnehmen. Auf eine russische 2-tägige Waffenruhe hat die Ukraine mit einer eigenen Ankündigung reagiert. Der ukrainische Präsident Zelensky kündigte eine Waffenruhe bereits ab Mittwoch an. Bis dahin sei noch genügend Zeit, die Einstellung des Feuers zu gewährleisten. Sie würden ab diesem Zeitpunkt spiegelbildlich handeln, fügte Zelensky hinzu. Zuvor hatte auch das russische Verteidigungsministerium eine Waffenruhe angekündigt, allerdings erst für Freitag und Samstag. Kurz vor ihrem ersten Jahrestag steckt die schwarz-rote Koalition im Umfragetief. Kanzler Merz und die SPD ringen darum, wer wen blockiert. Merz löste mit einem Aufruf an die SPD zu mehr Kompromissbereitschaft Unmut beim Koalitionspartner aus.
4: Wir können Kompromiss, das habe man bewiesen, sagt die SPD und ist wenig angetan von Merz' Forderungen. Es brodelt also weiter, man streitet, wer wen blockiert und damit auch die schwierigen Reformprojekte der Regierung. Aber aus allen Ecken hört man, wir müssen uns zusammenraufen. Die Mehrheit der Wähler glaubt allerdings nicht daran, dass die Koalition noch lange hält. Luft verschaffen würde Schwarz-Rot Wirtschaftswachstum, aber das ist auch nicht in Sicht. Claudia Wächter, Nachrichtenredaktion.
2: Anti-Atomkraft-Initiativen erwarten am Abend den dritten Transport von hochradioaktiven Atommüll aus dem Forschungszentrum Jülich ins Zwischenlager Ahaus. Eine offizielle Bestätigung für den Castor-Transport durch Nordrhein-Westfalen gibt es nicht. Atomkraftgegner planen trotzdem an mehreren Stellen Proteste. Die ersten beiden Transporte waren ohne Zwischenfälle verlaufen.
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5: A8 Karlsruhe Richtung Neunkirchen zwischen Kontwig und Zweibrücken, Ixheim Richtungsfahrbahn gesperrt, läuft aktuell die Unfallaufnahme. Aktuelle Blitzer. Zurzeit liegen uns keine Blitzermeldungen vor.

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1: A8 Karlsruhe Richtung Neunkirchen zwischen Kontwig und Zweibrücken, Ixheim Richtungsfahrbahn gesperrt. Läuft aktuell die Unfallaufnahme.

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1: Nach einer nebligen Nacht mit 9 bis 12 Grad bleibt es am Morgen erstmal so, also weiterhin bewölkt und eher grau. Hier und da kann die Sonne mal durchblitzen, ein paar Regentropfen können sich aber auch blicken lassen. Und immerhin steigen die Temperaturen auf 14 bis 18 Grad.
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2: Ich bin Ursula Winkler. In Leipzig ist ein Auto in eine Menschenmenge gefahren. Es gibt 2 Tote und 3 Schwerverletzte. Der Fahrer wurde festgenommen. Sachsens Ministerpräsident Kretschmer geht von einer mutmaßlichen Amokfahrt aus.
3: Er werde alles daran setzen, die Tat schnell und vollständig aufzuklären. Sachsen halte zusammen, betonte der Landeschef. Ein Auto war vom zentralen Augustusplatz in der Leipziger Innenstadt in eine Fußgängerzone gerast. Dabei kollidierte das Fahrzeug mit mehreren Menschen. Die Hintergründe der Tat sind aktuell unklar. Der mutmaßliche Täter befindet sich in Polizeigewahrsam. Bei ihm soll es sich um einen 33-jährigen Deutschen handeln. Er ließ sich widerstandslos festnehmen. Tanja Wagner, Nachrichtenredaktion.
2: Erst kündigt Moskau eine Waffenruhe an, dann auch Kiew. Der ukrainische Präsident Zelensky will bereits ab morgen die Waffen schweigen lassen. Sie würden ab diesem Zeitpunkt spiegelbildlich handeln, sagte er. Zuvor hatte das russische Verteidigungsministerium bereits eine Waffenruhe angekündigt, allerdings erst für Freitag und Samstag. Im Irankrieg haben sich die Spannungen am Persischen Golf wieder deutlich zugespitzt. Die Vereinigten Arabischen Emirate meldeten einen Großbrand in einem Industriegebiet in der Hafenstadt Fujairah nach einem iranischen Drohnenangriff. US-Präsident Trump betonte, die USA seien militärisch gut aufgestellt.
4: Der Iran versteht die Angriffe auf die Ölanlagen in den Vereinigten Arabischen Emiraten als Vergeltung für die Präsenz von US-Kriegsschiffen in der Straße von Hormuz. Die USA berichten im Gegenzug, mehrere iranische Schnellboote zerstört zu haben, mit der Begründung, der Iran habe die Schiffe unbeteiligter Nationen angegriffen, darunter ein Frachtschiff aus Südkorea. Trump drohte dem Iran mit völliger Vernichtung für den Fall, dass US-Schiffe angegriffen werden. Ansonsten laufe im Iran alles wie am Schnürchen, postete Trump. Tina Eck, USA.
2: Verkehrsminister Schnieder hält den Tankrabatt für sinnvoll und schließt eine Verlängerung nicht grundsätzlich aus. Der Tankrabatt sei eine richtige Entscheidung, sagte er dem Redaktionsnetzwerk Deutschland. Seit dem 1. Mai gilt für 2 Monate eine Steuersenkung für Benzin und Diesel von knapp 17 Cent pro Liter. Bundesregierung und Kartellamt fordern von der Mineralölwirtschaft, die Steuersenkung vollständig an die Autofahrer weiterzureichen.
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5: A8 Karlsruhe Richtung Neunkirchen zwischen Kontwig und Zweibrücken, Ixheim Richtungsfahrbahn gesperrt. Läuft aktuell die Unfallaufnahme. A8 Neunkirchen Richtung Saarlouis zwischen Schwalbach und Saarwellingen. Gefahr besteht nicht mehr. Aktuelle Blitzer. Zurzeit liegen uns keine Blitzermeldungen vor.

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1: Gucken wir mal auf die Aufstiegstemperaturen. Gemäu nach Saarlouis am Großen Markt. 12 Grad sind es dort und 13 in Saarbrücken auf dem Eschberg. Bei 18 ist dann Feierabend. Wir starten mit vielen Wolken. Die Sonne hat es heute ganz, ganz schwer und in der zweiten Tageshälfte gibt es dann wieder Regen.
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2: Ich bin Ursula Winkler. Bei einer mutmaßlichen Amokfahrt in der Leipziger Innenstadt sind eine 63-jährige Frau und ein 77-jähriger Mann getötet worden. Viele Menschen wurden verletzt, drei davon schwer. Sachsens Innenminister Schuster sprach von einem Amoktäter. Er soll alleine gehandelt haben. Der Festgenommene sei 33 Jahre alt und deutscher Staatsbürger. Die Polizei geht nach bisherigen Erkenntnissen nicht von einem politischen oder religiösen Tatmotiv aus. Erst kündigt Moskau eine Waffenruhe an, dann auch Kiew. Der ukrainische Präsident Zelensky will bereits ab morgen die Waffen schweigen lassen. Sie würden ab diesem Zeitpunkt spiegelbildlich handeln, sagte er. Zuvor hatte das russische Verteidigungsministerium bereits eine Waffenruhe angekündigt, allerdings erst für Freitag und Samstag.
3: Das gab es in 4 Jahren Ukraine-Krieg noch nicht. Zeitlich versetzte Waffenruhen. Erst will die Ukraine morgen und übermorgen nicht schießen, Russland will am Freitag und Samstag stillhalten. Dann wird in Russland der Tag des Sieges gefeiert. Die Ukraine gibt damit keine Garantie für die Militärparade in Moskau ab. Doch Russland hat für den Fall von Angriffen mit Vergeltung gedroht. Es ist doch unwahrscheinlich, dass Kiew so etwas plant. Selenskyj geht es darum, über Waffenruhen wieder in Friedensgespräche zu kommen. Friedemann Kohler, Nachrichtenredaktion.
2: Trotz Steuersenkung sind die Spritpreise zuletzt gestiegen. Die Bundesregierung hat die Mineralölwirtschaft deshalb ermahnt, den Tankrabatt auch an die Verbraucher weiterzugeben. Die Branche ist sich aber keiner Schuld bewusst.
4: Der Tankrabatt wirkt voll und ganz, rechnet die Branche vor. Denn auch am Weltmarkt seien die Preise für Diesel und Benzin zuletzt gestiegen. Tenor, freut euch an der Zapfsäule. Ihr müsstet sonst nämlich noch mehr zahlen. Allerdings nicht nur Autofahrer sind gefrustet, auch Verbraucherschützer sind sich sicher. Die Steuersenkung wird nicht komplett von den Konzernen weitergegeben. Und für SPD-Fraktionschef Mirr steht fest, das können wir uns nicht gefallen lassen. Claudia Wächter, Nachrichtenredaktion.
2: Knapp ein Jahr nach der Bundestagswahl wählen die Unionsabgeordneten heute ihre Führung neu. Als Fraktionschef stellt sich wieder Jens Spahn zur Wahl. Mit einer Gegenkandidatur ist nicht zu rechnen. Bei der letzten Wahl bekam Spahn gut 91% der Stimmen. Wie groß sein Rückhalt in der Fraktion heute ist, wird sich bei der Wahl am Nachmittag zeigen.
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5: Die saarländische Landesregierung hat ihre Welcome Stars verliehen. Die Auszeichnung geht an 4 Unternehmen mit einer herausragenden Integrationskultur für internationale Fachkräfte. Die Preise gehen an ein Seniorenheim in Tholey, eine Metzgerei in Oberwürzbach, ein Ingenieurbüro in Saarbrücken und eine Softwarefirma in St. Ingbert. Insgesamt hatten sich 13 Firmen um die Auszeichnung beworben. Die Bundeswehr übt in dieser Woche wieder Fallschirmsprünge über dem Saarland. 250 Soldaten, 11 Fahrzeuge und 2 Flugzeuge sind im Einsatz. Gestartet wird vom Flughafen Ensheim aus. Die Absprünge erfolgen über dem Flughafen in Düren. Die Übung dauert bis Freitag.
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1: Dann gucken wir mal auf die Blitzer. Die haben wir auf der A1 Saarbrücken Richtung Trier in Höhe vom Dreieck Nonnweiler. Auf der A620 Saarlouis Saarbrücken in Höhe der Ausfahrt Luisenbrücke. A8 Luxemburg Richtung Pirmasens in Höhe Dillingen Süd. In Neunkirchen in der Hermannstraße und in Bübingen in der Saargemünder Straße. Ansonsten habe ich aktuell noch keine Meldungen.
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1: Ei, Gemäue, schön, dass wir da sind. Eine Minute nach fünf, es ist Dienstag, der Montag ist rum und gleich kümmern wir uns mal um das Saarlandwetter. Da gibt es nämlich viele, die wetterfühlig sind. Das machen wir in knappen 10 Minuten. Gemäue.
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0: Guten Morgen Saarland, herzlich willkommen bei Radio Salü am Morgen. Das Wochenende war richtig heiß, da hatten wir einen Sommertag über 25 Grad und jetzt ist es natürlich wieder kühler und so einen plötzlichen Wetterumschwung steckt ja nicht jeder gut weg. Kopfschmerzen, Schwindel oder Gelenkschmerzen können die Folge sein. Ich frag mal nach bei meiner Kollegin Charlotte. Charlotte, sag mal, wie wirkt sich denn so ein Wetterumschwung auf unseren Körper aus?
1: Guten Morgen. Das kann ganz unterschiedlich sein und es kommt eben auch nicht nur bei älteren Menschen vor. Manch einer, der spürt es kaum bis gar nicht, andere leiden richtig darunter. Verbreitet sind vor allem Kopfschmerzen oder Migräne. Andere kämpfen auch mit Kreislaufbeschwerden oder Gelenkschmerzen. Auch Müdigkeit und Konzentrationsprobleme können vom Wetterumschwung kommen. Der kann sich auch psychisch auswirken. Einige haben zum Beispiel starke Stimmungsschwankungen. Solche Symptome sind ganz individuell und können natürlich auch durch Vorerkrankungen unterschiedlich ausgeprägt sein.
0: Und warum belastet uns das so?
1: Je schneller sich das Wetter ändert, desto weniger Zeit hat unser Körper, sich dem anzupassen. Das merkt man allein schon, wenn sich die Luftfeuchtigkeit zum Beispiel verändert oder auch der Druck. Und wenn jetzt die Temperatur schnell sinkt, dann muss unser Körper versuchen, seine Kerntemperatur von 37 Grad zu behalten. Und wenn es wie jetzt kälter wird, dann verengen sich die Blutgefäße und das kann zum Beispiel unseren Kreislauf beeinflussen.
0: Was kann ich denn tun gegen die Wetterfühligkeit?
1: Wenn es einem nicht so gut geht, dann hat man ja oft den Impuls, zu Hause zu bleiben, einfach nur die Decke über den Kopf zu ziehen. Aber es hilft, sich wirklich ein bisschen aufzurappeln und einen kleinen Spaziergang zum Beispiel mal an der frischen Luft zu machen. Ebenso ist es gut, eine feste Routine zu haben, viel Wasser zu trinken und Magnesium- wie auch kalziumreiche Lebensmittel zu essen. Also Bananen, Avocados, Brokkoli eignen sich dafür gut oder auch Milchprodukte. Die helfen nämlich bei niedrigem Blutdruck.
0: Kann ich meinen Körper auch vorbereiten auf einen Wetterumschwung?
1: Ja, man kann ihn zumindest ein bisschen trainieren, besser mit plötzlichen Wetterwechseln klarzukommen. Das geht mit Eisbaden oder wer es lieber wärmer mag, der kann in die Sauna gehen. Was schnell geht, auch mal morgens vor der Arbeit, das ist die Wechseldusche, indem man die Wassertemperatur häufig verändert. Kostet ein bisschen Überwindung am Anfang, aber bringt auf jeden Fall den Kreislauf in Schwung.
0: Danke, Charlotte. Ich hol dir einen Kaffee, der ist frisch.
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0: Wir salut am Morgen. Wir gucken auf die Straßen. Aktuellster Blitzer ganz frisch eingetrudelt in Homburg in der Heidebruchstraße.
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0: ganz entspannt geht's in den Dienstag rein. Wir gucken auf Saarlandwetter. Das wird heute eher so ein grauer Tag. Ja, vormittags ab und zu noch ein bisschen Sonnenschein, in der zweiten Tageshälfte dann nur noch Wolken. Und es wird auch Regen geben, der kommt aus Frankreich zu uns rein. Temperaturen 14 Grad im Hochwald, 18 Grad in Saarbrücke.
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2: Ich bin Ursula Winkler. Bei einer mutmaßlichen Amokfahrt in der Leipziger Innenstadt sind eine 63-jährige Frau und ein 77-jähriger Mann getötet worden. Viele Menschen wurden verletzt, drei davon schwer. Sachsens Innenminister Schuster sprach von einem Amoktäter. Er soll alleine gehandelt haben. Der Festgenommene sei 33 Jahre alt und deutscher Staatsbürger. Die Polizei geht nach bisherigen Erkenntnissen nicht von einem politischen oder religiösen Tatmotiv aus. Erst kündigt Moskau eine Waffenruhe an, dann auch Kiew. Der ukrainische Präsident Zelensky will bereits ab morgen die Waffen schweigen lassen. Sie würden ab diesem Zeitpunkt spiegelbildlich handeln, sagte er. Zuvor hatte das russische Verteidigungsministerium bereits eine Waffenruhe angekündigt, allerdings erst für Freitag und Samstag.
3: Das gab es in 4 Jahren Ukraine-Krieg noch nicht. Zeitlich versetzte Waffenruhen. Erst will die Ukraine morgen und übermorgen nicht schießen, Russland will am Freitag und Samstag stillhalten. Dann wird in Russland der Tag des Sieges gefeiert. Die Ukraine gibt damit keine Garantie für die Militärparade in Moskau ab. Doch Russland hat für den Fall von Angriffen mit Vergeltung gedroht. Es ist doch unwahrscheinlich, dass Kiew so etwas plant. Zelensky geht es darum, über Waffenruhen wieder in Friedensgespräche zu kommen. Friedemann Kohler, Nachrichtenredaktion.
2: Trotz Steuersenkung sind die Spritpreise zuletzt gestiegen. Die Bundesregierung hat die Mineralölwirtschaft deshalb ermahnt, den Tankrabatt auch an die Verbraucher weiterzugeben. Die Branche ist sich aber keiner Schuld bewusst.
4: Der Tankrabatt wirkt voll und ganz, rechnet die Branche vor. Denn auch am Weltmarkt seien die Preise für Diesel und Benzin zuletzt gestiegen. Tenor, freut euch an der Zapfsäule. Ihr müsstet sonst nämlich noch mehr zahlen. Allerdings nicht nur Autofahrer sind gefrustet, auch Verbraucherschützer sind sich sicher. Die Steuersenkung wird nicht komplett von den Konzernen weitergegeben. Und für SPD-Fraktionschef Mirsch steht fest, das können wir uns nicht gefallen lassen. Claudia Wächter, Nachrichtenredaktion.
2: Knapp ein Jahr nach der Bundestagswahl wählen die Unionsabgeordneten heute ihre Führung neu. Als Fraktionschef stellt sich wieder Jens Spahn zur Wahl. Mit einer Gegenkandidatur ist nicht zu rechnen. Bei der letzten Wahl bekam Spahn gut 91% der Stimmen. Wie groß sein Rückhalt in der Fraktion heute ist, wird sich bei der Wahl am Nachmittag zeigen.
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5: 35,9% aller Geburten im Saarland erfolgen per Kaiserschnitt. Das ist der zweithöchste Wert unter allen Bundesländern. Das hat das Statistische Bundesamt herausgefunden. Nur in Hamburg ist die Kaiserschnittrate noch höher. Insgesamt haben sich die Geburtenzahlen per Kaiserschnitt in den letzten 35 Jahren verdoppelt. Bis zum 12. Mai kommt es zu Zugausfällen bei der Bahn im Saarland. Grund sind Bauarbeiten. Betroffen sind Regionalbahnen von Saarbrücken aus in Richtung Sulzbach, Neunkirchen, Illingen und Lebach. Es werden in jedem Fall Ersatzbusse eingesetzt. Fahrgäste sollten sich im Netz kundig machen und längere Fahrzeiten einplanen.
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0: Es wird geblitzt auf der A1 Saarbrücken Richtung Trier in Höhe vom Dreieck Nonnweiler. A620 Saarlouis-Saarbrücken in Höhe der Ausfahrt Luisenbrücke. A8 Luxemburg-Pirmasens in Höhe Dillingen Süd. In Homburg in der Heidebruchstraße. Neinkirche in der Hermannstraße. Und in Bübingen in der Sagemünder Straße. Ansonsten habe ich aktuell derzeit nichts.
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0: Das Saarland hat etwas zu feiern. Und zwar was richtig Tolles, was typisch Saarländisches. Ich sah nur Schwenken und Doppelweg. Was hat's damit auf sich? Verrate ich euch in den Saarland-Facts in knappen 6,5 Minuten.

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0: Er war ausgezeichnet, lebendig, vielfältig und einfach typisch Saarland. 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Übermorgen ist es soweit, um 15.30 Uhr in der Aula der HFM hier in Zapprige. 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

Mr. Lenny Kravitz hier bei Radio Salü. Am Morgen, guck mal auf die Uhr, 16 Minuten vor 6, der aktuellste Blitzer. Den haben wir in Homburg in der Heidebruchstraße und dann haben wir eine Meldung von der A8. Salü Richtung Neunkirchen, zwischen Neunkirchen-Heinitz und Neunkirchen-Oberstadt. Gegenstände auf der rechten Spur, genauer gesagt, das sind Müllsäcke. Bitte Vorsicht!

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5: Also, heute Vormittag spielt die Sonne noch so ein bisschen versteckt und gewinnt sogar hier und da ein paar Runden. Meist bleibt alles trocken, aber ab mittags marschiert dann Regen aus Frankreich rein. Mal freundlich, mal in Schauerlaune, sogar ein Gewitter. Könnte sich mal ganz kurz vorstellen. Temperaturen 14 bis 18 Grad.
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6: Ich bin Katrin Müller. Nach der mutmaßlichen Amokfahrt in der Leipziger Innenstadt soll der Fahrer des Autos heute einem Haftrichter vorgeführt werden. Bei der Tat starben eine 63-jährige Frau und ein 77-jähriger Mann. Es gibt viele Verletzte. Drei Menschen wurden schwer verletzt.
7: Am frühen Abend schießt plötzlich ein weißes Auto durch eine Fußgängerzone auf den Marktplatz. Viele Menschen werden angefahren. Rettungskräfte kümmern sich schnell um etliche Verletzte. Als die Polizei eintrifft, sitzt der Fahrer noch im Wagen. Der 33-jährige Deutsche lässt sich widerstandslos festnehmen. Nach bisherigen Erkenntnissen gehen die Ermittler nicht von einem politischen oder religiösen Tatmotiv aus. Die Staatsanwaltschaft spricht von einer Amoktat eines Einzelnen. Es gebe keinerlei Anhaltspunkte für eine andere Lesart. Sie ermittelt nun unter anderem wegen Mordes. Ursula Winkler, Nachrichtenredaktion.
6: Vor dem für Russland besonders wichtigen Tag des Sieges am Samstag hat nach Moskau überraschend auch Kiew eine eigene Waffenruhe angekündigt. Sie soll bereits in der kommenden Nacht beginnen, wie der ukrainische Präsident Volodymyr Selenskyj mitteilte. Sollte sich die russische Seite nicht ebenso daran halten, werde Kiew spiegelbildlich reagieren, sagte er. Zuvor hatte Russland eine Feuerpause für Freitag und Samstag angekündigt. Erstmals seit Beginn der Waffenruhe im Iran-Krieg vor knapp 4 Wochen haben sich die Spannungen am Persischen Golf wieder deutlich zugespitzt. Die Vereinigten Arabischen Emirate meldeten, dass nach einem iranischen Drohnenangriff in einem Industriegebiet in einer Hafenstadt ein Großbrand ausgebrochen ist. US-Präsident Trump betont, dass die USA militärisch gut aufgestellt sind.
8: Der Iran versteht die Angriffe auf die Ölanlagen in den Vereinigten Arabischen Emiraten als Vergeltung für die Präsenz von US-Kriegsschiffen in der Straße von Hormuz. Die USA berichten im Gegenzug, mehrere iranische Schnellboote zerstört zu haben, mit der Begründung, der Iran habe die Schiffe unbeteiligter Nationen angegriffen, darunter ein Frachtschiff aus Südkorea. Trump drohte dem Iran mit völliger Vernichtung für den Fall, dass US-Schiffe angegriffen werden. Ansonsten laufe im Iran alles wie am Schnürchen, postete Trump. Aus den USA, Tina Eck.
6: Bundesverkehrsminister Patrick Schnieder hält den Tankrabatt für sinnvoll und schließt eine Verlängerung nicht grundsätzlich aus. Der Tankrabatt sei eine richtige Entscheidung, sagte er dem Redaktionsnetzwerk Deutschland. Seit 1. Mai gilt für 2 Monate eine Steuersenkung für Benzin und Diesel von knapp 17 Cent pro Liter.
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9: In St. Ingbert ist der Grundstein für den neuen CISPA-Forschungscampus gelegt worden. Auf 28.000 Quadratmetern sollen dort die bisher im Saarland verteilten Standorte von CISPA zusammengeführt werden. Gleichzeitig soll die Zahl der Mitarbeiter von 725 auf über 1.000 wachsen. Das CISPA-Helmholtz-Zentrum für Informationssicherheit ist eines der weltweit führenden Forschungszentren zum Thema Cybersecurity. Die Ausstellung X-Ray im Völklinger Weltkulturerbe wird verlängert. Grund ist der große Zuspruch. Ursprünglich sollte am 16. August Schluss sein. Jetzt wird X-Ray erst am 6. September seine Pforten schließen. Die Ausstellung thematisiert die technischen und kulturellen Auswirkungen der Entdeckung der Röntgenstrahlung.
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10: Guten Morgen auf die Straßen hier bei uns im Saarland. Geblitzt wird auf der Autobahn heute fleißig und zwar auf der A1 Saarbrücken Richtung Trier, Höhe Dreieck Nonnweiler. Da sind 80 maximal erlaubt. Außerdem versteckt sich noch ein Blitzer auf der A620 Salü Richtung Saarbrücken in Höhe der Ausfahrt Luisenbrücke. Und auch auf der A8 ist ein Blitzer Luxemburg Richtung Pirmasens, da in Höhe Dillingen Süd. Ansonsten sieht es gerade gut aus auf den Straßen, das heißt freie Fahrt für euch. Wenn ihr aber doch noch irgendwas gesehen haben solltet, Staublitzer, Unfälle, wir nehmen alles unter der 0681 3909.
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11: Ja, was denn nochmal, bitte? Hat's gestimmt? Auf jeden Fall war das chinesisch und heißt herzlichen Glückwunsch. Habt ihr heute Geburtstag? Dann viele Grüße und einen tollen Tag vom ganzen Radio Salü-Team.
10: Guck mal, da soll mal nochmal einer sagen, dass man hier nichts bei uns lernen kann. Und natürlich hat auch der ein oder andere Promi heute Geburtstag. Und wer das genau ist, mit wem ihr vielleicht sogar zusammen Geburtstag feiern könnt, das verraten wir euch gleich.
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0: 6:06 heiße Uhrzeit am Dienstagmorgen. Hier sind Wettermüller und Sophia. Schön, dass ihr da sind. Ihr habt heute Geburtstag. Herzlichen Glückwunsch vom gesamten Radio-Salü-Team.
1: Und auch bei den Stars gibt es den einen oder anderen, der sich heute feiern kann. Zum Beispiel die Frau mit der Reibeisenstimme. Ja, kam geil. Die wird trotz ihrer ganzen OPen älter und zwar 61 Jahre, heute auf den Tag genau.
0: Dann haben wir Barbara Salisch, kennen wir doch alle. Ja, und die ist wirklich Richterin, die wird heute 76 Jahre jung.
1: Das habe ich mich immer gefragt, ob die wirklich Jura studiert hat.
0: Ja, die ist richtig Richterin. Ja.
1: Richtig krass. Einen Superstar haben wir noch und zwar Adele. Die wird Happy Birthday to you. 38 wird die Gute.
0: Und die singt sich selber ein Ständchen. Oh, schön. Herzlichen Glückwunsch. Und Adele ist heute natürlich auch bei uns im Mittelpunkt.
1: Natürlich. Und ihr Lieblingsessen ist Lasagne, habe ich rausgekriegt. Bestimmt gibt es das heute Abend auch bei ihr. Und bei mir gibt es das heute auch. Also habe ich auch irgendwie so ein bisschen Geburtstag,
0: cool,
1: oder?
0: Was es bei mir gibt, weiß ich nicht. Schon Frau Wettermüller noch nicht gefreut. Aber heute Mittag werde ich schon erfahren, was es dann gibt. Jetzt haben wir 6:07. Schön, dass wir da sind. Wettermüller und Sophia sagen: Gemorje.

0: Wir haben nicht nur Hörer aus dem Saarland, sondern auch aus Wiesbaden per Stream bzw. Alexa. Der Jan hat uns geschrieben, moin Wettermüller, moin Sophia, schönen Dienstag für euch. Und das gesamte Team, gehen wir doch zurück.
1: Ja, guten Morgen. Was so auf den Straßen abgeht, Blitzer und zwar in Homburg in der Heidebruchstraße. Außerdem hat es geknallt und zwar ziemlich doll auf der A8 Karlsruhe Richtung Neunkirchen zwischen Kontwig und Zweibrücken Ixheim. Hier ist nach einem Unfall die Richtungsfahrbahn gesperrt. Plant hier ein bisschen länger Zeit ein.
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0: geht rein in den Dienstag, 18 Minuten nach 6, hier ist Radio Salü am Morgen.
1: Zusammen mit den X-Ambassadors und richtig süß, die alle kennen sich einfach schon seit dem Kindergarten. Der Frontmann Sam und Keyboarder Casey sind ja Brüder und der Gitarrist Noah, die sind seit dem Kindergarten richtig enge Freunde und sind jetzt mit Renegades auch noch berühmt geworden. Das ist doch eine richtig schöne Story, wie ich finde.
0: Genau so ist es, kann man nicht meckern. Moin.

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3: Moin nach Berus, 12 Grad die Aufstehtemperatur und den nenne ich ebenfalls 12 Grad. Am Morgen versucht die Sonne noch so den Tag zu retten mit gelegentlichen Auftritten. Es bleibt überwiegend trocken, aber nach dem Mittag kommt aus Frankreich Regen zu Besuch, allerdings eher als unruhiger Gast mit Schauercharakter. Eventuell kracht es auch mal kurz in Gewitterform, 14 bis 18 Grad.
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5: Ich bin Katrin Müller. Nach der mutmaßlichen Amokfahrt in der Leipziger Innenstadt soll der Fahrer des Autos heute einem Haftrichter vorgeführt werden. Bei der Tat starben eine 63-jährige Frau und ein 77-jähriger Mann. Es gibt viele Verletzte. Drei Menschen wurden schwer verletzt.
6: Am frühen Abend schießt plötzlich ein weißes Auto durch eine Fußgängerzone auf den Marktplatz. Viele Menschen werden angefahren. Rettungskräfte kümmern sich schnell um etliche Verletzte. Als die Polizei eintrifft, sitzt der Fahrer noch im Wagen. Der 33-jährige Deutsche lässt sich widerstandslos festnehmen. Nach bisherigen Erkenntnissen gehen die Ermittler nicht von einem politischen oder religiösen Tatmotiv aus. Die Staatsanwaltschaft spricht von einer Amoktat eines Einzelnen. Es gebe keinerlei Anhaltspunkte für eine andere Lesart. Sie ermittelt nun unter anderem wegen Mordes. Ursula Winkler, Nachrichtenredaktion.
5: Vor dem für Russland besonders wichtigen Tag des Sieges am Samstag hat nach Moskau überraschend auch Kiew eine eigene Waffenruhe angekündigt. Sie soll bereits in der kommenden Nacht beginnen, wie der ukrainische Präsident Volodymyr Selenskyj mitteilte. Sollte sich die russische Seite nicht ebenso daran halten, werde Kiew spiegelbildlich reagieren, sagte er. Zuvor hatte Russland eine Feuerpause für Freitag und Samstag angekündigt. Erstmals seit Beginn der Waffenruhe im Iran-Krieg vor knapp 4 Wochen haben sich die Spannungen am Persischen Golf wieder deutlich zugespitzt. Die Vereinigten Arabischen Emirate meldeten, dass nach einem iranischen Drohnenangriff in einem Industriegebiet in einer Hafenstadt ein Großbrand ausgebrochen ist. US-Präsident Trump betont, dass die USA militärisch gut aufgestellt sind.
7: Der Iran versteht die Angriffe auf die Ölanlagen in den Vereinigten Arabischen Emiraten als Vergeltung für die Präsenz von US-Kriegsschiffen in der Straße von Hormuz. Die USA berichten im Gegenzug, mehrere iranische Schnellboote zerstört zu haben, mit der Begründung, der Iran habe die Schiffe unbeteiligter Nationen angegriffen, darunter ein Frachtschiff aus Südkorea. Trump drohte dem Iran mit völliger Vernichtung für den Fall, dass US-Schiffe angegriffen werden. Ansonsten laufe im Iran alles wie am Schnürchen, postete Trump. Aus den USA, Tina Eck.
5: Bundesverkehrsminister Patrick Schnieder hält den Tankrabatt für sinnvoll und schließt eine Verlängerung nicht grundsätzlich aus. Der Tankrabatt sei eine richtige Entscheidung, sagte er dem Redaktionsnetzwerk Deutschland. Seit 1. Mai gilt für 2 Monate eine Steuersenkung für Benzin und Diesel von knapp 17 Cent pro Liter.
4: Und jetzt das Saarland am Dienstag.
8: Die saarländische Landesregierung hat ihre Welcome Stars verliehen. Die Auszeichnung geht an 4 Unternehmen mit einer herausragenden Integrationskultur für internationale Fachkräfte. Die Preise gehen an ein Seniorenheim in Tholey, eine Metzgerei in Oberwürzbach, ein Ingenieurbüro in Saarbrücken und eine Softwarefirma in St. Ingbert. Insgesamt hatten sich 13 Firmen um die Auszeichnung beworben. Die Bundeswehr übt in dieser Woche wieder Fallschirmsprünge über dem Saarland. 250 Soldaten, 11 Fahrzeuge und 2 Flugzeuge sind im Einsatz. Gestartet wird vom Flughafen Ensheim aus. Die Absprünge erfolgen über dem Flughafen in Düren. Die Übung dauert bis Freitag.
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9: Frischen Blitzer gibt's, und zwar in der Ortsdurchfahrt Hassel, Fahrtrichtung St. Ingbert. Außerdem wird geblitzt auf der A1 Saarbrücken Richtung Trier, Höhe Dreieck Nonnweiler. Da sind maximal 80 erlaubt. Und in Homburg in der Heidebruchstraße. Auch hier wartet ein Blitzer auf euch. Ansonsten bitte aufpassen auf der L178 zwischen Orschholz und Tünsdorf. Hier liegt nämlich ein totes Reh auf der Fahrbahn. Bitte fahrt vorsichtig. Außerdem hat es geknallt auf der A8 Karlsruhe Richtung Neunkirchen. Zwischen Kontwig und Zweibrücken Ixheim ist deshalb auch die Richtungsfahrbahn voll gesperrt. Nach dem Unfall plant da besser mal ein bisschen länger Zeit ein. Habt ihr noch was gesehen? Stau, Blitzer, Unfälle, immer gerne her damit. 0681 3909. Habt eine gute Fahrt.
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3: Ah ja, es muss sein. Heute ist der Tag des Baguettes. Und wo kommt das beste Baguette her? Aus Frankreich.
9: Natürlich. Kurz mal über die Grenze fahren. Für so ein richtig schönes, belegtes Baguette. Ja. Ich finde, für mich gehört da immer unten ganz dick Mayo drauf.
3: Echt? Nee, ich bin da eher der Typ Senf. Und zwar so richtig schöner, scharfer Senf. Der muss Sinn.
9: Nee, das kribbelt mir so in der Nase. Kennst du das?
3: Ja, das kenne ich so. Nasi. Ja. Ja, genau. Weißt du was? Wir fragen mal das Saarland. Was seid ihr für so ein Typ?
9: Was muss auf euer belegtes Baguette drauf? Eher Team Mayo, so wie ich? Oder nicht ganz so lecker, Team Senf, wie Wettermüller.
3: Sagt uns gerne per WhatsApp Sprachnachricht 0681 3909. Wir sagen jetzt schon Danke und Gemoin.
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0: Es ist 7:08. Und jetzt unser Saarland News Update. Wir gehen raus nach Saarlouis. Die Stadtgartenhalle bekommt einen richtig modernen Sportboden. Flächenelastisch und mit LED-Glas, also quasi Hallenboden auf Zukunftsmodus. Bundesweit ist das nämlich eine kleine Rarität. Weniger als 10 Sporthallen haben nämlich sowas. Das Highlight sind die LED-Linien, die sich flexibel anpassen lassen. Also heute Basketball, morgen Handball, übermorgen Volleyball. Die Halle wechselt praktisch die Sportart per Knopfdruck, als würde sie dabei freundlich zwinkern. Die Investition liegt bei rund 1,4 Millionen Euro, davon kommt 1 Million vom Land. Innenminister Joost kündigte an, dass der Umbau nach den Special Olympics startet, also erst große Spiele mit Applaus, dann große Technik fürs nächste Kapitel. Gestern Abend hat es in einem Mehrfamilienhaus in Dudweiler gebrannt. 2 Personen wurden dabei leicht verletzt. Die Feuerwehr konnte den Einsatz laut der Polizei noch am Abend beenden. Die Ursache des Feuers gibt es bisher noch nicht, also keine neuen Erkenntnisse. Das Gebäude muss erst noch untersucht werden. Auch zur Schadenshöhe liegen bislang keine Angaben vor. Außerdem teilte die Polizei mit, dass es in dem Haus in den letzten Tagen bereits einen weiteren Brand gegeben hat. Und mehr News aus dem Saarland im Tag im Saarland, Montag bis Freitag ab 18 Uhr.
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0: herzlich willkommen bei Radio Salü am Morgen mit Wettermüller und mit Sophia. Heute ist Tag des Baguettes und da sind wir beide unterschiedlicher Meinung.
1: Ich liebe ja bei so einem belegten Baguette Mayo unten drunter. Ganz dick und am liebsten sogar Trüffelmayo.
0: Trüffelmayo? Kenne ich gar nicht, aber egal. Ich liebe ja Senf. Was sagt das Saarland? Rainer aus Saarbrücken-Dudweiler.
2: Guten Morgen. Natürlich richtig scharfer Senf gehört da drauf. Schönen Tag noch.
0: Danke dir, liebe Grüße.
1: Aber auch ich habe einen Fürsprecher, und zwar die liebe Nadja aus Saarlouis-Steinrausch. Die findet Mayo ganz toll. Und ich habe so das Gefühl, das könnte so ein Männer-Frauen-Ding sein.
0: Na, weißt du was, dann fragen wir mal das Saarland. Typ Mayo oder Typ...
1: Senf.
0: Genau.
1: Hast du jetzt vergessen, was du magst?
0: Ja, ich habe jetzt gerade überlegt, die Betonung liegt auf Senf. Ich liebe ja scharfer Senf, genauso wie der Rainer. So, wir sind gespannt. Gerne per WhatsApp. Sprachnachricht 0681 3909. Team Senf oder Team
1: Mayo. Also Hunger habe ich jetzt schon.
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1: Lasst euch nicht blitzen in der Ortsdurchfahrt Hasse, fahrt Richtung St. Ingbert. Außerdem aufpassen auf der A8 Karlsruhe Richtung Neunkirchen. Zwischen Kontwig und Zweibrücken Ixheim, da hat's geknallt. Deshalb ist hier aktuell auch die Richtungsfahrbahn voll gesperrt. Plant ein bisschen länger Zeit ein.
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2: 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Unser Saarland hat was zu feiern. 7 Traditionen, Bräuche und echte Lieblingsdinge des Alltags, die werden neu als immaterielles Kulturerbe ausgezeichnet. Lebendig, vielfältig und einfach typisch Saarland. Mit dabei Barbara feiern, Bergmusik, Lehnen ausrufen, deutsch-türkisches Tulpenfest, Erbsenradquadrill, Schwenken und Doppelbeck. Und die Urkunden gibt's persönlich von Ministerin Christine Streichert-Libeau und wir sagen, völlig verdient. 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Glückwunsch!
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3: Also vormittags ist die Sonne so auf Teilzeit, Wetter auf trocken gestellt. Ab Mittag dann noch Frankreich schickt Regenpakete. Nicht alle auf einmal, sondern häppchenweise so als Schauer. Ein Donnerwetter könnt ihr auch spontan vorbeischauen. 14 bis 18 Grad.
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4: Ich bin Katrin Müller. Nach der mutmaßlichen Amokfahrt in Leipzig mit 2 Todesopfern und 3 Schwerverletzten soll der Fahrer des Autos heute einem Haftrichter vorgeführt werden. Der 33-jährige deutsche Staatsbürger war am Abend unmittelbar nach der Tat festgenommen worden. Die Polizei geht nach bisherigen Erkenntnissen nicht von einem politischen oder religiösen Motiv des Täters aus. Sachsens Innenminister Armin Schuster zufolge handelt es sich bei dem festgenommenen Fahrer aller Wahrscheinlichkeit nach um einen Einzeltäter, einen Amoktäter. Während viele die Sinnhaftigkeit und einen wirklichen Spareffekt des Tankrabatts für Autofahrer bezweifeln, hat Bundesverkehrsminister Patrick Schnieder die Maßnahme verteidigt und schließt auch eine Verlängerung nicht aus. Tanken müsse für alle bezahlbar bleiben, sagte Schnieder dem Redaktionsnetzwerk Deutschland.
5: Viele können schlichtweg nicht auf das Auto verzichten. Das gilt für Berufspendler, Fahrdienste, aber auch Teile der Wirtschaft wie Speditionen. Sie alle bräuchten in der aktuellen Lage Unterstützung. Insofern sei der Tankrabatt ein wichtiges Signal und die richtige Entscheidung, so Schnieder. Man werde die Lage im Blick behalten und nach den 2 Monaten schauen, was noch erforderlich sei. Solange bis Ende Juni gilt eine Steuersenkung für Benzin und Diesel von knapp 17 Cent pro Liter. Noch kommt die allerdings nicht in vollem Umfang bei den Autofahrern an. Diana Kramer, Nachrichtenredaktion.
4: Russland will am Samstag den Tag des Sieges im Zweiten Weltkrieg feiern und hat eine 2-tägige Waffenruhe ab Freitag angekündigt. Kiew reagierte prompt. Der ukrainische Präsident Selenskyj kündigte am Abend ebenfalls eine Waffenruhe bereits ab morgen an.
6: Das gab es in 4 Jahren Ukraine-Krieg noch nicht. Zeitlich versetzte Waffenruhen. Erst will die Ukraine morgen und übermorgen nicht schießen, Russland will am Freitag und Samstag stillhalten. Dann wird in Russland der Tag des Sieges gefeiert. Die Ukraine gibt damit keine Garantie für die Militärparade in Moskau ab. Doch Russland hat für den Fall von Angriffen mit Vergeltung gedroht. Es ist doch unwahrscheinlich, dass Kiew so etwas plant. Selenskyj geht es darum, über Waffenruhen wieder in Friedensgespräche zu kommen. Friedemann Kohler, Nachrichtenredaktion.
4: Knapp ein Jahr nach der Bundestagswahl wählen die 208 Abgeordneten der CDU und CSU heute ihre Führung neu. Als Fraktionsvorsitzender stellt sich erneut Jens Spahn zur Wahl. Mit einer Gegenkandidatur ist nicht zu rechnen. Spahn war vor einem Jahr mit rund 91% der Stimmen zum Nachfolger von Friedrich Merz gewählt worden.
0: Und jetzt das Saarland am Dienstag.
7: 35,9% aller Geburten im Saarland erfolgen per Kaiserschnitt. Das ist der zweithöchste Wert unter allen Bundesländern. Das hat das Statistische Bundesamt herausgefunden. Nur in Hamburg ist die Kaiserschnittrate noch höher. Insgesamt haben sich die Geburtenzahlen per Kaiserschnitt in den letzten 35 Jahren verdoppelt. Bis zum 12. Mai kommt es zu Zugausfällen bei der Bahn im Saarland. Grund sind Bauarbeiten. Betroffen sind Regionalbahnen von Saarbrücken aus in Richtung Sulzbach, Neunkirchen, Illingen und Lebach. Es werden in jedem Fall Ersatzbusse eingesetzt. Fahrgäste sollten sich im Netz kundig machen und längere Fahrzeiten einplanen.
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8: Guten Morgen auf die Straßen hier bei uns im Saarland. Geblitzt wird in der Ortsdurchfahrt Hassel, Fahrtrichtung St. Ingbert. Außerdem wartet ein Blitzer auf euch auf der A1 Saarbrücken Richtung Trier. Da Höhe Dreieck Nonnweiler. Lasst euch nicht schneller als 80 erwischen, sonst gibt's ein unfreiwilliges Foto. Und auf der A620 Saarlouis Richtung Saarbrücken. Auch hier blitzt es in Höhe der Ausfahrt Luisenbrücke. Ansonsten ein bisschen länger Zeit einplanen auf der A8 Karlsruhe Richtung Neunkirchen. Da hat es nämlich ordentlich geknallt zwischen Kontwig und Zweibrücken. Ixheim ist die Richtungsfahrbahn nach einem Unfall voll gesperrt. Plant hier lieber ein bisschen länger Zeit ein und fahrt vorsichtig. Und wenn ihr noch was gesehen habt, Staublitzer, Unfälle, wir nehmen wirklich alles. Immer gerne her damit. 0681 3909, die Nummer direkt zu uns ins Studio. Ich wünsche euch eine gute und sichere Fahrt.
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8: Na klar, das ist doch das perfekte Dinner. Jetzt 19 Uhr auf Vox. Diese Woche wird saarländisch.
9: So, wir haben wirklich gut Guests. Ich bin auch tatsächlich mega aufgeregt, obwohl ich ja schon weiß, wie das Ende ist.
8: Das war der Manuel aus Hülsweiler, einer von den 5 Kandidaten beim perfekten Dinner. Die sind diese Woche ja bei uns hier im Saarland. Und wir haben mit Manuel geredet, was da so hinter den Kulissen alles so abgegangen ist.
3: Ja, und das wird uns verraten. Garantiert nach 2 Hits. Das ist einmal der Sonntag, obwohl man Dienstag an, von Johannes Oerding und der Harry der Styles fängt an.
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0: Das perfekte Dinner auf Vox, dieses Mal aus dem Saarland seit gestern Abend.
1: Kriegt man direkt Hunger, finde ich, wenn man diese Musik hört. Die ganze Woche lang ist Vox mit dem perfekten Dinner hier bei uns im Saarland und wir haben mit Manuel aus Hülsweiler gesprochen. Wie war es denn so für dich?
2: Am Anfang war das mega ungewohnt und man ist total aufgeregt. Aber ich glaube, mit der Zeit vergisst man einfach die Kamera. Es war späterhin eine Stresssituation. Ich hatte das große Glück, dass ich nicht am ersten Tag dran war. Und dann war das schon ein bisschen familiär. Und wir haben natürlich eine richtig geile Gruppe gehabt, das einfach super gematcht hat. Wir verstehen uns so gut. Wir haben uns nach dem Dreh sogar nochmal getroffen und sind jetzt gerade dabei, ein neues Treffen zu planen.
0: Coole Sache. Mal eine Frage. Wird das komplette Team, also auch so Kameraleute und Co., werden die auch bekocht?
2: Glücklicherweise machten wir immer ein bisschen mehr und da war immer so viel über, dass die alle davon naschen konnten. Die sind da relativ entspannt, die teilen sich dann da alles. An dem Tag, wo ich gekocht habe, war es noch übersichtlich, da waren es nur 4 Leute. Dann abends, wo dann auch wirklich die anderen Kandidaten gekommen sind, da sind wir so roundabout 9 bis 10 Leute hier.
1: Hui. Das ist schon eine Menge. Du bist ja auch Veganer und hast deshalb auch ein veganes Menü gekocht. Denkst du, den anderen hat es denn auch geschmeckt?
2: Das hoffe ich doch. Ich hoffe, dass es denn geschmeckt hat. Lasst euch überraschen. Wir haben wirklich gut gegessen.
1: Am Freitag bist du ja dran, lieber Manuel. Wir drücken dir dafür schon mal ganz, ganz fest die Daumen auf Vox, das perfekte Dinner. Letzte Frage noch, natürlich typisch Saarland. Was ist denn so dein allerliebstes Lieblingsessen?
2: Oh, leck. Da muss ich jetzt mal gerade überlegen, was das saarländische Lieblingsessen ist. Ich bin ja kein Schwenker. Also ich schwenke ja nicht so gern. Da bin ich komplett raus. Ich esse natürlich auch gern so Dibbelabbes. Wir einigen uns auf Dibbelabbes. Dibbelabbes, das esse ich gern.
1: Finde ich gut. Und soll ich dir, Manuel, und auch dir, Wettermüller, mal was verraten?
0: Verrat was?
1: Schwenker finde ich auch gar nicht lecker.
0: Ehrlich nicht?
1: Mache ich mich jetzt unbeliebt, ne?
0: Mir schwenke, Momo. Ich mache dir mal wunderbarer Schwenker und hinterher sage ich, oh, Wettermüller, der hat so gut geschmeckt, hast du noch einer.
1: Gut, überzeug mich.

0: 5.5. Heute ist der Tag des Baguettes.
1: Und das ist natürlich nur richtig gut belegt. Und zwar ganz dick und fett mit Mayo.
0: Ganz dick und fett mit Senf, mit scharfem Senf.
1: Nee, das sehe ich anders. Aber ihr könnt ja mal sagen, wie ihr es seht.
0: Ja, Wolle aus Duttweiler.
2: Natürlich Senf, Gemäue, Senf.
0: Na, ich bin mal gespannt, ob du noch einen Typ Mayo findest.
1: Ich hoffe doch. Bitte unterstützt mich mal. Ich kann doch nicht die Einzige sein, die hier auf Mayo steht. Also ich find, das muss einfach drauf.
0: Sagt's gerne per WhatsApp-Sprachnachricht. Wir freuen uns. Natürlich freue ich mich auch für die Senf-Fans. 0681 39 09. Und jetzt gucken wir mal, wie es auf den Straßen aussieht.
1: In der Ortsdurchfahrt Hassel, Fahrt Richtung St. Ingbert, da versteckt sich ein Blitzer. 50 sind da maximal erlaubt. Und außerdem hat's geknallt auf der A8 Karlsruhe Richtung Neunkirchen. Zwischen Kontweg und Zweibrücken Ixheim ist die Richtungsfahrbahn nach einem Unfall voll gesperrt. Plant hier ein bisschen länger Zeit ein.
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0: Der neue Hit von Bella Kay hier bei Radio Salü am Morgen, 19 nach 7. Hier sind Wettermüller und Sophia.
1: Guten Morgen und wir drücken ganz fest die Daumen an alle Schüler, die heute mal wieder die Schulbank drücken müssen und die wichtigste Prüfung ihres Lebens vor sich haben. Spanisch, Abi gibt's heute. Und habe ich auch geschrieben, deshalb sage ich jetzt,
0: ja?
1: Buena suerte. Ganz viel Glück.
0: Toi, toi, toi. Apropos Spanisch, es hat jemand gefragt, wie wird eigentlich Sophia geschrieben? Mit F oder andersrum? Das haben wir dann natürlich noch für euch hier produziert. Achtung!
2: Mina Sophia.
1: Mit PH!
0: So, alles klar.
1: Bescheid.
0: Genau so ist es. Toi, toi, toi. Viel Glück.

0: Grüße und ein Gemoi nach Weißkirchen. Am Kurpark sind es aktuell 12 Grad. Der Vormittag, der gibt sich noch so ein bisschen optimistisch und weitgehend trocken, aber danach kippt dann so leicht die Stimmung. Aus Richtung Frankreich ziehen Regenwolken ein, die gerne in Schauerform auftreten. Gewitter mischen sich eventuell auch noch mit. Temperaturen bleiben bei 14 bis 18 Grad stabil.
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2: Ich bin Katrin Müller. Nach der mutmaßlichen Amokfahrt in Leipzig mit 2 Todesopfern und 3 Schwerverletzten soll der Fahrer des Autos heute einem Haftrichter vorgeführt werden. Der 33-jährige deutsche Staatsbürger war am Abend unmittelbar nach der Tat festgenommen worden. Die Polizei geht nach bisherigen Erkenntnissen nicht von einem politischen oder religiösen Motiv des Täters aus. Sachsens Innenminister Armin Schuster zufolge handelt es sich bei dem festgenommenen Fahrer aller Wahrscheinlichkeit nach um einen Einzeltäter, einen Amoktäter. Während viele die Sinnhaftigkeit und einen wirklichen Spareffekt des Tankrabatts für Autofahrer bezweifeln, hat Bundesverkehrsminister Patrick Schnieder die Maßnahme verteidigt und schließt auch eine Verlängerung nicht aus. Tanken müsse für alle bezahlbar bleiben, sagte Schnieder dem Redaktionsnetzwerk Deutschland.
3: Viele können schlichtweg nicht auf das Auto verzichten. Das gilt für Berufspendler, Fahrdienste, aber auch Teile der Wirtschaft wie Speditionen. Sie alle bräuchten in der aktuellen Lage Unterstützung. Insofern sei der Tankrabatt ein wichtiges Signal und die richtige Entscheidung, so Schnieder. Man werde die Lage im Blick behalten und nach den 2 Monaten schauen, was noch erforderlich sei. Solange, bis Ende Juni, gilt eine Steuersenkung für Benzin und Diesel von knapp 17 Cent pro Liter. Noch kommt die allerdings nicht in vollem Umfang bei den Autofahrern an. Diana Kramer, Nachrichtenredaktion.
2: Russland will am Samstag den Tag des Sieges im Zweiten Weltkrieg feiern und hat eine 2-tägige Waffenruhe ab Freitag angekündigt. Kiew reagierte prompt. Der ukrainische Präsident Selenskyj kündigte am Abend ebenfalls eine Waffenruhe bereits ab morgen an.
4: Das gab es in 4 Jahren Ukraine-Krieg noch nicht. Zeitlich versetzte Waffenruhen. Erst will die Ukraine morgen und übermorgen nicht schießen, Russland will am Freitag und Samstag stillhalten. Dann wird in Russland der Tag des Sieges gefeiert. Die Ukraine gibt damit keine Garantie für die Militärparade in Moskau ab. Doch Russland hat für den Fall von Angriffen mit Vergeltung gedroht. Es ist doch unwahrscheinlich, dass Kiew so etwas plant. Selenskyj geht es darum, über Waffenruhen wieder in Friedensgespräche zu kommen. Friedemann Kohler, Nachrichtenredaktion.
2: Knapp ein Jahr nach der Bundestagswahl wählen die 208 Abgeordneten der CDU und CSU heute ihre Führung neu. Als Fraktionsvorsitzender stellt sich erneut Jens Spahn zur Wahl. Mit einer Gegenkandidatur ist nicht zu rechnen. Spahn war vor einem Jahr mit rund 91% der Stimmen zum Nachfolger von Friedrich Merz gewählt worden.
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6: 3 aktuelle Blitzer habe ich jetzt für euch. Alle anderen gibt es wie immer ganz entspannt zum Nachlesen auf salü.de. Es wird geblitzt auf der A620 Salü Richtung Saarbrücken in Höhe der Ausfahrt Luisenbrücke. Außerdem steht ein Blitzer in der Ortsdurchfahrt Fassel in Fahrtrichtung St. Ingbert. 50 dürfte da maximal fahren und seid auf der A1 Saarbrücken Richtung Trier besser mal nicht schneller als 80 unterwegs, zumindest Höhe Dreieck Nonnweiler, denn auch da wartet ein Blitzer auf euch. Ansonsten ist immer noch die Richtungsfahrbahn gesperrt auf der A8 Karlsruhe Richtung Neunkirchen zwischen Kontwig und Zweibrücken Ixheim. Das Ganze nach einem Unfall plant da länger Zeit ein. Genauso wie auf der A620 Saarbrücken Richtung Saarlouis zwischen Saarbrücken-Mahlstatter Brücke und Saarbrücken-Klarental. Da staut es sich. Aktuell braucht ihr hier 15 Minuten länger.
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0: Ja, wir beide sind heute unterschiedlicher Meinung am Tag des Baguettes. Sophia, du magst Baguette?
6: Mit Mayo, aber sowas von eine schön dicke Schicht unten drauf, dann schmeckt alles direkt besser.
0: Und ich mag das Baguette mit richtig scharfem Senf. Was mag das Saarland?
7: Ja, guten Morgen, hier ist die Nicole aus Herrensohr. Ja, tut mir leid, aber ich bin weder Typ Mayo noch Typ Senf. Aha. Für mich gehört auch so ein Baguette auf jeden Fall Butter. Und wenn Senf, dann bitte nur mittelscharf.
6: Kann ich auch verstehen. Ich finde aber, Butter zählt mehr Richtung Mayo. Ist ja auch fett.
0: Ja, ja, ja. Wir fragen das Saarland. Typ Mayo oder Typ Senf auf dem Baguette? Per WhatsApp-Sprachnachricht sagen wir danke.
6: 0681 3909 und das Team sage ich euch auch direkt. Team Mayo.
0: Team Senf.
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0: vom französischen Mutterunternehmen getroffen. Künftig soll deutschlandweit die französische Variante Melfort Original vertrieben werden. Die Produktionsstandorte im Elsass wurden in den vergangenen Jahren modernisiert, unter anderem um die Herstellung effizienter zu gestalten. Der saarländische Essig, der wurde über mehr als 70 Jahre in Rohrbach produziert. Und mehr News aus dem Saarland gibt's auch auf salü.de.
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0: 7.39 Uhr, 9 Minuten nach 7:30 am Tag des belegten Baguettes. Mhm. Und Sophia ist absolutes Team Mayo.
1: Mhm. Das kann man auch schöner sagen. Mayo klingt doch viel leckerer als Senf.
0: Ja, ich bin Team Senf. Was sagt das Saarland? Ah, eine WhatsApp-Sprachnachricht. Gemäue.
2: Moin, hier ist der Ralf aus Schwarzenholz. Wettermüller, du weißt ja, ich kann nicht gut han, aber ich bin für Mayo, also Team Sophia.
0: Ja, oh, Punkt für dich. Na, was
1: Vielen
0: sagt
1: Dank,
0: ihr?
1: Ralf.
0: Team Mayo oder Team Senf? Wir sind gespannt.
1: 0681 3909. Jetzt Sprachnachricht senden. Was mögt ihr lieber auf eurem Baguette?
0: Wir sagen jetzt schon Danke fürs Mitmachen.

0: Neues von den Straßen. Blitzer stehen auf der A8 Luxemburg Richtung Pirmasens hier in Höhe Dillingen Süd. Seid da nicht zu schnell unterwegs, sonst könnte es teuer werden. Außerdem ein bisschen länger Zeit braucht ihr gerade auf der A620 Saarbrücken Richtung Saarlouis zwischen Saarbrücken, Mahlstatter Brücke und Saarbrücken Klarental. Da staut es sich, das heißt für euch 15 Minuten on top.
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0: Chris Brown. International Love. Hier bei Radio Salü am Morgen. Auf die Sekunde 13 vor 8. Es gibt den Radio Salü Hitverhörer. Ah, Master Kichi. Jerusalem. Und den hatten wir ja schon. Und zwar gab es da eine Stelle, die heißt zum Beispiel die an der Nordsee.
1: Da haben wir aber nochmal genauer reingehört und sogar noch eine Stelle gefunden. I lauter Läuse.
0: So, und jetzt gibt's zu aller guten Dinge sind drei sogar noch eine deutsche Stelle.
1: Mhm.
0: Na, hören das? Na, verstanden?
1: Hamwe Navi.
0: Achtung. Jawohl, und aller guten Dinge sind drei. Wer weiß, vielleicht gibt's ja sogar noch eine vierte Stelle.
1: Wir hören mal genau hin.
0: Dann sagen wir euch Bescheid oder wenn ihr sagt, ah, gibt's noch eine Stelle, dann sagt Bescheid per WhatsApp.
1: 0681 3909 mit eurem Hitverhörer.
0: Und jetzt ist der Michael Schulte dran mit Giants hier bei Radio Salü.

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12: Also heute Vormittag bleibt es trocken. Ab und zu kommt mal noch ganz kurz die Sonne raus. Aber dann ab Mittag kommt der Wetterwechsel Deluxe. Regen aus Frankreich, manchmal ein kurzer Platschregen, manchmal auch als Dauergast. Vielleicht auch Blitz und Donner. Durchaus möglich. 14 bis maximal 18 Grad.
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13: Ich bin Katrin Müller. Nach der mutmaßlichen Amokfahrt in der Leipziger Innenstadt soll der Fahrer des Autos heute einem Haftrichter vorgeführt werden. Bei der Tat starben eine 63-jährige Frau und ein 77-jähriger Mann. Es gibt viele Verletzte. Drei Menschen wurden schwer verletzt.
14: Am frühen Abend schießt plötzlich ein weißes Auto durch eine Fußgängerzone auf den Marktplatz. Viele Menschen werden angefahren. Rettungskräfte kümmern sich schnell um etliche Verletzte. Als die Polizei eintrifft, sitzt der Fahrer noch im Wagen. Der 33-jährige Deutsche lässt sich widerstandslos festnehmen. Nach bisherigen Erkenntnissen gehen die Ermittler nicht von einem politischen oder religiösen Tatmotiv aus. Die Staatsanwaltschaft spricht von einer Amoktat eines Einzelnen. Ursula Winkler, Nachrichtenredaktion.
13: Vor dem für Russland besonders wichtigen Tag des Sieges am Samstag hat nach Moskau überraschend auch Kiew eine eigene Waffenruhe angekündigt. Sie soll bereits in der kommenden Nacht beginnen, wie der ukrainische Präsident Volodymyr Selenskyj mitteilte. Zuvor hatte Russland eine Feuerpause für Freitag und Samstag angekündigt. Erstmals seit Beginn der Waffenruhe im Iran-Krieg vor knapp 4 Wochen haben sich die Spannungen am Persischen Golf wieder deutlich zugespitzt. Die Vereinigten Arabischen Emirate meldeten, dass nach einem iranischen Drohnenangriff in einem Industriegebiet in einer Hafenstadt ein Großbrand ausgebrochen ist. US-Präsident Trump betont, dass die USA militärisch gut aufgestellt sind.
15: Der Iran versteht die Angriffe auf die Ölanlagen in den Vereinigten Arabischen Emiraten als Vergeltung für die Präsenz von US-Kriegsschiffen in der Straße von Hormuz. Die USA berichten im Gegenzug, mehrere iranische Schnellboote zerstört zu haben, mit der Begründung, der Iran habe die Schiffe unbeteiligter Nationen angegriffen, darunter ein Frachtschiff aus Südkorea. Trump drohte dem Iran mit völliger Vernichtung für den Fall, dass US-Schiffe angegriffen werden. Aus den USA, Tina Eck.
13: Die großen deutschen Reiseveranstalter wollen trotz der steigenden Kerosinpreise Kunden nicht nachträglich für gebuchte Reisen zur Kasse bitten. Man werde die Preise für bereits gebuchte Reisen nicht nachträglich erhöhen, berichteten die Anbieter TUI, Altours und DerTour dem Tagesspiegel. Für zukünftige Buchungen könnte es allerdings angesichts des Preisanstiegs anders aussehen. Reiseveranstalter können den Reisepreis nachträglich erhöhen, wenn dies im Vertrag vereinbart wurde und gestiegene Kosten wie Kerosin es nachweislich erfordern.
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16: Die saarländische Landesregierung hat ihre Welcome Stars verliehen.
9: Die Auszeichnung geht an 4 Unternehmen mit einer herausragenden Integrationskultur für internationale Fachkräfte. Die Preise gehen an ein Seniorenheim in Tholey, eine Metzgerei in Oberwürzbach, ein Ingenieurbüro in Saarbrücken und eine Softwarefirma in St. Ingbert. Insgesamt hatten sich 13 Firmen um die Auszeichnungen beworben. Die Bundeswehr übt in dieser Woche wieder Fallschirmsprünge über dem Saarland. 250 Soldaten, 11 Fahrzeuge und 2 Flugzeuge sind im Einsatz. Gestartet wird vom Flughafen Ensheim aus. Die Absprünge erfolgen über dem Flughafen in Düren. Die Übung dauert bis Freitag.
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17: Hallo auf die Straßen hier bei uns im Saarland. Der liebe Jan hat einen frischen Blitzer entdeckt. Und zwar zwischen Heusweiler und Eiweiler in der Lebacher Straße. Da steht ein Panzerblitzer. Vielen lieben Dank dir, Jan, fürs Vorwarnen. Habt ihr auch noch einen neuen Blitzer entdeckt? Immer gerne her damit. 0681 39 09. Außerdem noch 2 Blitzer habe ich in der Ortsdurchfahrt Hasselfahrt Richtung St. Ingbert. 50 sind da maximal erlaubt. Und auf der A1 Saarbrücken Richtung Trier, Höhe Dreieck Nonnweiler. Auch hier blitzt es, wenn ihr schneller als 80 seid. Ansonsten hat's geknallt auf der A620 Saarbrücken Richtung Saarlouis zwischen Saarbrücken Güdingen und Saarbrücken St. Anual. Da gab's einen Unfall. Die Polizei ist aktuell noch nicht vor Ort. Und auf der A620 auch Saarbrücken Richtung Saarlouis zwischen Saarbrücken Mahlstatter Brücke und Saarbrücken Klarental. Da ist auch noch ein Stau. 20 Minuten braucht ihr hier aktuell länger, plant ein bisschen länger Zeit ein und kommt dann gut und sicher an.
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19: Ich esse auch gerne Baguette. In der Belag, ne? Wenn die Schinken, Eier und Käse, dann Mayo, Liona und Frikadelle mit Senf.
17: Also kein Punkt für keinen von uns, oder? Beide kriegen einen. Aber auch die ganz Kleinen haben richtig guten Geschmack.
20: Ich und meine Mama sind die Mayo, ich bin der Maxim.
17: Ja, Dank, lieber Maxim, ich kann nicht verstehen. Finde ich auch.
12: Und jetzt gehen wir uns mal Kaffee holen und dann essen wir was.
17: Oh ja.
12: Das machen wir.
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0: es ist 8 nach 8.
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0: Och jo, ist doch gut.
1: Oh. Oh.
2: Heute ist ein ganz wichtiger Tag, Sophia.
1: Tag der Hebamme. Deshalb richtig wichtiger Job. Wir sagen einmal Danke an alle, die so einen tollen Job machen. Zum Tag der Hebamme.
2: Ja, danke, dass es euch gibt.
1: Frischen Blitzer gibt's auch noch zwischen Heusweiler und Eiweiler. In der Lebacher Straße, da steht ein Panzerblitzer, der Jan hat ihn entdeckt. Und einen Unfall gab's auf der A620 Saarbrücken Richtung Saarlouis zwischen Saarbrücken, Güdingen und Saarbrücken, St. Anual. Die Polizei ist aktuell noch nicht vor Ort, deshalb bitte unbedingt vorsichtig fahren.

0: Miley Cyrus um 20 nach 8. Und jetzt gibt's das.
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2: Gestern Abend lief Hollywood heiß, wie jeden ersten Montag im Mai in New York, wenn die einzige wahre Vogue-Chefin Anna Wintour einlädt, dann kommen sie alle, und zwar ins Metropolitan Museum zur Met Gala, dem wichtigsten Abend der Modewelt. Natürlich ist das Who der Reichen, Schönen und Berühmten auf jeden Fall am Start. Der rote Teppich wurde belagert von engen, unbequemen, teuren Kleidern, meterhohen Schuhen, Nippelblitzern und einem Steinoutfit. Unsere Heidi Klum macht ihren Catwalk als Statue. Von Kopf bis Fuß hat sie so eine weiße, lehmige Schicht drüber, als hätte sie so eine typische statuenfaltige Marmortunika an. Sie war zwar komplett angezogen, wirkt aber trotzdem irgendwie nackt. Also Michelangelo wäre auf jeden Fall stolz auf dich. Außerdem mit am Start Sabrina Carpenter im Dior-Kleid, Hailey Bieber mit Millionärsfreundin Kylie Jenner, Kim Kardashian im orangenen Korsett, Beyoncé als Diamanten-Kleopatra-Abklatsch und alles voller Glitzer und Glamour. Da darf ein richtiger Shitstorm auch nicht fehlen. Den kassiert die Ocean's 8-Schauspielerin Sarah Paulson. Die kommt in einem grauen, voluminösen Tüllkleid mit einer Dollarscheinbrille als Maske über den Augen. Gesellschaftskritik oder völlig daneben und abgehoben als Millionärin Reichtum zu kritisieren. Darüber wird sich gerade den Mund zerrissen. Fragen wir besser mal nicht nach, wie teuer das Kleid war.
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8: Den Mittagsstunden übernimmt Frankreich das Wetterprogramm bei uns im Saarland. Regen in mehreren Episoden, gerne auch mal mit Überraschungseffekt. Das bedeutet, Gewitter nicht ausgeschlossen. 14 bis 18 Grad aktuell am Schaumberg in Tholey 12 Grad.
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9: Ich bin Katrin Müller. Nach der mutmaßlichen Amokfahrt in der Leipziger Innenstadt soll der Fahrer des Autos heute einem Haftrichter vorgeführt werden. Bei der Tat starben eine 63-jährige Frau und ein 77-jähriger Mann. Es gibt viele Verletzte. Drei Menschen wurden schwer verletzt.
10: Am frühen Abend schießt plötzlich ein weißes Auto durch eine Fußgängerzone auf den Marktplatz. Viele Menschen werden angefahren. Rettungskräfte kümmern sich schnell um etliche Verletzte. Als die Polizei eintrifft, sitzt der Fahrer noch im Wagen. Der 33-jährige Deutsche lässt sich widerstandslos festnehmen. Nach bisherigen Erkenntnissen gehen die Ermittler nicht von einem politischen oder religiösen Tatmotiv aus. Die Staatsanwaltschaft spricht von einer Amoktat eines Einzelnen. Ursula Winkler, Nachrichtenredaktion.
9: Vor dem für Russland besonders wichtigen Tag des Sieges am Samstag hat nach Moskau überraschend auch Kiew eine eigene Waffenruhe angekündigt. Sie soll bereits in der kommenden Nacht beginnen, wie der ukrainische Präsident Volodymyr Selenskyj mitteilte. Zuvor hatte Russland eine Feuerpause für Freitag und Samstag angekündigt. Erstmals seit Beginn der Waffenruhe im Iran-Krieg vor knapp 4 Wochen haben sich die Spannungen am Persischen Golf wieder deutlich zugespitzt. Die Vereinigten Arabischen Emirate meldeten, dass nach einem iranischen Drohnenangriff in einem Industriegebiet in einer Hafenstadt ein Großbrand ausgebrochen ist. US-Präsident Trump betont, dass die USA militärisch gut aufgestellt sind.
11: Der Iran versteht die Angriffe auf die Ölanlagen in den Vereinigten Arabischen Emiraten als Vergeltung für die Präsenz von US-Kriegsschiffen in der Straße von Hormuz. Die USA berichten im Gegenzug, mehrere iranische Schnellboote zerstört zu haben, mit der Begründung, der Iran habe die Schiffe unbeteiligter Nationen angegriffen, darunter ein Frachtschiff aus Südkorea. Trump drohte dem Iran mit völliger Vernichtung für den Fall, dass US-Schiffe angegriffen werden. Aus den USA, Tina Eck.
9: Die großen deutschen Reiseveranstalter wollen trotz der steigenden Kerosinpreise Kunden nicht nachträglich für gebuchte Reisen zur Kasse bitten. Man werde die Preise für bereits gebuchte Reisen nicht nachträglich erhöhen, berichteten die Anbieter TUI, Altours und DerTour dem Tagesspiegel. Für zukünftige Buchungen könnte es allerdings angesichts des Preisanstiegs anders aussehen. Reiseveranstalter können den Reisepreis nachträglich erhöhen, wenn dies im Vertrag vereinbart wurde und gestiegene Kosten wie Kerosin es nachweislich erfordern.
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7: Guten Morgen auf die Straßen hier bei uns im Saarland. Blitzer stehen auf der A8 Luxemburg Richtung Pirmasens in Höhe Dillingen Süd. Außerdem wird in der Ortsdurchfahrt Hassel geblitzt. Fahrtrichtung St. Ingbert 50 sind da maximal erlaubt. Und zwischen Heusweiler und Eiweiler, auch hier wartet ein Blitzer auf euch in der Lebacher Straße. Jan hat den entdeckt. Vielen lieben Dank dir fürs Melden. Außerdem bitte aufpassen auf der A620 Saarbrücken Richtung Saarlouis. Zwischen Saarbrücken-Güdingen und Saarbrücken St. Anual, da hat's geknallt. Die Polizei ist vor Ort, die Unfallaufnahme läuft aber aktuell noch. Deshalb hier bitte vorsichtig fahren. Bisschen länger Zeit braucht ihr heute vielleicht auf der A1 Trier Richtung Saarbrücken. Zwischen Tholey und Illingen ist nämlich die rechte Spur gesperrt, da wird aktuell gemäht. Und auf der A62 Landstuhl Richtung Nonnweiler zwischen Freisen und Nohfelden-Türkismühle, hier ist die linke Spur gesperrt wegen Fahrbahnerneuerung. Plant ein bisschen länger Zeit ein und kommt dann gut und sicher an.
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0: Minuten nach 9. Jetzt gibt's unser Saarland News Update. Die Produktion des saarländischen Kultessigs Melfort traditionell im Werk St. Ingbert Rohrbach ist eingestellt worden. Im Werk waren zuletzt weniger als 10 Mitarbeitende beschäftigt. Die Entscheidung wurde vom französischen Mutterunternehmen getroffen. Künftig soll deutschlandweit die französische Variante Melfort Original vertrieben werden. Die Produktionsstandorte im Elsass wurden in den vergangenen Jahren modernisiert, unter anderem um die Herstellung effizienter zu gestalten. Der saarländische Essig wurde über mehr als 70 Jahre in Rohrbach produziert. Die Stadtgartenhalle in Saarlouis bekommt einen richtig modernen Sportboden, flächenelastisch und mit LED-Glas, also quasi Hallenboden auf Zukunftsmodus. Bundesweit ist das eine kleine Rarität, weniger als 10 Sporthallen haben so etwas. Das Highlight sind die LED-Linien, die sich flexibel anpassen lassen. Heute Basketball, morgen Handball, übermorgen Volleyball. Die Halle wechselt die Sportart praktisch per Knopfdruck, als würde sie dabei freundlich zwinkern. Die Investition liegt bei rund 1,4 Millionen Euro, davon kommt 1 Million vom Land. Innenminister Joost kündigte an, dass der Umbau nach den Special Olympics startet, also erst große Spiele mit Applaus, dann große Technik fürs nächste Kapitel. Und mehr News aus dem Saarland im Tag im Saarland, Montag bis Freitag ab 18 Uhr.
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0: 20 vor 9. Gemäue hier bei Radio Salü mit Wetter, Müller und Sophia.
1: Mit 17 hat er die Schule abgebrochen und ist an einem Wochenende einfach mal weggelaufen und nie wieder nach Hause gekommen. So ist der Name entstanden. The Weeknd. Den haben wir jetzt hier für euch auf Radio Salü am Dienstag. Cry for me heißt der Song. Den hören wir jetzt.

0: Dienst wird auf der A1 Saarbrücken Richtung Trier, Höhe Dreieck Nonnweiler, wenn ihr schneller als 80 unterwegs seid. Außerdem gab es einen Unfall auf der A620 Saarbrücken Richtung Saarlouis zwischen Saarbrücken Güdingen und Saarbrücken St. Arnual. Die Polizei ist vor Ort. Aktuell läuft hier auch die Unfallaufnahme und es staut sich zurück bis auf die Bischmisheimer Talbrücke. Also ein bisschen länger Zeit einplanen.
1: Und jetzt ist es soweit. Unser Musikmatch steht an und dieses Mal was ganz Besonderes, nämlich mit einem Geburtstagskind.
0: Ja, Adele wird heute 38. Happy Birthday von uns auf jeden Fall. Und deshalb wollen wir dich zusammen feiern, hier jetzt auf Radio Salü, mit einem deiner Songs. Ich persönlich bin ja für den aktuellsten Song von ihr.
1: Du bist für den aktuellsten?
0: Mhm.
1: Okay, dann spielen wir den mal an. Das ist Easy on Me.
0: Oder?
1: Ja, ihr könnt entscheiden. Team Sophia, dann schickt eine WhatsApp an die 0681 3909 oder ihr seid Team Wettermüller und mögt James Bond. Den hat sie nämlich auch gesungen. Wollt ihr Skyfall haben? WhatsApp mit Wettermüller an die 0681 3909.
0: Ich glaube, als Bond-Girl wäre Adele nicht so geeignet. Die hat nämlich vor richtig vielen Sachen Angst, zum Beispiel auch vor Aufzügen.
1: Oh, ich überlege gerade, ob es im James Bond-Film irgendwo Aufzug

0: Es ist entschieden, unser Musikmatch. Adele gegen Adele. Eins verrate ich jetzt schon mal. Adele hat gewonnen. Nur mit welchem Song? Das klären wir gleich.
1: Ja, mit 14 hat sie ja ihren ersten eigenen Song geschrieben. Mit 19 dann den ersten Plattenvertrag gekriegt und gewonnen hat jetzt der aktuellste Song von ihr. Easy on Me heißt er, war übrigens mein Song, falls es jemanden interessiert hat.
0: Herzlichen
1: Glückwunsch.
0: Ich
1: hab gewonnen. Ja, danke, danke.
0: Ja, muss man schon sagen. Hast du dir verdient. Und jetzt spielen wir ihn komplett aus. Hier ist Adele mit Easy on Me.

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10: Tja, ab Mittag kommt aus Frankreich ein Regenpaket zu uns rein mit Schaueroptionen und möglichem Bonus Gewitter obendrauf. Temperaturen 14 bis 18 Grad maximal. Morgen geht's im Grunde so weiter wie heute. Zum Wochenende hin wird's wieder sonnig und warm, deutlich über 20 Grad.
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11: Ich bin Katrin Müller. Nach der mutmaßlichen Amokfahrt in Leipzig mit 2 Todesopfern und 3 Schwerverletzten soll der Fahrer des Autos heute einem Haftrichter vorgeführt werden. Der 33-jährige deutsche Staatsbürger war am Abend unmittelbar nach der Tat festgenommen worden. Die Polizei geht nach bisherigen Erkenntnissen nicht von einem politischen oder religiösen Motiv des Täters aus. Sachsens Innenminister Armin Schuster zufolge handelt es sich bei dem festgenommenen Fahrer aller Wahrscheinlichkeit nach um einen Einzeltäter, einen Amoktäter. Während viele die Sinnhaftigkeit und einen wirklichen Spareffekt des Tankrabatts für Autofahrer bezweifeln, hat Bundesverkehrsminister Patrick Schnieder die Maßnahme verteidigt und schließt auch eine Verlängerung nicht aus. Tanken müsse für alle bezahlbar bleiben, sagte Schnieder dem Redaktionsnetzwerk Deutschland.
12: Viele können schlichtweg nicht auf das Auto verzichten. Das gilt für Berufspendler, Fahrdienste, aber auch Teile der Wirtschaft wie Speditionen. Sie alle bräuchten in der aktuellen Lage Unterstützung. Insofern sei der Tankrabatt ein wichtiges Signal und die richtige Entscheidung, so Schnieder. Man werde die Lage im Blick behalten und nach den 2 Monaten schauen, was noch erforderlich sei. Solange bis Ende Juni gilt eine Steuersenkung für Benzin und Diesel von knapp 17 Cent pro Liter. Noch kommt die allerdings nicht in vollem Umfang bei den Autofahrern an. Diana Kramer, Nachrichtenredaktion.
11: Russland will am Samstag den Tag des Sieges im Zweiten Weltkrieg feiern und hat eine 2-tägige Waffenruhe ab Freitag angekündigt. Kiew reagierte prompt. Der ukrainische Präsident Selenskyj kündigte am Abend ebenfalls eine Waffenruhe bereits ab morgen an.
13: Das gab es in 4 Jahren Ukraine-Krieg noch nicht. Zeitlich versetzte Waffenruhen. Erst will die Ukraine morgen und übermorgen nicht schießen, Russland will am Freitag und Samstag stillhalten. Dann wird in Russland der Tag des Sieges gefeiert. Die Ukraine gibt damit keine Garantie für die Militärparade in Moskau ab. Doch Russland hat für den Fall von Angriffen mit Vergeltung gedroht. Selenskyj geht es darum, über Waffenruhen wieder in Friedensgespräche zu kommen. Friedemann Kohler, Nachrichtenredaktion.
11: Die großen deutschen Reiseveranstalter wollen trotz der steigenden Kerosinpreise Kunden nicht nachträglich für gebuchte Reisen zur Kasse bitten. Man werde die Preise für bereits gebuchte Reisen nicht nachträglich erhöhen, berichteten die Anbieter TUI, Altours und DerTour dem Tagesspiegel. Für zukünftige Buchungen könnte es allerdings angesichts des Preisanstiegs anders aussehen.
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14: In St. Ingbert ist der Grundstein für den neuen CISPA-Forschungscampus gelegt worden. Auf 28.000 Quadratmetern sollen dort die bisher im Saarland verteilten Standorte von CISPA zusammengeführt werden. Gleichzeitig soll die Zahl der Mitarbeiter von 725 auf über 1000 wachsen. Das CISPA-Helmholtz-Zentrum für Informationssicherheit ist eines der weltweit führenden Forschungszentren zum Thema Cybersecurity. Die Ausstellung X-Ray im Völklinger Weltkulturerbe wird verlängert. Grund ist der große Zuspruch. Ursprünglich sollte am 16. August Schluss sein. Jetzt wird X-Ray erst am 6. September seine Pforten schließen. Die Ausstellung thematisiert die technischen und kulturellen Auswirkungen der Entdeckung der Röntgenstrahlung.
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15: Hallo auf die Straßen hier bei uns im Saarland. Uns wurde ein neuer Blitzer gemeldet.
16: Guten Morgen, hier ist der Martin aus Merzig. Ich wollte einen Panzerblitzer melden. Der steht in Mittlosheim, von Losheim kommend, ungefähr 100 Meter nach dem Ortsübergang. Also bitte langsam fahren, da werden teure Passbilder gemacht.
15: Vielen lieben Dank dir, Martin, fürs Melden. Habt auch ihr noch einen neuen Blitzer entdeckt? Immer gerne her damit, 0681 39 09. Ich habe noch zwei für euch, und zwar auf der A1er Brücken Richtung Trier, Höhe Dreieck Nonnweiler, da sind 80 maximal erlaubt. Und auf der A8 Luxemburg Richtung Pirmasens in Höhe Dillingen Süd, auch hier blitzt es. Ansonsten vorsichtig fahren auf der A620 Saarbrücken Richtung Saarlouis, zwischen Saarbrücken Güdingen und Saarbrücken St. Anual. Da gab es einen Unfall, die Polizei ist vor Ort, aktuell läuft die Unfallaufnahme und es staut sich zurück bis auf die Fechinger Talbrücke. Außerdem noch ein Stau auf der A8 Neunkirchen Richtung Saarlouis, zwischen Neunkirchen Welleswalder und Neunkirchen Oberstadt. Da ist die linke Spur wegen Bauarbeiten gesperrt und auch hier staute sich ein wenig. 10 Minuten für euch on top.
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10: Ja, es gibt ja so Tage, da weiß man gar nicht, was man so anfangen soll, was man machen kann.
15: Die gibt's bei uns hier auf Radio Salü aber nicht, denn ich weiß immer, was abgeht und werde es euch auch gleich verraten.
10: Jawohl, das machen wir in knappen 10 Minuten.
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0: Sekunde, 10 nach 9. 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
2: Ihr habt Bock auf einen magischen Ausflug? Dann ab nach Homburg. Wusstet ihr nämlich, dass da einfach die größte Buntsandsteinhöhle Europas ist? Ja, doch, wirklich. Direkt unter den Ruinen von der Festung in Homburg unterm Schlossberg, in den Schlossberghöhlen. Die öffnen jetzt wieder ihre Pforten jeden Tag von 9 bis 17 Uhr. Da könnt ihr entweder selber eine Erkundungstour machen oder ihr macht bei einer Führung mit und erfahrt noch den ein oder anderen Side-Fact über unsere größte Höhle Europas. Und wenn ihr denkt, ey, coole Idee, muss man unbedingt machen, Jäckchen mitnehmen. Ist nämlich ziemlich kalt da unten, maximal 10 Grad. Einpacken, Jacke einpacken und dann ab erkunden gehen. Die Sandsteinhöhlen in Homburg, das ist wirklich nur was für die ganz Harten. Darf man keine Angst im Dunkeln haben. Genauso wenig wie bei der Gespensterjäger-Tour. Die gibt's diesen Sonntag im Saarbrücker Schlosskeller beim Kultur für Kids für alle ab 4 Jahren. Da geht's um 15 Uhr los, zusammen mit Mika und seinem Helfer, die nämlich den Dachboden aufräumen müssen und vielleicht auch das ein oder andere Gespenst jagen werden. Tickets für dieses süße Gruselerlebnis gibt's online oder an der Tageskasse für 6 Euro.
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2: Unser Wetter im Saarland bleibt heute überwiegend stark bewölkt und in der zweiten Tageshälfte fängt es dann an zu regnen. Mal ein bisschen mehr, mal ein bisschen weniger, auch ein Gewitter. Können wir nicht hundertprozentig ausschließen. Was wir wissen, das sind die Temperaturen, maximal 18 Grad.
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2: Die drei aktuellsten Blitzer am Ortseingang Mittellosheim von Losheim kommen, zwischen Heusweiler und Eiweiler in der Lebacher Straße und in der Ortsdurchfahrt Hassel in Fahrtrichtung St. Ingbert. Die weiteren findet ihr auf salü.de bzw. in der Salü-App. Dann gehen wir raus auf die A8 Neunkirchen Richtung Salui, zwischen dem Kreuz Saarbrücken und Salui-Steinrausch ein kaputtes Auto. A620 Salui-Saarbrücken zwischen der Westspangenbrücke und der Luisenbrücke, Menschen auf der Fahrbahn, bitte aufpassen. Und auf der Gegenrichtung A620 Saarbrücken-Salui zwischen Güdingen und Saarbrücken St. Anual ist die Polizei vor Ort. Da gab es einen Unfall. Rückstau aktuell bis zur Fechinger Talbrücke.
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0: 20 vor 10.
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2: Sulzbach will zur Fahrradstadt werden. Die Stadt setzt sich jetzt schon ganz besonders für mehr Stellplätze, Fahrradgaragen, E-Bike-Ladestationen und sicherere Straßen für Radfahrer ein. 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Wie weit das alles schon ist, heute Abend bei uns.
0: Und zwar ab 18 Uhr. Musikalisch jetzt der neue Hit von Zartmann. Weißt du überhaupt noch, wer ich bin? 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
7: Ja, heute Mittag kommt aus Frankreich Regen zu uns ins Saarland rein. Der ist so ein unruhiger Gast mit Schauercharakter. Eventuell kann es auch mal kurz krachen in Form von Gewittern. Die Temperaturen 14 Grad im Hochwald, 18 in Saarbrücke.
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8: Ich bin Katrin Müller. Leipzig steht nach der mutmaßlichen Amokfahrt in der Innenstadt unter Schock. Ein 33-jähriger Deutscher war gestern mit einem Auto in eine Fußgängerzone gerast. Zwei Menschen starben, viele weitere wurden verletzt, drei von ihnen schwer. Der Fahrer des Autos wurde unmittelbar nach der Tat festgenommen. Er soll heute einem Haftrichter vorgeführt werden.
9: Die Betroffenheit in Leipzig ist am Tag nach der Tat groß. Um der Trauer Raum zu geben und der Opfer zu gedenken, soll es am Nachmittag eine ökumenische Gedenkandacht in der Nikolaikirche geben. Währenddessen laufen die Ermittlungen von Polizei und Staatsanwaltschaft weiter. Dafür sind Teile der Leipziger Innenstadt heute auch noch gesperrt. Ein politisches oder religiöses Motiv schließt die Polizei aus. Fiona Reinhardt, Nachrichtenredaktion.
8: Mütter von kleinen Kindern übernehmen mehr Sorgearbeit und sind deutlich seltener berufstätig als Väter in derselben Familiensituation. 2025 ging weniger als die Hälfte der Mütter mit mindestens einem Kind unter 3 Jahren einer Erwerbsarbeit nach, wie das Statistische Bundesamt mitteilt. Bei Vätern, die mit einem oder mehr Kindern unter 3 Jahren im Haushalt lebten, war die Erwerbstätigenquote mit rund 89% mehr als doppelt so hoch. Die Zahl der Apotheken in Deutschland ist im ersten Quartal weiter gesunken. Ende März gab es bundesweit noch rund 16.540 Apotheken. Nochmal 60 weniger als zum Jahreswechsel. Das geht aus Daten der Bundesvereinigung Deutscher Apothekerverbände hervor.
10: Seit Jahresbeginn wurden 19 Apotheken neu eröffnet, gleichzeitig aber 79 geschlossen. Ein Trend, der sich seit Jahren fortsetzt. Vor allem im ländlichen Raum bedeutet das für viele Menschen, die Medikamente brauchen, weite Wege. Lange kann das so nicht weitergehen, sagt der Vorsitzende des Deutschen Apothekerverbandes Hans-Peter Hubmann und beklagt die chronische Unterfinanzierung der Apotheken. Seit Jahren wird eine Anhebung der Honorare gefordert. Wegen der angespannten Finanzlage der gesetzlichen Krankenkassen hat Schwarz-Rot diese aber zurückgestellt. Diana Kramer, Nachrichtenredaktion.
8: Bundesverkehrsminister Patrick Schnieder hält den Tankrabatt für sinnvoll und schließt eine Verlängerung nicht grundsätzlich aus. Der Tankrabatt sei eine richtige Entscheidung, sagte er dem Redaktionsnetzwerk Deutschland. Seit 1. Mai gilt für 2 Monate eine Steuersenkung für Benzin und Diesel von knapp 17 Cent pro Liter.
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12: Die saarländische Landesregierung hat ihre Welcome Stars verliehen. Die Auszeichnung geht an 4 Unternehmen mit einer herausragenden Integrationskultur für internationale Fachkräfte. Die Preise gehen an ein Seniorenheim in Tholey, eine Metzgerei in Oberwürzbach, ein Ingenieurbüro in Saarbrücken und eine Softwarefirma in St. Ingbert. Insgesamt hatten sich 13 Firmen um die Auszeichnung beworben. Die Bundeswehr übt in dieser Woche wieder Fallschirmsprünge über dem Saarland. 250 Soldaten, 11 Fahrzeuge und 2 Flugzeuge sind im Einsatz. Gestartet wird vom Flughafen Ensheim aus. Die Absprünge erfolgen über dem Flughafen in Düren. Die Übung dauert bis Freitag.
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7: Blitzer unter anderem am Ortsausgang Hirtl in Richtung Eiweiler, in Mittlosheim am Ortseingang von Losheim kommend, in der Ortsdurchfahrt Hassel in Fahrt Richtung St. Ingbert. Dann haben wir einen Blitzer auf der A1, Saarbrücken Richtung Trier in Höhe vom Dreieck Nonnweiler. Und es steht noch einer in Homburg in der Heidebruchstraße. Die anderen Blitzer findet ihr auf salü.de bzw. in unserer Salü-App. Dann gucken wir mal, wie es auf den Straßen aussieht. A620 Saarbrücken-Saarlouis zwischen Saarbrücken-Güdingen und Saarbrücken-St. Anual ist die Polizei vor Ort nach einem Unfall. Rückstau bis auf die Fechinger Talbrücke. A8 Neunkirchen Richtung Saarlouis zwischen Neunkirchen-Wellesweiler und Neunkirchen-Oberstadt. Linke Spur gesperrt wegen Bauarbeiten und Mäharbeiten gibt es auf der A1 Trier Richtung Saarbrücken zwischen Tholey und Illingen.
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7: Ja, 10 Uhr ist es am Dienstag. Gemäue, danke fürs Einschalten. Sophias roter Teppich, die kennt sich aus mit den Stars und Sternchen, was wieder mal los war. Ich sag nur Heidi Klum in der nächsten Viertelstunde hier bei uns. Gemäue.
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1: Gestern Abend lief Hollywood heiß. Wie jeden ersten Montag im Mai in New York, wenn die einzige wahre Vogue-Chefin Anna Wintour einlädt, dann kommen sie alle. Und zwar ins Metropolitan Museum zur Met Gala, dem wichtigsten Abend der Modewelt. Natürlich ist das Who is Who der Reichen, Schönen und Berühmten damit am Start. Der rote Teppich wurde belagert von engen, unbequem teuren Kleidern, meterhohen Schuhen, Nippelblitzern und einem Steinoutfit. Unsere Heidi, Heidi Klum, macht ihren Catwalk als Statue. Von Kopf bis Fuß hat sie so eine weiße, lehmige Schicht drüber, als hätte sie so eine typische Statuenähnliche, faltige Marmortunika an. Sie ist zwar komplett angezogen, wirkt aber trotzdem wie nackt. Also Michelangelo wäre auf jeden Fall stolz auf dich. Außerdem mit am Start Sabrina Carpenter im Dior-Kleid, Hailey Bieber mit Millionärsfreundin Kylie Jenner, Kim Kardashian im orangenen Korsett und Beyoncé als Diamanten-Kleopatra-Abklatsch. Also alles voller Glitzer und Glamour. Da darf natürlich auch ein richtiger Shitstorm nicht fehlen. Den kassiert die Ocean's 8-Schauspielerin Sarah Paulson. Sie kommt nämlich in einem grau-voluminösen Tüllkleid und einer Dollarscheinbrille als Maske über den Augen. Gesellschaftskritik oder völlig daneben und abgehoben, selber als Millionärin Reichtum zu kritisieren. Darüber wird sich gerade der Mund zerrissen. Fragen wir besser mal nicht nach, was das Kleid gekostet hat.
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7: Heute wird es Regen geben. Es wird auch mal Zeit, finde ich. Aber die aktuelle Wetterlage, die bringt dann auch innere Unruhe, Kopfweh und Migräneattacken mit sich. Das Wohlbefinden kann durch rheumatische Beschwerden, Gelenk-, Muskel- und Gliederschmerzen beeinträchtigt werden. Auch die Konzentration ist heute nicht so hundertprozentig. Temperaturen am Nachmittag bis 18 Grad.
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7: Die aktuellsten Blitzer sind auf der A26 Saarlouis-Saarbrücken in Höhe der Ausfahrt Luisenbrücke, A8 Luxemburg-Pirmasens in Höhe Dillingen-Süd, Homburg in der Heidebruchstraße. Die anderen Blitzer findet ihr auf salü.de oder auch in unserer Salü-App. Dann haben wir die A26 Saarbrücken Richtung Saarlouis. Zwischen Güdingen und Saarbrücken St. Anuald gab es einen Unfallrückstau bis zur Fechinger Talbrücke. Und wir haben die A8 Pirmasens Richtung Saarlouis zwischen Neunkirchen-Wellesweiler und Neunkirchen-Oberstadt. Bauarbeiten bedeutet linke Spur gesperrt bis etwa 13:30 am Mittag. Und dann haben wir noch eine Meldung betreffend die A26 Saarlouis-Saarbrücken zwischen Geislautern und Gersweiler. Dauerbaustelle 6 Kilometer Stau.
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0: neue Hit von Clouseau. Immer wenn du nicht da bist. 20 vor 11. Jetzt gibt's das.
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2: Mit dem langen 1. Mai-Wochenende sind wir in den neuen Monat gestartet. Heute, am Dienstag, ist ja schon der 5. Mai. Und wenn ihr bis jetzt noch nicht auf der Mai-Kirmes wart, dann wird jetzt aber allerhöchste Zeit, einen Abstecher zu machen. Nach Saarbrücken zu den Saarterrassen auf die Mai-Kirmes. Die gibt es nämlich nur noch bis zum 9. Mai. Also nur noch bis diesen Samstag könnt ihr euch da einen Drehwurm und einen Zuckerschock holen. Das alles jeden Tag ab 15 Uhr auf dem Festplatz bei den Saarterrassen in Saarbrücken. Und auch lecker, aber ohne Drehwurm wird's am Samstag in Burbach auf dem orientalischen Markt von 11 bis 20 Uhr. Den gibt's auf dem Marktplatz in Burbach mit allem, was euer orientalisches Herz begehrt. Von Düften über Deko und Klamotten bis hin zu kulinarischen Spezialitäten und sogar noch ein Bühnenprogramm mit Tanz und Musik. Also wer am Wochenende mal in eine andere Welt abtauchen und so einen kleinen Kurzurlaub in den Orient machen will, ab auf den Marktplatz nach Burbach am Samstag ab 11.
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7: Grau in Grau, wenn man rausschaut. Die Sonne versteckt sich heute hinter einer dicken Wolkenschicht. Bis zum Mittag kommt sie hier und da aber auch noch mal so ein bisschen raus. Also vielleicht kann man noch mal ein paar Sonnenstrahlen einfangen. Ansonsten heute sehr, sehr wolkig ab mittags. Hier und da mal ein paar Regenschauer. Und das alles bei Höchstwerten zwischen 14 und 18 Grad.
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8: Ich bin Katrin Müller. Allmählich beginnt die Urlaubszeit und neben Benzin und Diesel hat sich auch Kerosin stark verteuert. Die großen Reiseveranstalter wollen ihre Kunden für gebuchte Reisen aber nicht nachträglich zur Kasse bitten. Das berichten TUI, Altours und Der Tour dem Tagesspiegel in einer Umfrage. Für zukünftige Buchungen könnte es allerdings teurer werden.
9: Veranstalter können den Reisepreis tatsächlich nachträglich erhöhen. Und zwar dann, wenn es im Vertrag steht und gestiegene Kosten wie Kerosin es nachweislich erfordern. Ein solcher Aufschlag muss aber spätestens 20 Tage vor der Reise mitgeteilt werden. Die Preise für Kerosin steigen aktuell, deshalb könne man nicht ausschließen, dass die Buchungen teurer werden. Auch Sorgen vor einem Mangel an Kerosin stehen im Raum. Wenn Flüge deshalb im Sommer gestrichen werden müssen, werde man die Kunden umgehend informieren, heißt es. Thomas Bremser, Nachrichtenredakteur.
8: Nach der Amokfahrt in Leipzig ist die Innenstadt weiter abgesperrt. Viele Menschen haben an der Stelle, an der gestern ein Autofahrer in die Fußgängerzone gefahren war, Kerzen aufgestellt und Blumen niedergelegt. Zwei Menschen starben bei der Amokfahrt des 33-Jährigen, viele weitere wurden verletzt.
10: Einen politischen oder religiösen Hintergrund für die Tat schließt die Polizei zurzeit aus. Es bleibt also die Frage, warum hat der 33-Jährige das getan? Um dem nachzugehen, ermitteln Polizei und Staatsanwaltschaft heute weiter und so lange bleibt die Leipziger Innenstadt vermutlich auch noch gesperrt. Ermittelt wird wegen Mordes in zwei Fällen und versuchtem Mord in mindestens zwei Fällen. Nach dpa-Informationen war der 33-jährige Fahrer des Autos Polizei bekannt, allerdings nicht wegen ähnlicher Taten. Er soll heute einem Haftrichter vorgeführt werden. Fiona Reinhardt, Nachrichtenredaktion.
8: Der SPD-Politiker Dirk Wiese hat den Willen seiner Partei bekräftigt, gemeinsam mit der Union Schwarz-Rot zum Erfolg zu führen. Man wolle, dass die Koalition erfolgreich sei, Reformen müssten angepackt, aber auch die Ärmel hochgekrempelt werden, sagte der erste parlamentarische Geschäftsführer der SPD-Bundestagsfraktion im Ersten. Morgen ist Schwarz-Rot ein Jahr im Amt. Für Konsum auf Pump haben sich Deutschlands Verbraucherinnen und Verbraucher im vergangenen Jahr mehr Kredite besorgt als ein Jahr zuvor. Das Neugeschäft der Kreditbanken in diesem Bereich stieg auf insgesamt knapp 60 Milliarden Euro, wie aus den Jahreszahlen des Bankenfachverbands hervorgeht. Besonders gefragt sind Autokredite.
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11: Jeden Dienstagmorgen tagt der Ministerrat des Saarlandes. Heute tat er das aber nicht wie gewohnt in der Saarbrücker Staatskanzlei, sondern in der Europäischen Akademie in Otzenhausen. Damit soll auf die laufenden Europawochen im Mai aufmerksam gemacht werden. Außerdem geht es um den Stand der europäischen Ausrichtung des Saarlandes. Der Tiernotruf Saarland sorgt sich um den Fischbestand in den Wassergärten Rheden. Dort wird heute die Wasserzufuhr gestoppt, da die Pumpen im Ex-Bergwerk abgestellt werden. Eine Abfischung soll erst später stattfinden. Das könnte zum Tod vieler Tiere führen. Der Verein Tiernotruf Saarland hat sich selbst angeboten, um die Abfischung vorzunehmen.
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7: Wir schauen einmal auf die Straßen. Die 3 aktuellsten Blitzer stehen in Mittlosheim am Ortseingang von Losheim kommend, zwischen Heusweiler und Eiweiler in der Lebacher Straße und am Ortsausgang Hirtel Richtung Eiweiler in der 50er-Zone. Alle Blitzer zum Nachschauen gibt es auch nochmal im Web unter salü.de oder in der Radio Salü-App. Gerade ist es ruhig auf Saarlands Straßen, kein Stau gemeldet. Wenn ihr doch was habt, Blitzer oder Staus, dann meldet euch gerne rein unter 06 81 39 09.

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1: Heute ist es sehr wolkig. Die Sonne kommt nur hier und da ganz wenig durch. Es gibt auch ein paar Regenschauer. Und das alles bei Höchstwerten zwischen 14 und 18 Grad. Die aktuelle Wetterlage bringt innere Unruhe, Kopfweh und auch Migräneattacken. Vor allem rheumatische Beschwerden, Gelenk-, Muskel- und Gliederschmerzen können bei dem Wetter das Wohlbefinden beeinträchtigen. Der gesunde Tiefschlaf und das Konzentrationsvermögen leiden auch ein wenig unter dem Wetter. Deswegen fühlt man sich heute eher unausgeschlafen.
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8: Mit Harvey Heinzer. Jeden Dienstagmorgen tagt der Ministerrat des Saarlandes. Heute tat er das aber nicht wie gewohnt in der Saarbrücker Staatskanzlei, sondern in der Europäischen Akademie in Otzenhausen. Damit soll auf die laufenden Europawochen im Mai aufmerksam gemacht werden. Außerdem geht es um den Stand der europäischen Ausrichtung des Saarlandes. Die Offensive des Landes zur Suche nach Unternehmensnachfolgern verzeichnet viel Resonanz. In den nächsten 5 Jahren stehen rund 2000 Betriebe zur Übernahme an, weil die Chefs in Ruhestand gehen. Jedes Jahr befassen sich rund 1500, meist kleine und mittlere Betriebe, mit dem Problem. Das Land bietet regionale Infoveranstaltungen, Seminare und digitale Infos. Mehr unter gründen.saarland.de. saarland/Fortsetzung. Im Saarland gab es 2025 57 antisemitische Vorfälle. Laut der Recherche- und Informationsstelle Antisemitismus Saarland ist das ein Verbleiben auf hohem Niveau. Die Zahlen steigen seit dem Überfall auf Israel und der folgenden militärischen Reaktion im Oktober 2023. Besonders alarmierend seien Anfeindungen gegen jüdische Schüler im saarländischen Schulbetrieb. Der Tiernotruf Saarland sorgt sich um den Fischbestand in den Wassergärten Rieden. Dort wird heute die Wasserzufuhr gestoppt, da die Pumpen im Exbergwerk abgestellt werden. Eine Abfischung soll erst später stattfinden. Das könnte zum Tod vieler Tiere führen. Der Verein Tiernotruf Saarland hat sich selbst angeboten, um die Abfischung vorzunehmen.
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1: Die drei aktuellsten Blitzer stehen zwischen Heusweiler und Eiweiler in der Lebacher Straße. Da steht ein Panzerblitzer. Auf der A620 Salui Richtung Saarbrücken in Höhe der Ausfahrt Luisenbrücke und auf der A8 Luxemburg Richtung Pirmasens in Höhe Dillingen Süd. Alle Blitzer zum Nachschauen findet ihr unter salü.de oder in der Radio Salü App. Gerade ist es ruhig auf Saarlands Straßen, kein Stau gemeldet. Wenn ihr doch was habt, Blitzer oder Staus, dann meldet euch gerne rein unter 0681 3909.
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3: Grau in Grau, wenn man rausschaut. Die Sonne versteckt sich heute hinter einer dicken Wolkenschicht. Bis zum Mittag kommt sie hier und da aber auch noch mal so ein bisschen raus. Also vielleicht kann man noch mal ein paar Sonnenstrahlen einfangen. Ansonsten heute sehr, sehr wolkig ab mittags. Hier und da mal ein paar Regenschauer. Und das alles bei Höchstwerten zwischen 14 und 18 Grad.
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4: Ich bin Katrin Müller. Seit Anfang Mai gibt es in Deutschland den Tankrabatt wegen der hohen Spritpreise. Die 17 Cent Steuersenkung pro Liter landen aber offenbar nicht komplett an den Zapfsäulen. Das haben jetzt auch die Wirtschaftsforscher vom Münchner IFO-Institut berechnet.
5: Besonders groß ist der Unterschied beim Diesel. Der wurde laut IFO-Institut in den ersten 3 Tagen des Tankrabatts im Schnitt nur 4 Cent billiger. Bei Superbenzin waren es immerhin 12 Cent. Es ist zwar auch für die Experten schwer, genau zu sagen, wie die schwankenden Preise zustande kommen und wie groß der Einfluss von Maßnahmen wie dem Tankrabatt ist. Zuvor hatten aber auch schon der ADAC und Verbraucherschützer kritisiert, dass die Steuersenkung nur teilweise bei den Autofahrern ankommt. Aus Berlin, Thomas Borgt.
4: Nach der mutmaßlichen Amokfahrt in Leipzig mit 2 Todesopfern und 3 Schwerverletzten soll der Fahrer des Autos heute einem Haftrichter vorgeführt werden. Der 33-jährige deutsche Staatsbürger war am Abend unmittelbar nach der Tat festgenommen worden. Die Polizei geht nach bisherigen Erkenntnissen nicht von einem politischen oder religiösen Motiv des Täters aus. Sachsens Innenminister Armin Schuster zufolge handelt es sich bei dem festgenommenen Fahrer aller Wahrscheinlichkeit nach um einen Einzeltäter, einen Amoktäter. Russland will am Samstag den Tag des Sieges im Zweiten Weltkrieg feiern und hat eine 2-tägige Waffenruhe ab Freitag angekündigt. Kiew reagierte prompt. Der ukrainische Präsident Selenskyj kündigte am Abend ebenfalls eine Waffenruhe bereits ab morgen an.
6: Das gab es in 4 Jahren Ukraine-Krieg noch nicht. Zeitlich versetzte Waffenruhen. Erst will die Ukraine morgen und übermorgen nicht schießen, Russland will am Freitag und Samstag stillhalten. Dann wird in Russland der Tag des Sieges gefeiert. Die Ukraine gibt damit keine Garantie für die Militärparade in Moskau ab. Doch Russland hat für den Fall von Angriffen mit Vergeltung gedroht. Selenskyj geht es darum, über Waffenruhen wieder in Friedensgespräche zu kommen. Friedemann Kohler, Nachrichtenredaktion.
4: Die großen deutschen Reiseveranstalter wollen trotz der steigenden Kerosinpreise Kunden nicht nachträglich für gebuchte Reisen zur Kasse bitten. Man werde die Preise für bereits gebuchte Reisen nicht nachträglich erhöhen, berichteten die Anbieter TUI, Altours und DerTour dem Tagesspiegel. Für zukünftige Buchungen könnte es allerdings angesichts des Preisanstiegs anders aussehen.
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7: Jeden Dienstagmorgen tagt der Ministerrat des Saarlandes. Heute tat er das aber nicht wie gewohnt in der Saarbrücker Staatskanzlei, sondern in der Europäischen Akademie in Otzenhausen. Damit soll auf die laufenden Europawochen im Mai aufmerksam gemacht werden. Außerdem geht es um den Stand der europäischen Ausrichtung des Saarlandes. Der Tiernotruf Saarland sorgt sich um den Fischbestand in den Wassergärten Rehden. Dort wird heute die Wasserzufuhr gestoppt, da die Pumpen im Ex-Bergwerk abgestellt werden. Eine Abfischung soll erst später stattfinden. Das könnte zum Tod vieler Tiere führen. Der Verein Tiernotruf Saarland hat sich selbst angeboten, um die Abfischung vorzunehmen.
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3: Die drei aktuellsten Blitzer stehen auf der A1 Saarbrücken Richtung Trier in Höhe Dreieck Nonnweiler. Da ist 80 erlaubt, da steht ein Blitzeranhänger. Dann in Querschied in der Rathausstraße und in Saarbrücken in der Rußhütter Straße. Alle Blitzer gibt's auch nochmal zum Nachschauen unter salü.de oder in der Radio Salü App. Gerade ist es ruhig auf Saarlands Straßen, kein Stau gemeldet. Wenn ihr doch was habt, Blitzer oder Staus, dann meldet euch gerne rein unter 0681 39 09.

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2: Heute ist es sehr wolkig, die Sonne kommt nur hier und da ganz wenig durch, es gibt auch ein paar Regenschauer und das alles bei Höchstwerten zwischen 14 und 18 Grad. Die aktuelle Wetterlage bringt innere Unruhe, Kopfweh und auch Migräneattacken. Vor allem rheumatische Beschwerden, Gelenk-, Muskel- und Gliederschmerzen können bei dem Wetter das Wohlbefinden beeinträchtigen. Der gesunde Tiefschlaf und das Konzentrationsvermögen leiden auch ein wenig unter dem Wetter, deswegen fühlt man sich heute eher unausgeschlafen.
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3: Mit Harvey Heinzer. Jeden Dienstagmorgen tagt der Ministerrat des Saarlandes. Heute tat er das aber nicht wie gewohnt in der Saarbrücker Staatskanzlei, sondern in der Europäischen Akademie in Otzenhausen. Damit soll auf die laufenden Europawochen im Mai aufmerksam gemacht werden. Außerdem geht es um den Stand der europäischen Ausrichtung des Saarlandes. Die Offensive des Landes zur Suche nach Unternehmensnachfolgern verzeichnet viel Resonanz. In den nächsten 5 Jahren stehen rund 2000 Betriebe zur Übernahme an, weil die Chefs in Ruhestand gehen. Jedes Jahr befassen sich rund 1500, meist kleine und mittlere Betriebe, mit dem Problem. Das Land bietet regionale Infoveranstaltungen, Seminare und digitale Infos. Mehr unter gründen.saarland/Fortsetzung. Im Saarland gab es 2025 57 antisemitische Vorfälle. Laut der Recherche- und Informationsstelle Antisemitismus Saarland ist das ein Verbleiben auf hohem Niveau. Die Zahlen steigen seit dem Überfall auf Israel und der folgenden militärischen Reaktion im Oktober 2023. Besonders alarmierend seien Anfeindungen gegen jüdische Schüler im saarländischen Schulbetrieb. Der Tiernotruf Saarland sorgt sich um den Fischbestand in den Wassergärten Rehden. Dort wird heute die Wasserzufuhr gestoppt, da die Pumpen im Exbergwerk abgestellt werden. Eine Abfischung soll erst später stattfinden. Das könnte zum Tod vieler Tiere führen. Der Verein Tiernotruf Saarland hat sich selbst angeboten, um die Abfischung vorzunehmen.
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2: Die 3 aktuellsten Blitzer stehen auf der A620 Saarlouis Richtung Saarbrücken in Höhe Ausfahrt Luisenbrücke. Auf der A1 Saarbrücken Richtung Trier, Höhe Dreieck Nonnweiler, da steht ein Blitzeranhänger, 80 ist erlaubt, und in Querschied in der Rathausstraße. Alle Blitzer zum Nachschauen gibt es auch nochmal im Web unter salü.de oder in der Radio Salü App. Fahrt bitte vorsichtig auf der A620 Saarbrücken Richtung Saarlouis zwischen Saarbrücken-Güdingen und Saarbrücken-St. Anual. Da läuft eine Unfallaufnahme. Die Polizei ist schon vor Ort, es gibt aber einen Rückstau bis auf die Fechinger Talbrücke. Außerdem auf der A620 Saarlouis Richtung Saarbrücken zwischen Völklingen-Geislautern und Völklingen-Ost liegen Gegenstände auf der Fahrbahn. Passt da also bitte auf. Habt ihr sonst noch was gesehen, Blitzer oder Staus, dann meldet euch sehr gerne unter 0681 3909.
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3: Wolkig und immer wieder Regen heute Nachmittag. Ganz selten sogar mal noch ein Gewitter. Morgen weiter durchwachsen zur Wochenmitte. So ein Sonne-Wolken-Regen-Mix dazu mit 17 Grad. Nochmal ein kleines bisschen kühler als heute.
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4: Ich bin Katrin Müller. Ob die Mineralölkonzerne den Tankrabatt an die Verbraucher weitergeben, lässt sich nach Einschätzung des Bundeskartellamts nicht schnell beurteilen. Man werde irgendwann wissen, ob die Steuersenkung an Verbraucher weitergegeben worden sei, sagte der Präsident des Amts Andreas Mund im öffentlich-rechtlichen Rundfunk. Das Münchner IFO-Institut sieht hingegen beim Tankrabatt in den ersten 3 Tagen nur eine unvollständige Weitergabe an den Zapfsäulen. Nach der Amokfahrt in Leipzig ist die Innenstadt weiter abgesperrt. Viele Menschen haben an der Stelle, an der gestern ein Autofahrer in die Fußgängerzone gefahren war, Kerzen aufgestellt und Blumen niedergelegt. 2 Menschen starben bei der Amokfahrt des 33-Jährigen, viele weitere wurden verletzt.
5: Einen politischen oder religiösen Hintergrund für die Tat schließt die Polizei zurzeit aus. Es bleibt also die Frage, warum hat der 33-Jährige das getan? Um dem nachzugehen, ermitteln Polizei und Staatsanwaltschaft heute weiter. Nach dpa-Informationen war der 33-jährige Fahrer des Autos Polizei bekannt, allerdings nicht wegen ähnlicher Taten. Fiona Reinhardt, Nachrichtenredaktion.
4: Allmählich beginnt die Urlaubszeit und neben Benzin und Diesel hat sich auch Kerosin stark verteuert. Die großen Reiseveranstalter wollen ihre Kunden für gebuchte Reisen aber nicht nachträglich zur Kasse bitten. Das berichten TUI, Altours und Der Tour dem Tagesspiegel in einer Umfrage. Für zukünftige Buchungen könnte es allerdings teurer werden.
6: Veranstalter können den Reisepreis tatsächlich nachträglich erhöhen. Und zwar dann, wenn es im Vertrag steht und gestiegene Kosten wie Kerosin es nachweislich erfordern. Ein solcher Aufschlag muss aber spätestens 20 Tage vor der Reise mitgeteilt werden. Die Preise für Kerosin steigen aktuell, deshalb könne man nicht ausschließen, dass die Buchungen teurer werden. Auch Sorgen vor einem Mangel an Kerosin stehen im Raum. Wenn Flüge deshalb im Sommer gestrichen werden müssen, werde man die Kunden umgehend informieren, heißt es. Thomas Bremser, Nachrichtenredaktion.
4: Einen Memmingen im Allgäu vermisster 14-Jähriger ist mutmaßlich Opfer eines Gewaltverbrechens geworden. Nach dem Fund der Leiche des Jugendlichen sei der Verdächtige nach Polizeischüssen gestorben, teilten Polizei und Staatsanwaltschaft mit. Die Obduktion der Leiche des 14-Jährigen hat demnach eine Gewalteinwirkung bestätigt. Bei dem Verdächtigen handelt es sich um einen 37-Jährigen. Bei seiner Verfolgung sei dieser mit einem Messer auf die Beamten zugegangen. Daraufhin hätten die Polizisten auf den Mann geschossen und ihn mehrfach getroffen, hieß es.
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7: Jeden Dienstagmorgen tagt der Ministerrat des Saarlandes. Heute tat er das aber nicht wie gewohnt in der Saarbrücker Staatskanzlei, sondern in der Europäischen Akademie in Otzenhausen. Damit soll auf die laufenden Europawochen im Mai aufmerksam gemacht werden. Außerdem geht es um den Stand der europäischen Ausrichtung des Saarlandes. Der Tiernotruf Saarland sorgt sich um den Fischbestand in den Wassergärten Rheden. Dort wird heute die Wasserzufuhr gestoppt, da die Pumpen im Ex-Bergwerk abgestellt werden. Eine Abfischung soll erst später stattfinden. Das könnte zum Tod vieler Tiere führen. Der Verein Tiernotruf Saarland hat sich selbst angeboten, um die Abfischung vorzunehmen.
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3: 3 Blitzer für euch. Einmal gemeldet von Michael Homburg in der Talstraße, Ecke Fruchthalstraße. Dankeschön dafür. Dann Fuhrpach Richtung Kohlhof in der Limbacher Straße und A620 Salü Richtung Saarbrückenhöhe Liesdorf. 100 hier das Höchste. Fahrt bitte vorsichtig. Mehrere Gefahrenstellen. Einmal die A620 Salü Richtung Saarbrücken. Zwischen Liesdorf und Wattgassen steht ein kaputtes Auto. Und Gefahrenstelle 2 auf der A623 Friedrichsthal Richtung Saarbrücken. Zwischen Dudweiler und Herrensohr liegen Gegenstände auf dem Seitenstreifen. Nochmal zur A620, da dauert es ein bisschen. Saarbrücken Richtung Salü zwischen Malstatter Brücke und Klarental. 3 Kilometer Stau, 5 bis 10 Minuten müsst ihr oben drauf rechnen. Und wenn ihr sonst noch was gesehen habt, dann dürft ihr das gerne melden. Jederzeit zum Beispiel über WhatsApp 0681 3909. Gute Fahrt. Es wird geschlemmt im Saarland. Die Vox-Erfolgsreihe Das perfekte Dinner ist dieses Mal im schönsten deutschen Bundesland zu Gast. 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
9: Ich bin ja kein Schwenker, also ich schwenke ja nicht so gern.
3: Uiuiui, was er seinen Gästen auftischt, wir hören es gleich. 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

0: Geburtstag, hier ist Radio Salü, der Otti, und diese Titelmelodie kennt ihr vielleicht. Ja, da überschlägt sich direkt meine Zunge, wenn ich ja wieder nur ans Essen denke. Es geht ums perfekte Dinner, Kultsendung auf Vox, wo Hobbyköche sich gegenseitig einladen, bekochen und dann am Ende bewerten. Diese Woche sind sie hier bei uns im Saarland. Und einer, der dabei ist, ist Manuel aus Hülsweiler. Und der ist übrigens so zum Kochen gekommen.
1: Tatsächlich hat es angefangen, dass ich mich intensiv damit auseinandergesetzt habe, als ich angefangen habe abzunehmen, um mich um die Ernährung zu kümmern. Und da habe ich dann wirklich intensiv mir selber das beigebracht. Klar gibt es ein paar kleine Rezepte, die man von der Oma mal übernommen hat, aber sonst mache ich da eigentlich mein eigenes Ding.
0: Dass er kein Schwenker-Fan ist, das hat er uns vorhin schon verraten. Und das hat auch durchaus seine Gründe, denn...
1: Ich bin ja Veganer, ich koche natürlich was Veganes. Und was ich sagen kann, es ist eher ein herzliches Menü.
0: Okay, wir sind sehr gespannt. Am Freitag ist Manuel dann dran, Wochenabschluss. Heute kocht Sandra ab 19 Uhr bei Vox das perfekte Dinner diese Woche hier bei uns aus dem Saarland. Und was so hinter den Kulissen passiert und ob das Kamerateam, das vor Ort dabei ist, auch bekocht wird, das hört ihr später hier bei Radio Salü.
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10: Durchwachsen und wolkig heute, vielleicht sogar noch ein kleines Gewitter zwischendrin. Ja, das bringt so ein bisschen innere Unruhe und das kann durchaus zu Kopfweh oder Migräne führen. Auch die Rheumatiker unter euch, die werden es heute spüren. Und auch so in Sachen erholsamer Tiefschlaf hat das Wetter heute ja nicht den allerbesten Effekt. Am besten heute viel frische Luft draußen tanken, dann kann das so ein bisschen Abhilfe schaffen.
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12: Mit Harvey Heinzer. Die Deutsche Bahn reinigt ihre Bahnhöfe im Saarland. Seit Mitte April wurden 19 Einrichtungen sauber gemacht. 26 stehen bis Ende Mai noch an. Gereinigt wird der gesamte Innenbereich inklusive Bahnsteige, Tunnel, Treppen und Glasflächen. Heute war der Start am Saarbrücker Hauptbahnhof. Die Bahn lässt sich das Sofortprogramm insgesamt 50 Millionen Euro kosten. An der Saarländischen Hochschule für Technik und Wirtschaft haben 75 Kita-Fachkräfte ihre Abschlusszertifikate bekommen. Damit wird die Fachkräfteoffensive in der frühkindlichen Bildung fortgesetzt. Seit 2019 wurden die Ausbildungskapazitäten jährlich um 10% gesteigert. Die neuen Fachkräfte graduierten in den Bereichen Kindheitspädagogik, Krippenpädagogik sowie sprachliche und interkulturelle Bildung. Die Lebensberatung des Bistums Trier in Lebach hat im letzten Jahr 1079 Menschen beraten. Das geht aus dem aktuellen Jahresbericht hervor. Kinder und Jugendliche wurden häufig wegen Partnerschaftskonflikten der Eltern beraten. Bei Erwachsenen war die Verarbeitung kritischer Lebensereignisse das größte Problem. Die Beratungsstelle wird vom Bistum und vom Landkreis Saarlouis gemeinsam finanziert. Am 1. Januar lebten in Luxemburg rund 691.000 Menschen. Binnen eines Jahres legte die Zahl der Einwohner um 1,3% zu. Das ist allerdings der geringste Anstieg der letzten Jahre. Das meldet die Statistikbehörde Statec. Für den Zuwachs gibt's zwei Gründe: mehr Zuwanderer als Abwanderer und mehr Geburten als Todesfälle. Die Geburtenrate pro Frau in Luxemburg sinkt.
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10: Es wird teuer fotografiert in Brotdorf in der Hausbacher Straße vom Sportplatz. 30 maximal fahren, dann Homburg, Höhe Union Homburg am Sportplatz Richtung Schwarzenbach. Auch ein Knipser und Fuhrpark Richtung Kohlhof in der Limbacher Straße. Fahr bitte vorsichtig auf der A8 Luxemburg Richtung Saarlouis zwischen Merzig und Rehlingen. Hier gab es einen Unfall. Es liegen Gegenstände auf der Straße rum. Außerdem braucht ihr 5 Minuten länger auf der A620 Saarbrücken Richtung Saarlouis. Zwischen Malstatterbrück und Völklingen-Ost ist ein 2 Kilometer Stau. Habt ihr sonst noch was? Gerne melden, zum Beispiel über WhatsApp 0681 3909.
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1: Wir starten mit einem Fun-Fact. Wusstet ihr nämlich, dass Europas größte Buntsandsteinhöhle hier bei uns im Saarland liegt? Krass, ne? Die Schlossberghöhlen in Homburg. Von April bis Oktober, jeden Tag 9 bis 17 Uhr. Hier Führungen, dauert so 40 bis 50 Minuten. Könnt ihr auf Deutsch, Englisch oder Französisch machen. Und da lernt ihr eine ganze Menge über die sagenumwobenen Schlossberghöhlen hier bei uns in Homburg. Außerdem gibt's am Sonntag jetzt ab 15 Uhr im Schlosskeller in Saarbrücken Kultur für Kids, die Gespensterjäger. Wie gesagt, 15 Uhr geht's los. Für Kids ab 4 in dem Stück begeben sich Mika und sein Helfer Rino auf den Dach. Boden. Und dieser muss nämlich dringend aufgeräumt werden und wer weiß, vielleicht spukt es da so ein bisschen. Das Ganze für 6 Euro.
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11: So also eine kleine Frühlingspause diese Woche. Es ist wolkig, immer wieder Regen, auch heute Nachmittag. Ganz selten ist vielleicht auch mal so ein Gewitter mit dabei. Morgen weiter durchwachsen. Es gibt so einen Sonne-Wolken-Regen-Wechsel. Dazu 17 Grad höchstens, also ein bisschen kühler als heute.
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12: Ich bin Katrin Müller. Ob die Mineralölkonzerne den Tankrabatt an die Verbraucher weitergeben, lässt sich nach Einschätzung des Bundeskartellamts nicht schnell beurteilen. Man werde irgendwann wissen, ob die Steuersenkung an Verbraucher weitergegeben worden sei, sagte der Präsident des Amts Andreas Mund im öffentlich-rechtlichen Rundfunk. Das Münchner IFO-Institut sieht hingegen beim Tankrabatt in den ersten 3 Tagen nur eine unvollständige Weitergabe an den Zapfsäulen. Nach der Amokfahrt in Leipzig ist die Innenstadt weiter abgesperrt. Viele Menschen haben an der Stelle, an der gestern ein Autofahrer in die Fußgängerzone gefahren war, Kerzen aufgestellt und Blumen niedergelegt. 2 Menschen starben bei der Amokfahrt des 33-Jährigen, viele weitere wurden verletzt.
13: Einen politischen oder religiösen Hintergrund für die Tat schließt die Polizei zurzeit aus. Es bleibt also die Frage, warum hat der 33-Jährige das getan? Um dem nachzugehen, ermitteln Polizei und Staatsanwaltschaft heute weiter. Nach dpa-Informationen war der 33-jährige Fahrer des Autos Polizei bekannt, allerdings nicht wegen ähnlicher Taten. Fiona Reinhardt, Nachrichtenredaktion.
12: Allmählich beginnt die Urlaubszeit und neben Benzin und Diesel hat sich auch Kerosin stark verteuert. Die großen Reiseveranstalter wollen ihre Kunden für gebuchte Reisen aber nicht nachträglich zur Kasse bitten. Das berichten TUI, Altours und Der Tour dem Tagesspiegel in einer Umfrage. Für zukünftige Buchungen könnte es allerdings teurer werden.
14: Veranstalter können den Reisepreis tatsächlich nachträglich erhöhen. Und zwar dann, wenn es im Vertrag steht und gestiegene Kosten wie Kerosin es nachweislich erfordern. Ein solcher Aufschlag muss aber spätestens 20 Tage vor der Reise mitgeteilt werden. Die Preise für Kerosin steigen aktuell, deshalb könne man nicht ausschließen, dass die Buchungen teurer werden. Auch Sorgen vor einem Mangel an Kerosin stehen im Raum. Wenn Flüge deshalb im Sommer gestrichen werden müssen, werde man die Kunden umgehend informieren, heißt es. Thomas Bremser, Nachrichtenredaktion.
12: Einen Memmingen im Allgäu vermisster 14-Jähriger ist mutmaßlich Opfer eines Gewaltverbrechens geworden. Nach dem Fund der Leiche des Jugendlichen sei der Verdächtige nach Polizeischüssen gestorben, teilten Polizei und Staatsanwaltschaft mit. Die Obduktion der Leiche des 14-Jährigen hat demnach eine Gewalteinwirkung bestätigt. Bei dem Verdächtigen handelt es sich um einen 37-Jährigen. Bei seiner Verfolgung sei dieser mit einem Messer auf die Beamten zugegangen. Daraufhin hätten die Polizisten auf den Mann geschossen und ihn mehrfach getroffen, hieß es.
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15: An der Saarländischen Hochschule für Technik und Wirtschaft haben 75 Kita-Fachkräfte ihre Abschlusszertifikate bekommen. Damit wird die Fachkräfteoffensive in der frühkindlichen Bildung fortgesetzt. Seit 2019 wurden die Ausbildungskapazitäten jährlich um 10% gesteigert. Die neuen Fachkräfte graduierten in den Bereichen Kindheitspädagogik, Krippenpädagogik sowie sprachliche und interkulturelle Bildung. Die Deutsche Bahn reinigt ihre Bahnhöfe im Saarland. Seit Mitte April wurden 19 Einrichtungen sauber gemacht. 26 stehen bis Ende Mai noch an. Gereinigt wird der gesamte Innenbereich inklusive Bahnsteige, Tunnel, Treppen und Glasflächen. Heute war der Start am Saarbrücker Hauptbahnhof.
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11: Es wird teuer geknipst in Fuhrpach Richtung Kohlhof in der Limbacher Straße. Brotdorf, Hausbacher Straße, Höhe vom Sportplatz 30 maximal. Und noch ein Sportplatz, an dem geblitzt wird, nämlich Homburg. Höhe Union Homburg Sportplatz Richtung Schwarzenbach. Vorsicht, Gefahrenstelle bei euch, A8 Luxemburg Richtung Saarlouis zwischen Merzig und Rehlingen. Es gab einen Unfall, Gegenstände fliegen auf der Fahrbahn rum. Dann A620 Saarlouis Richtung Saarbrücken zwischen Völklingen-Werden und Völklingen. Hier ein kaputtes Auto. Außerdem A620 Saarbrücken Richtung Saarlouis zwischen Mahlstatter Brücke und Völklingen Ost. 6 Kilometer Stau, dauert so 20 bis 25 Minuten länger. Sonst was, sagt Bescheid, 0681 3909.
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1: Justin Timberlake, Selfish. 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
3: Ja, der Dienstag, das Wetter so ein bisschen durchwachsen, muss man sagen. Viele dicke Wolken sind unterwegs, immer wieder gibt's Regen. Selten ist auch mal ein Gewitter heute dabei und auch die nächsten Tage, das wird nicht viel anders. Morgen ebenfalls durchwachsen, Sonne, Wolken, Regen so im Wechsel. Dazu 17 Grad maximal und nochmal ein bisschen kühler.
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4: Mit HW Heinz. Die Deutsche Bahn reinigt ihre Bahnhöfe im Saarland. Seit Mitte April wurden 19 Einrichtungen sauber gemacht. 26 stehen bis Ende Mai noch an. Gereinigt wird der gesamte Innenbereich inklusive Bahnsteige, Tunnel, Treppen und Glasflächen. Heute war der Start am Saarbrücker Hauptbahnhof. Die Bahn lässt sich das Sofortprogramm insgesamt 50 Millionen Euro kosten. An der Saarländischen Hochschule für Technik und Wirtschaft haben 75 Kita-Fachkräfte ihre Abschlusszertifikate bekommen. Damit wird die Fachkräfteoffensive in der frühkindlichen Bildung fortgesetzt. Seit 2019 wurden die Ausbildungskapazitäten jährlich um 10% gesteigert. Die neuen Fachkräfte graduierten in den Bereichen Kindheitspädagogik, Krippenpädagogik sowie sprachliche und interkulturelle Bildung. Die Lebensberatung des Bistums Trier in Lebach hat im letzten Jahr 1079 Menschen beraten. Das geht aus dem aktuellen Jahresbericht hervor. Kinder und Jugendliche wurden häufig wegen Partnerschaftskonflikten der Eltern beraten. Bei Erwachsenen war die Verarbeitung kritischer Lebensereignisse das größte Problem. Die Beratungsstelle wird vom Bistum und vom Landkreis Saarlouis gemeinsam finanziert. Am 1. Januar lebten in Luxemburg rund 691.000 Menschen. Binnen eines Jahres legte die Zahl der Einwohner um 1,3% zu. Das ist allerdings der geringste Anstieg der letzten Jahre. Das meldet die Statistikbehörde Statec. Für den Zuwachs gibt's zwei Gründe: mehr Zuwanderer als Abwanderer und mehr Geburten als Todesfälle. Die Geburtenrate pro Frau in Luxemburg sinkt.
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5: Blitze haben wir in Homburg in der Talstraße, Ecke Fruchthalstraße. Außerdem hat Janine gesagt, Vorsicht, Fuhrpach Richtung Kohlhof in der Limperer Straße steht noch so ein Knipser und A620 Saarlouis Richtung Saarbrücken, Bühlisdorf 400 maximal ebenfalls ein Blitzer. Hallo zur A620. Einmal haben wir Saarbrücken Richtung Saarlouis zwischen Wilhelm-Heinrich-Brücke und Westspangbrücke. Da ist dichter Verkehr. 5 Minuten dauert es hier länger. Außerdem gibt es da noch die Gegenrichtung zwischen Malstatter Brücke. Ne, Entschuldigung, das ist die gleiche Richtung. Saarbrücken Richtung Saarlouis zwischen Malstatter Brücke und Völklingen Ost. Hier 5 Kilometer Stau. 25 Minuten plus. Dann haben wir noch die A62 Landstuhl Richtung Nonnweiler. Kommt gerade rein zwischen Freisen und Nofelden-Tüxmühle. Die linke Spur ist gesperrt. Hier ist gerade eine Fahrbahnerneuerung. Mehr vom Verkehr, habt ihr noch was, sagt Bescheid, 0681 3909.
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6: Das Dienstagswetter ist ziemlich durchwachsen, muss man sagen. Viel Regen jetzt am Nachmittag, selten zwischendrin, vielleicht mal sogar ein Gewitter. Morgen ebenfalls sehr wechselhaft, das Ganze Sonne, Wolken, Regen, alles so ein Mischmasch. Dazu 17 Grad maximal, also ein kleines bisschen kühler als heute nochmal.
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7: Ich bin Thomas Bleskin. Das IFO-Institut sieht beim Tankrabatt in den ersten Tagen nur eine teilweise Weitergabe an den Zapfsäulen. Beim Diesel seien von 17 Cent Steuersenkung je Liter im Schnitt nur 4 Cent angekommen, bei Superbenzin rund 12 Cent hieß es. Grundlage ist ein Vergleich der Spritpreise in Deutschland und Frankreich. Die Branche widerspricht, der Rabatt werde voll weitergegeben. Kerzen, Blumen und stille Anteilnahme prägen heute das Bild in der Leipziger Innenstadt nach der tödlichen Amokfahrt. Während die Stadt der Opfer gedenkt, laufen die Ermittlungen weiter.
8: Was genau den Mann dazu brachte, mit seinem Auto durch die Fußgängerzone zu rasen, ist weiter unklar. Von einem politischen oder religiösen Motiv gehen die Ermittler aktuell aber nicht aus. Bei der Amokfahrt waren 2 Menschen getötet und viele teilweise schwer verletzt worden. Die Stadt Leipzig will nun auch prüfen, ob die Sicherheitsvorkehrungen in der Innenstadt ausreichen. Der Täter konnte offenbar ohne Hindernisse wie etwa Poller in die Fußgängerzone hineinfahren. Thomas Brock, Nachrichtenredaktion.
7: Der Impfstoffhersteller BioNTech plant die Schließung mehrerer Produktionsstandorte. Insgesamt fast 1.900 Stellen könnten von den Einschnitten betroffen sein, kündigte das Management des Unternehmens in Mainz an.
9: Bis Ende kommenden Jahres sollen die Niederlassungen in Ida, Oberstein, Marburg und Tübingen geschlossen werden. Ein Produktionsstandort in Singapur schon bis Ende März 27. Grund: zu wenig Aufträge und zu hohe Kosten. Außerdem sinken die Umsätze vor allem bei den Covid-Impfstoffen. BioNTech hat zuletzt nach eigenen Angaben mehr als 500 Millionen Euro Verlust gemacht. In dieser Größenordnung sollen sich auch die jährlichen Einsparungen bewegen, wenn bis 2029 alle geplanten Maßnahmen vollständig umgesetzt sind. Thomas Thonfeld, Nachrichtenredaktion.
7: Die Deutsche Post AG will ihren Konzernnamen ablegen und künftig unter DHL firmieren. Einen entsprechenden Antrag stellte der Vorstand auf der Hauptversammlung in Bonn. Die Zustimmung gilt als sicher, der Namenswechsel soll zum 1. September wirksam werden. Künftig steht Deutsche Post AG nur noch für das Deutschlandgeschäft mit Briefen und Paketen. Der Konzern reagiert damit auf die wachsende Bedeutung des internationalen Logistikgeschäfts. Aus der Politik kam Kritik an dem Vorhaben des Postdienstleisters, sich auf Konzernebene von seinem historischen Namen zu trennen.
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10: An der Saarländischen Hochschule für Technik und Wirtschaft haben 75 Kita-Fachkräfte ihre Abschlusszertifikate bekommen. Damit wird die Fachkräfteoffensive in der frühkindlichen Bildung fortgesetzt. Seit 2019 wurden die Ausbildungskapazitäten jährlich um 10% gesteigert. Die neuen Fachkräfte graduierten in den Bereichen Kindheitspädagogik, Krippenpädagogik sowie sprachliche und interkulturelle Bildung. Die Deutsche Bahn reinigt ihre Bahnhöfe im Saarland. Seit Mitte April wurden 19 Einrichtungen sauber gemacht. 26 stehen bis Ende Mai noch an. Gereinigt wird der gesamte Innenbereich, inklusive Bahnsteige, Tunnel, Treppen und Glasflächen. Heute war der Start am Saarbrücker Hauptbahnhof.
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6: Hi zusammen. Blitzer, Homburg-Talstraße, Ecke Fruchtalstraße. Außerdem mit Losheim am Ortseingang, wenn ihr von Losheim kommt, und in Quierschied in der Rathausstraße. Hallo zur A620. Vorsicht, Saarbrücken Richtung Saarlouis. Zwischen Malstatter Brücke und Messegelände ein kaputtes Auto auf der rechten Spur. Außerdem A620 Richtung Saarlouis. Zwischen Malstatter Brücke und Völklingen Ost. 4 Kilometer Stau, dauert 10 Minuten länger. Dann noch die A620 Richtung Saarlouis zwischen Saarbrücken-Bismarckbrücke und Westspangenbrücke, 2 Kilometer Stau plus 15 Minuten. Mehr vom Verkehr habt ihr noch was? Gebt's her. 0681 39 09. Gute Fahrt euch.
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6: Habt ihr das mitbekommen? In einem bayerischen Baumarkt arbeitet jetzt der erste Roboter-Mitarbeiter. Also so ein richtiger Roboter mit so 2 Beinen und so. Und wir haben das Ganze mal mit unserem Radio Salü Supermikrofon belauscht, was da so abgeht, wenn der die Kunden bedient.

0: Dienstag, Radio Salus hier, der Otti. Und die Zukunft ist jetzt. Ganz offensichtlich, weil in Bayern, und das ist kein Witz, in Bayern arbeitet jetzt ein menschlicher Roboter in einem Baumarkt. Ich meine, klar, das ist schon praktisch, ne? Wo wir doch alle wissen, dass in Baumärkten nie Mitarbeiter zu finden sind. Ja? Da hilft jetzt also ein Roboter. Und wir hören mal mit unserem Radio Salus Supermikrofon heimlich rein, was da so los ist.
1: Entschuldigung, ich suche diese spezielle Schraube hier. Können Sie mir helfen?
2: Analyse gestartet. Wenn bei Ihnen diese Schraube locker ist, hilft nur eins. Abriss oder Neubau.
1: Eigentlich brauche ich nur diese Schraube.
2: Natürlich. Folgen Sie mir. Sie verlieren Geschwindigkeit. Benötigen Sie ein Upgrade?
1: Ich brauche nur diese Schraube.
2: Hier unsere Auswahl. Warten Sie. Ich suche die Schraube für Sie.
1: Aber Sie müssen doch nicht alle Schrauben dazu auskippen.
2: Hier, Ihre Schraube wurde gefunden.
1: Schön, aber ich kann keinen Meter gehen, weil hier alles voller Schrauben liegt und ich vermutlich drauf ausrutsche.
2: Warten Sie, ich organisiere jemanden zum Saubermachen. Mitarbeiter in Gang 3. Mitarbeiter in Gang 3. Hallo? Mitarbeiter in Gang 3. Ist denn hier niemand? Mitarbeiter in Gang 3. Wo verstecken sich denn wieder alle? Mitarbeiter in Gang 3. Mitarbeiter in Gang 3.

0: aktuelle Hit von Khalid und A-Log, Dive Into Me. Radio Salü ist hier, hallo Dienstagnachmittag und hallo auch A620, Gefahrenstelle Saarbrücken Richtung Saarlouis. Bei euch zwischen Saarbrücken Mahlstatterbrücke und Messegelände ein kaputtes Auto auf der rechten Spur. Und es gibt noch einen Blitzer, Ortsdurchfahrt Hassel Richtung St. Ingbert, hier 50 das Höchste. Gute Fahrt euch!
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11: 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Also irgendwie habe ich den Eindruck, dass es regnet heute auch nur einmal, und zwar durchgängig. Also viel nass heute Nachmittag, ganz selten kann sogar mal noch ein Gewitter hier bei uns im Saarland vorbeispitzeln. Morgen geht es auch erstmal durchwachsen weiter. Es wird so ein Sonne-Wolken-Regen-Mix, auch ein kleines bisschen kühler wird es mit maximal 17 Grad.
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12: Mit Harvey Heinzer. Die saarländischen Sparkassen haben ihr Geschäftsjahr 2025 als solide bezeichnet. Die Bilanzsumme stieg um 2,5% auf 21,3 Milliarden Euro. Besonders stark stiegen die Darlehenszusagen an Unternehmen und im Wohnungsbau. Bei Privatkunden fällt vor allem der Wechsel von Spareinlagen auf Wertpapierbesitz auf. Trotz geopolitischer Unsicherheiten erwarten die Sparkassen eine moderate Preis- und Zinsentwicklung. Die digitalen Bauanträge im Saarland kommen voran. Nach dem Erfolg des Pilotprojekts im Kreis Saarlouis werden die Angebote jetzt erweitert. Auch in den Kreisen Merzig-Wadern, Neunkirchen und Saarpfalz sowie in St. Ingbert und Homburg nehmen die unteren Bauaufsichtsbehörden jetzt vollständige Online-Anträge an. Das Projekt läuft seit Anfang 2025. Nach Feierabend gibt es in der Saarbrücker Innenstadt zu wenig Parkplätze für Anwohner. Die Stadtratsfraktion der SPD hat dafür jetzt einen Lösungsvorschlag. Sie plädiert für die Nutzung von Supermarktparkplätzen. Die seien nach Ladenschluss meist ungenutzt. Die Stadtverwaltung sollte deswegen mit den Supermarktbetreibern Verhandlungen aufnehmen. Laut der SPD Saarbrücken funktioniert ein solches System etwa in Düsseldorf gut. Luxemburg und Rheinland-Pfalz werden bei Grenzkontrollen stärker kooperieren. Das haben die Großherzogliche Polizei und die Bundespolizeidirektion Koblenz vereinbart. Unter anderem wird es gemeinsame Streifen geben. Ziel ist die bessere Bekämpfung von Terrorismus und grenzüberschreitender Kriminalität.
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11: Blitzer, Neunkirchen, Hermannstraße, A620, Saarlouis Richtung Saarbrücken, Höhe Liesdorf, 100 maximal hier fahren und Fuhrpark Richtung Kohlo von der Limbacher Straße auch noch einen Knipser. Fahrt bitte vorsichtig A8 Saarlouis Richtung Luxemburg zwischen Perlborg und Perl. Hier steht ein kaputtes Auto. Außerdem A620 Saarbrücken Richtung Saarlouis zwischen Malstatter Brücke und Messegelände. Auch hier ein kaputtes Auto auf der rechten Spur. Ein bisschen Zeit braucht ihr. A620 Saarbrücken Richtung Saarlouis zwischen Bismarckbrücke und Westspangenbrücke. Kilometer Stau plus 10 Minuten. Und weiter zwischen Malstatter Brücke und Klarental. 3 Kilometer Stau plus 15 Minuten. Mehr vom Verkehr. Habt ihr noch was? Sagt Bescheid. 0681 3909.
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0: zurück in der Großregion. Hier ist Radio Salü, Dienstagnachmittag. Und das ist richtig was für die Musikfans unter euch. 24 Künstler aus Frankreich, Belgien, Luxemburg, Deutschland und der Schweiz, die treten auf bei der Strasbourg Music Week. Geht heute los, läuft bis Freitag das Ganze. Laurence Rilly, Pressesprecherin der Music Week.
1: Strasbourg Music Week ist ein Showcase-Festival und ein Zusammenkommen von Branchenprofis aus mehreren Ländern. 4 Tage lang kann man Emerging Artists live erleben. Es gibt auch Panels, Workshop. Es ist eine Art Konvention.
0: Ja, und generell, da ist wirklich alles geboten musikalisch. Von Hip-Hop über Jazz, Chanson bis hin sogar zu Heavy Metal. Also da ist wirklich alles dabei und das steht vor allem unter einem bestimmten Thema.
1: Popmusik und ländliche Räume ist eines der zentralen Themen unserer diesjährigen Konferenz. Ländliche Räume spielen für uns eine wichtige Rolle. In der Region Grand Est und den angegrenzten Gebieten ist ein großer Teil des Territoriums ländlich geprägt. Wir beschäftigen uns daher mit Fragen des Zugangs zur Kultur, der Publikumsentwicklung und damit wie lokale Szenen auch außerhalb großer Städten besser vernetzt werden können.
0: Also die Strasbourg Music Week heute bis Freitag in Straßburg. Riesiges Musikfest für jeden Geschmack mit Bands aus Frankreich, Deutschland, Belgien, Luxemburg und der Schweiz. Und dieser junge Mann kommt aus den USA, heißt Dominic Fike und White Keys ist sein aktueller Hit bei Radio Salü.

0: Samstagnachmittag. Radio Salü ist dabei. Hallo zusammen auf die Straßen. Kurzes Verkehrsupdate. Achtung, L176 zwischen Mettlach und Weiten. In beiden Richtungen ist die Ampelanlage ausgefallen. Außerdem ganz, ganz frischer Blitzer gemeldet von Dagmar. Vielen Dank, liebe Dagmar. Zur Fächingen-Heringsmühle Richtung City. Ganz fies. Hinter dem fest installierten Blitzer steht noch so ein weißer Transporter. Und aus dem heraus wird auch noch geblitzt. Also, wisst ihr Bescheid? Euch allen unterwegs eine gute und sichere Fahrt.
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0: Dienstag, Runde 2.
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0: Die Westerlotze-Schule Steinbach, Klasse 1. 1 ist diese Woche dran und sie treten täglich an gegen den Mann, der stilles Wasser zum Reden bringen kann. Hier ist Thorsten Becker.
2: Du bist die
3: Lea. Wir sind jetzt gerade am Geldrechnen mit Geld.
2: Das heißt, wenn ich jetzt sagen würde, mach's mal einfach, ne? Wir machen hier einen 5-Euro-Schein plus eine 2-Euro-Münze plus 50 Cent. Wie viel ist denn das?
3: 7 Euro und 50 Cent.
2: Applaus für die junge Dame erstmal. So. Machen wir jetzt mal, manchmal ein bisschen schwieriger. Also 10 Euro plus 1 Euro plus 10 Cent. Was kommt da jetzt raus?
3: 11,10 Euro.
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0: Schon eine ganze Menge Regen, was da heute runterkommt. Teilweise kann sogar mal ein Gewitter dabei sein, ist aber doch eher die Ausnahme. Morgen ebenfalls durchwachsen, Sonne, Wolken, Regen, das Ganze so durchgemischt. Dazu auch 17 Grad maximal. Es wird also ein bisschen kühler als heute.
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15: Ich bin Thomas Blestlin. Der seit Freitag geltende Tankrabatt ist nach einer Analyse des Münchner IFO-Instituts bisher nicht vollständig an die Kunden weitergereicht worden. Basis der Berechnungen ist ein Vergleich der Spritpreise und ihrer Bewegungen in Deutschland und Frankreich.
16: Besonders groß ist der Unterschied beim Diesel. Der wurde laut IFO-Institut in den ersten 3 Tagen des Tankrabatts im Schnitt nur 4 Cent billiger. Bei Superbenzin waren es immerhin 12 Cent. Es ist zwar auch für die Experten schwer, genau zu sagen, wie die schwankenden Preise zustande kommen und wie groß der Einfluss von Maßnahmen wie dem Tankrabatt ist. Zuvor hatten aber auch schon der ADAC und Verbraucherschützer kritisiert, dass die Steuersenkung nur teilweise bei den Autofahrern ankommt. Thomas Brock, Berlin.
15: Nach der Amokfahrt im Zentrum von Leipzig will die Stadt jetzt prüfen, wie sie die Fußgängerzone sicherer machen kann. Parallel laufen die Ermittlungen zum Motiv des Fahrers weiter.
17: Die Stadt Leipzig hat angekündigt, die Zufahrtsstelle zu prüfen, an der die Amokfahrt durch die Innenstadt begonnen hat. Außerdem soll das gesamte Sicherheitskonzept der Innenstadt noch einmal auf den Prüfstand gestellt werden, heißt es. Der Tatverdächtige soll am westlichen Ende der Fußgängerzone noch durch Poller gestoppt worden sein. Am östlichen Eingang gab es aber keine Poller und so konnte der 33-Jährige offenbar ungehindert in die Fußgängerzone fahren. Bei seiner Amokfahrt hat der Mann mehrere Menschen verletzt und 2 Menschen getötet. Fiona Reinhardt, Nachrichtenredaktion.
15: Der Impfstoffhersteller BioNTech plant die Schließung mehrerer Produktionsstandorte. Fast 1.900 Stellen könnten wegfallen. Als Gründe nennt das Unternehmen Überkapazitäten und Kostendruck. Bis 2029 erwartet BioNTech jährliche Einsparungen von rund 500 Millionen Euro. Das Geld soll in die Krebsforschung fließen. Hintergrund sind sinkende Umsätze mit Corona-Impfstoffen und steigende Entwicklungskosten. Deutschlands Verbraucherinnen und Verbraucher haben im vergangenen Jahr mehr Kredite für Konsum aufgenommen als ein Jahr zuvor. Wie aus Zahlen des Bankenfachverbands hervorgeht, stieg das Neugeschäft der Kreditbanken in der Konsumfinanzierung auf fast 60 Milliarden Euro, ein Plus von 2%. Besonders gefragt waren Autofinanzierungen. Rund 1,2 Millionen Fahrzeuge wurden per Kredit finanziert. Die Investitionen von Unternehmen entwickelten sich dagegen verhalten.
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18: Die saarländischen Sparkassen haben ihr Geschäftsjahr 2025 als solide bezeichnet. Die Bilanzsumme stieg um 2,5% auf 21,3 Milliarden Euro. Besonders stark stiegen die Darlehenszusagen an Unternehmen und im Wohnungsbau. Bei Privatkunden fällt vor allem der Wechsel von Spareinlagen auf Wertpapierbesitz auf. Die digitalen Bauanträge im Saarland kommen voran. Nach dem Erfolg des Pilotprojekts im Kreis Saarlouis werden die Angebote jetzt erweitert. Auch in den Kreisen Merzig-Wadern, Neunkirchen und Saarpfalz sowie in St. Ingbert und Homburg nehmen die unteren Bauaufsichtsbehörden jetzt vollständige Online-Anträge an.
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19: Blitzer, Fächingen, Heringsmühle Richtung City hinter dem fest installierten Blitzer. Da steht so ein weißer Transporter, aus dem heraus geblitzt wird. Außerdem Saarbrücken, Rußhütter Straße und Homburg, Höhe Union, Homburg Sportplatz Richtung Schwarzenbach. Vorsicht, Gefahrenstelle. A8 Saarlouis Richtung Luxemburg zwischen Perlborg und Perl. Kaputtes Auto ist hier. Dann Achtung, L176 zwischen Mettlach und Weiten. In beiden Richtungen sind die Ampelanlagen außer Betrieb. Dann haben wir die A620 Saarbrücken Richtung Saarlouis. 10 Minuten obendrauf zwischen Saarbrücken, Bismarckbrücke und Westspangbrücke sind 2 Kilometer Stau. Und dann weiter zwischen Mahlstädter Brücke und Völklingen Ost sind 4 Kilometer Stau plus 15 Minuten. Und wenn ihr sonst noch was habt, dann gerne melden, auch über WhatsApp 0681 3909.
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19: Und jetzt spielen wir wieder einen Welthit in einer Sekunde erkennen. Das ist dieses Mal so ein richtiger 80er-Kracher. Also so ein richtiger Kulthit von einer Sängerin. Das reicht jetzt mal als Info vorweg. Ich gehe davon aus, ihr kennt das Ding. Also, hier kommt die eine Sekunde. Nochmal. Also, das wisst ihr, 0681 3909, welchen Mega-Welthit suchen wir denn hier? 0681 3909, also lösen!
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0: Ein paar von euch habe ich da scheinbar dran gekriegt. Also es war nicht Madonna, aber haarscharf. Also, wir spielen jetzt.
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0: Welthit in einer Sekunde erkennen. Christina aus Wattgassen ist jetzt dran. Und du bist dir sicher, was es ist, Christina?
3: Ja.
0: Dann lass uns nochmal schnell reinhören. Das hier ist es, ja. Und?
3: Cindy Lauper. That's just wanna have fun.
0: Und das hier ist ein donnernder Applaus für dich, liebe Christina.
3: Das ist mein Lieblingshit.
0: Ah ja, super. Da haben wir es ja direkt getroffen für dich. Dann läuft er jetzt auch gleich in voller Länge. Und ich finde das ja cool. Am Anfang singt der Cindy Lauper Come Home in the Middle of the Night. Sie kommt mitten in der Nacht nach Hause. Wann warst du das letzte Mal so nach einer Feier mitten in der Nacht zu Hause?
3: Am 15. August letztes Jahr, da war es 4 Uhr.
0: Das weißt du aber noch so genau.
3: Ja.
0: Warum?
3: Weil es selten vorkommt.
0: Also, da gleich ein rotes Kreuz im Kalender gemacht.
3: Genau.
0: Liebe Christina, ich bedanke mich ganz herzlich fürs Mitspielen und wünsche

0: Sekunden-Quiz hier bei Radio Salü. Und wir schauen jetzt schnell an diesem Dienstagnachmittag auf die Straße nahe 620 Saarbrücken Richtung Salü. Eine Gefahrenstelle zwischen Saarbrücken, Malstädter Brücke und Gersweiler. Hier steht ein kaputtes Auto. Außerdem, die liebe Emma hat gerade einen Blitzer gemeldet. Dankeschön dafür. Dillingen, Berliner Straße, Höhe Münchner Straße, Höhe der Bushaltestelle 50 hier. Höchstens fahren, sonst wird's teuer. Euch eine gute Fahrt.
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6: Ja, diese Woche ist erstmal so ein bisschen Frühlingspause angesagt. Freitag wird es dann schon langsam wieder schöner, aber bis dahin ist es wolkig und regnerisch, vor allem heute Nachmittag. Teilweise kann da mal sogar ein Gewitter dabei sein. Auch morgen Sonne, Wolken, Regen, das so im Durchwurstelmix. Dazu 17 Grad maximal, also ein bisschen kühler als heute.
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7: Mit Harvey Heinzer. Die saarländischen Sparkassen haben ihr Geschäftsjahr 2025 als solide bezeichnet. Die Bilanzsumme stieg um 2,5% auf 21,3 Milliarden Euro. Besonders stark stiegen die Darlehenszusagen an Unternehmen und im Wohnungsbau. Bei Privatkunden fällt vor allem der Wechsel von Spareinlagen auf Wertpapierbesitz auf. Trotz geopolitischer Unsicherheiten erwarten die Sparkassen eine moderate Preis- und Zinsentwicklung. Die digitalen Bauanträge im Saarland kommen voran. Nach dem Erfolg des Pilotprojekts im Kreis Saarlouis werden die Angebote jetzt erweitert. Auch in den Kreisen Merzig-Wadern, Neunkirchen und Saarpfalz sowie in St. Ingbert und Homburg nehmen die unteren Bauaufsichtsbehörden jetzt vollständige Online-Anträge an. Das Projekt läuft seit Anfang 2025. Nach Feierabend gibt es in der Saarbrücker Innenstadt zu wenig Parkplätze für Anwohner. Die Stadtratsfraktion der SPD hat dafür jetzt einen Lösungsvorschlag. Sie plädiert für die Nutzung von Supermarktparkplätzen. Die seien nach Ladenschluss meist ungenutzt. Die Stadtverwaltung sollte deswegen mit den Supermarktbetreibern Verhandlungen aufnehmen. Laut der SPD Saarbrücken funktioniert ein solches System etwa in Düsseldorf gut. Luxemburg und Rheinland-Pfalz werden bei Grenzkontrollen stärker kooperieren. Das haben die Großherzogliche Polizei und die Bundespolizeidirektion Koblenz vereinbart. Unter anderem wird es gemeinsame Streifen geben. Ziel ist die bessere Bekämpfung von Terrorismus und grenzüberschreitender Kriminalität.
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8: Hey, auf die Straßen. 3 Blitzer für euch. Dillingen, Berliner Straße, Höhe Münchner Straße in der Beider Bushaltestelle. 50 maximal. Dann Fechingen, Heringsmühle Richtung City hinter dem fest installierten Blitzer. Da steht noch ganz frech so ein weißer Transporter, aus dem rausgeblitzt wird. Und Homburg-Talstraße, Ecke Fruchtalstraße, auch noch ein Blitzer. Vorsicht A8 Saarlouis Richtung Luxemburg zwischen Perlborg und Perl, kaputtes Auto. Außerdem L176 zwischen Mettlach und Weiden in beiden Richtungen, Ampelanlage kaputt. Und ihr braucht Zeit, A620 Saarbrücken Richtung Saarlouis zwischen Bismarckbrücke und Westspangbrücke, 2 Kilometer Stau, 15 Minuten obendrauf. Außerdem zwischen Marstädter Brücke und Klarental, 3 Kilometer Stau, auch nochmal plus 15 Minuten. Und wenn ihr sonst sowas habt, dann gerne melden, 0681 39 09.
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0: finde ich ambitioniert. Sulzbach will Fahrradstadt werden. Darum geht's unter anderem heute Abend, der Tag im Saarland, unsere Magazinsendung hier bei Radio Salü, 18 bis 20 Uhr. Hedda, wie, wo, was?
1: Ja, also in Sulzbach gibt's schon mehr 30er-Zonen, eine Fahrradstraße und sogar zwei Fahrradbeauftragte. Mhm. Das soll's aber noch nicht gewesen sein. Die Stadt plant unter anderem einen sogenannten Pumptrack, also eine Strecke mit Wellen und Kurven für Fahrräder, Roller. Und Sulzbach gibt's schon mehr 30er-Zonen, eine Fahrradstraße und sogar zwei Fahrradbeauftragte. Mhm. Das soll's aber noch nicht gewesen sein. Die Stadt plant unter anderem einen sogenannten Pumptrack, also eine Strecke mit Wellen und Kurven für Fahrräder, Roller oder Inlineskates. Und wir haben mal nach dem aktuellen Stand gefragt.

0: dieser Hit. So geht's rein in den Feierabend an diesem Dienstagnachmittag. Hallo zusammen, hier ist Radio Salü, gerade Olivia Dean gehört. So easy und ganz easy gucken wir mal auf die Straßen. Wir haben eine Gefahrenstelle leider bei euch auf der A8. Salü Richtung Luxemburg. Zwischen Perlborg und Perl steht ein kaputtes Auto. Und ein ganz neuer Blitzer ist gemeldet von der Emily. Dankeschön. B2 168 Richtung Lebach, wenn ihr von Heusweiler kommt, hier 50 maximal fahren. Gute Fahrt!
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8: Ganze Menge Regen, was da heute runterkommt. Und auch morgen geht das ähnlich weiter. So ein Mix aus Regen, Wolken und auch ein bisschen Sonne ist dabei. Dazu 17 Grad maximal. Es wird also ein bisschen kühler.
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9: Ich bin Thomas Bleskin. Kerzen, Blumen und stille Anteilnahme prägen heute das Bild in der Leipziger Innenstadt nach der tödlichen Amokfahrt. Während die Stadt der Opfer gedenkt, laufen die Ermittlungen weiter.
10: Was genau den Mann dazu brachte, mit seinem Auto durch die Fußgängerzone zu rasen, ist weiter unklar. Von einem politischen oder religiösen Motiv gehen die Ermittler aktuell aber nicht aus. Bei der Amokfahrt waren 2 Menschen getötet und viele teilweise schwer verletzt worden. Die Stadt Leipzig will nun auch prüfen, ob die Sicherheitsvorkehrungen in der Innenstadt ausreichen. Der Täter konnte offenbar ohne Hindernisse wie etwa Poller in die Fußgängerzone hineinfahren. Thomas Brock, Nachrichtenredaktion.
9: Das IFO-Institut sieht beim Tankrabatt in den ersten Tagen nur eine teilweise Weitergabe an den Zapfsäulen. Beim Diesel seien von 17 Cent Steuersenkung je Liter im Schnitt nur 4 Cent angekommen, bei Superbenzin rund 12 Cent hieß es. Grundlage ist ein Vergleich der Spritpreise in Deutschland und Frankreich. Die Branche widerspricht, der Rabatt werde voll weitergegeben. Der Impfstoffhersteller BioNTech plant die Schließung mehrerer Produktionsstandorte. Insgesamt fast 1.900 Stellen könnten von den Einschnitten betroffen sein, kündigte das Management des Unternehmens in Mainz an.
11: Bis Ende kommenden Jahres sollen die Niederlassungen in Idar, Oberstein, Marburg und Tübingen geschlossen werden. Ein Produktionsstandort in Singapur schon bis Ende März 27. Grund: zu wenig Aufträge und zu hohe Kosten. Außerdem sinken die Umsätze vor allem bei den Covid-Impfstoffen. BioNTech hat zuletzt nach eigenen Angaben mehr als 500 Millionen Euro Verlust gemacht. In dieser Größenordnung sollen sich auch die jährlichen Einsparungen bewegen, wenn bis 2029 alle geplanten Maßnahmen vollständig umgesetzt sind. Thomas Thonfeld, Nachrichtenredaktion.
9: Die Deutsche Post AG will ihren Konzernnamen ablegen und künftig unter DHL firmieren. Einen entsprechenden Antrag stellte der Vorstand auf der Hauptversammlung in Bonn. Die Zustimmung gilt als sicher, der Namenswechsel soll zum 1. September wirksam werden. Künftig steht Deutsche Post AG nur noch für das Deutschlandgeschäft mit Briefen und Paketen. Der Konzern reagiert damit auf die wachsende Bedeutung des internationalen Logistikgeschäfts. Aus der Politik kam Kritik an dem Vorhaben des Postdienstleisters, sich auf Konzernebene von seinem historischen Namen zu trennen.
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12: Die digitalen Bauanträge im Saarland kommen voran. Nach dem Erfolg des Pilotprojektes im Kreis Saarlouis werden die Angebote jetzt erweitert. Auch in den Kreisen Merzig-Wadern, Neunkirchen und Saarpfalz sowie in St. Ingbert und Homburg nehmen die unteren Bauaufsichtsbehörden jetzt vollständige Online-Anträge an. Das Projekt läuft seit Anfang 2025. Im Saarland gab es 2025 57 antisemitische Vorfälle. Laut der Recherche- und Informationsstelle Antisemitismus Saarland ist das ein Verbleiben auf hohem Niveau. Die Zahlen steigen seit dem Überfall auf Israel und der folgenden militärischen Reaktion im Oktober 2023. Besonders alarmierend seien Anfeindungen gegen jüdische Schüler im saarländischen Schulbetrieb.
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8: Hi, zusammen auf die Straßen. Geblitzt wird Limbach am Ortsausgang Richtung A8. Gemeldet von Christian. Danke dir. Dann Dillingen, Berliner Straße, Höhe Münchner Straße bei der Bushaltestelle. 50 maximal fahren. Auch 50 höchstens auf der B268 Richtung Lebach. Wenn ihr von Heusweiler kommt, auch hier ein Knipser. Vorsicht, nach wie vor A8 Salü Richtung Luxemburg zwischen Perlborg und Perl. Ein kaputtes Auto steht hier. Dann B41 Ider Obersteinser Brücken an der Johannesbrücke in beiden Richtungen. Vorsicht, das sind Menschen auf der Fahrbahn. Und dann haben wir noch die B268 Losheim Richtung Saarbrücken zwischen Eiweiler und Dilsburg. Hier gab es einen Unfall. Zeit einplanen. A6 Kaiserslautern Richtung Saarbrücken zwischen Einsiedlauf und Rammstein-Miesenbach 2 Kilometer Stau, 5 Minuten dazu. Dann A620 Saarbrücken Richtung Saarlouis zwischen Bismarckbrücke und Westspangbrücke 2 Kilometer Stau, 15 Minuten on top. Und auch nochmal 15 Minuten plus zwischen Mahlstatter Brücke und Völklingen Osthier sind 4 Kilometer Stau. Und wenn ihr sonst noch was habt, dann sagt gerne Bescheid. 0681 3909.
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8: Schlemmertime im Saarland. Die Vox-Kochsendung Das perfekte Dinner ist diese Woche bei uns zu Gast, ja, im Saarland. Und da kochen Hobbyköche füreinander und bewerten das. Immer dabei ein Riesenteam im Hintergrund mit Kamera und so weiter. Aber bekommen die eigentlich auch was zu essen? So ein kleiner Blick hinter die Kulissen gleich mal.

0: Partykäthe, Katy Perry, Part of Me, Radio Salus hier am Dienstagnachmittag, der Otti. Und irgendwie, ich muss gestehen, ich bekomme bei dieser Musik hier immer Hunger. Kennt ihr vielleicht auch, perfekte Dinner, ne? Vox-Sendung, wo Hobbyköche sich gegenseitig lecker bekochen und dann bewerten. Diese Woche sind sie zu Gast im Saarland hier bei uns und der liebe Manuel aus Hülsweiler, der kocht da auch mit und hat uns mal verraten, ob das Vox-Team, die da so mit dabei sind, also Kamera und Ton und Regie und so, ob die da überhaupt auch was abbekommen.
1: Glücklicherweise machst du mir immer ein bisschen mehr und da war immer so viel über, dass die alle davon naschen konnten. Die sind da relativ entspannt, die teilen sich dann da alles. An dem Tag, wo ich gekocht habe, war es noch übersichtlich, da waren es nur 4 Leute. Dann abends, wo dann auch wirklich die anderen Kandidaten gekommen sind, da sind wir so roundabout 9 bis 10 Leute hier.
0: Das ist Wahnsinn, das kriegt man ja so überhaupt nicht mit, was da so hinter Kulissen passiert. Ah komm, mal noch so eine kleine Anekdote, wie ist es eigentlich mit Pannen, lieber Manuel?
1: Man probt irgendwas 4, 5, 6, 8 Mal, aber wenn es dann soweit ist, ist es komplett anders da. Und ich kann dir nicht nur erklären, ob es daran liegt, dass die Kameras da sind oder wenn man so nervös ist. Wahrscheinlich ist es eine Gesamtsituation, wo dann einfach Sachen, wo du dir safe bist, schieflaufen.
0: Also, mal interessant, was man so alles so erfährt. Ne? Wir sind gespannt, wie es für Manuel aus Hülsweiler läuft. Am Freitag kocht er beim perfekten Dinner auf Vox, also die Finalkochrunde sozusagen. Diese Woche sind sie nämlich im Saarland zu Gast und Radio Salü hat darüber berichtet.

0: das Wetter heute so Frühlingspause macht. Wir blasen einfach den Frühling durchs Radio in Saarland. Big Mountain Baby, I love your way. Hi, hier ist Radio Salü, Dienstagnachmittag, Verkehrscheck, A8 Salü Richtung Luxemburg. Zwischen Perlborg und Perl ein kaputtes Auto und Blitzer Limbach Ortsausgang Richtung A8. Gute Fahrt euch.
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5: Dienstagnachmittag, viele dicke Wolken, immer wieder Regenschauer und morgen dann am Mittwoch, da geht das ähnlich weiter. So ein Mix aus Sonne, Wolken, Regen bekommen wir. Es wird mit 17 Grad maximal auch noch ein klein wenig kühler als heute.
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6: Mit Harvey Heinzer. Die saarländische Landesregierung hat bei einem Treffen in der Europäischen Akademie Otzenhausen eine Bilanz ihrer Europapolitik gezogen. 2 Jahre nach Beschluss des Europa-Leitbildes und 1 Jahr nach Verabschiedung des Luxemburg-Plans sei man auf Kurs. Allein das Europa-Leitbild umfasse 14 Handlungsfelder. Beim Luxemburg-Plan sind es 10. Diese umfassen Wirtschaft und Technik, genauso wie Klimaschutz und Kultur. Sie sollen künftig jährlich bewertet und weiterentwickelt werden. Die saarländischen Sparkassen haben ihr Geschäftsjahr 2025 als solide bezeichnet. Die Bilanzsumme stieg um 2,5% auf 21,3 Milliarden Euro. Besonders stark stiegen die Darlehenszusagen an Unternehmen und im Wohnungsbau. Bei Privatkunden fällt vor allem der Wechsel von Spareinlagen auf Wertpapierbesitz auf. Trotz geopolitischer Unsicherheiten erwarten die Sparkassen eine moderate Preis- und Zinsentwicklung. Die digitalen Bauanträge im Saarland kommen voran. Nach dem Erfolg des Pilotprojekts im Kreis Saarlouis werden die Angebote jetzt erweitert. Auch in den Kreisen Merzig-Wadern, Neunkirchen und Saarpfalz sowie in St. Ingbert und Homburg nehmen die unteren Bauaufsichtsbehörden jetzt vollständige Online-Anträge an. Das Projekt läuft seit Anfang 2025. Im Saarland gab es 2025 57 antisemitische Vorfälle. Laut der Recherche- und Informationsstelle Antisemitismus Saarland ist das ein Verbleiben auf hohem Niveau. Die Zahlen steigen seit dem Überfall auf Israel und der folgenden militärischen Reaktion im Oktober 2023. Besonders alarmierend seien Anfeindungen gegen jüdische Schüler im saarländischen Schulbetrieb.
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9: Hallihallo. Blitzer haben wir Fächingen, Heringsmühle Richtung City. Hinter dem fest installierten Blitzer, da steht so ein weißer Transporter, aus dem rausgeknipst wird. Dillingen, Berliner Straße, Höhe Münchner Straße bei der Bushaltestelle in der 50er-Zone. Auch ein Blitzer und nochmal 50 maximal. B268 Richtung Lebach, wenn ihr von Heusweiler kommt. Vorsicht, B268 Losheim Richtung Saarbrücken zwischen Eiweiler und Dilsburg. Hier gab es einen Unfall und ihr braucht ein paar Minuten länger auf der A620 Saarbrücken Richtung Saarlouis. Hier zwischen Saarbrücken-Bismarckbrücke und Westspangenbrücke ist ein Kilometer Stau, 5 Minuten länger hier. Und zwischen Malstatter Brücke und Saarbrücken-Klarental 3 Kilometer Stau, 15 Minuten müsst ihr hier länger warten. Mehr vom Verkehr, habt ihr noch was, sagt Bescheid, 0681 3909.
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2: Heute keine fantastische Tiermeditation. Dafür, Christine Strobel, halte ich fest, dass hier... Was ist das?
3: Oh je, Mene, ich weiß, was es sein soll.
2: Ja?
3: Es soll ein Geist sein.
2: Ja, selbstverständlich war das ein Geist, weil das ist heute unser Thema. Um was geht's?
3: Ja, es geht um Geister, oder eigentlich geht's nicht um Geister. Nämlich darum, dass man sich gar nicht gruseln muss vor Geistern.
2: Das ist aber schade, ich grusel mich gerne.
3: Ja, oder kriegen wir hin gleich. Okay. Aber eins nach dem anderen.
2: Ja.
3: Also, du kennst es doch, wenn man in so alten Häusern unterwegs ist, alles ist verlassen und man hat so ein beklemmendes Unwohlgefühl. So, als wäre man nicht alleine einfach.
2: Als wird man beobachtet oder sonst.
3: Genau, irgendwo steht Geist und das hat man so auch im Kopf. Tatsächlich liegt das daran, dass in Häusern die alten Rohre und in Lüftungsschächten, da entsteht so ein tiefer Schall.
2: Mhm.
3: Und der heißt Infraschall.
2: Ja.
3: Und den nehmen wir wahr als Unwohlsein, als beklemmendes Gefühl.
2: Okay.
3: Hat aber eine ganz normale Ursache. Fazit, ihr müsst gar keine Angst haben. Es gibt nämlich da keine Geister, das ist der Infraschall.
2: Oder ich...
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0: Hi, hier ist Radio Salü, Dienstagnachmittag, Verkehrscheck, A8 Salü Richtung Luxemburg, zwischen Perlborg und Perl ein kaputtes Auto und Blitzer Limbach Ortsausgang Richtung A8. Gute Fahrt euch.
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0: Dienstag, Radio Salus hier, der Otti. Und die Zukunft ist jetzt. Ganz offensichtlich bei den Bayern, und das ist kein Witz, in Bayern arbeitet jetzt ein menschlicher Roboter in einem Baumarkt. Ich meine, klar, das ist schon praktisch, ne? Wo wir doch alle wissen, dass in Baumärkten nie Mitarbeiter zu finden sind, ja? Da hilft jetzt also ein Roboter. Und wir hören mal mit unserem Radio Salü Supermikrofon heimlich rein, was da so los ist.
1: Entschuldigung, ich suche diese spezielle Schraube hier. Können Sie mir helfen?
2: Analyse gestartet. Wenn bei Ihnen diese Schraube locker ist, hilft nur eins: Abriss oder Neubau.
1: Eigentlich brauche ich nur diese Schraube.
2: Natürlich. Folgen Sie mir. Sie verlieren Geschwindigkeit. Benötigen Sie ein Upgrade?
1: Ich brauche nur diese Schraube.
2: Hier unsere Auswahl. Warten Sie. Ich suche die Schraube für Sie.
1: Aber Sie müssen doch nicht alle Schrauben dazu auskippen.
2: Hier, Ihre Schraube wurde gefunden.
1: Schön, aber ich kann keinen Meter gehen, weil hier alles voller Schrauben liegt und ich vermutlich drauf ausrutsche.

Warten Sie, ich organisiere jemanden zum Saubermachen. Mitarbeiter in Gang 3. Mitarbeiter in Gang 3. Hallo? Mitarbeiter in Gang 3. Ist denn hier niemand? Mitarbeiter in Gang 3. Wo verstecken sich denn wieder alle? Mitarbeiter.

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2: Heute macht der Frühling Pause. Viele Wolken, Regen und zum Teil auch Gewitter. Und auch morgen bleibt's ungemütlich. Wolken, Regen und nur noch bis zu 17 Grad sind drin.
0: Das war das Wetter. 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
12: Ich bin Thomas Bestin. Der Amokfahrer von Leipzig ist nur wenige Tage vor seiner Tat in einer psychiatrischen Einrichtung stationär behandelt worden. Das bestätigte das Sozialministerium in Dresden. Demnach hielt sich der 33-Jährige auf eigenen Wunsch in der Klinik auf.
13: Warum genau der Mann in Behandlung war, ist nicht bekannt. Laut Sozialministerium gab es aber keinen Grund, ihn am Verlassen der Klinik zu hindern. Es habe keinen Hinweis auf Eigen- oder Fremdgefährdung gegeben. Nach Angaben der Ermittler war der Mann aber schon Polizei bekannt, unter anderem wegen Beleidigungen, aber nicht wegen körperlicher Gewalt. Der 33-Jährige war gestern mit einem Auto durch die Leipziger Innenstadt gerast. Zwei Menschen starben, es gab viele Verletzte. Das Motiv für die Tat ist noch unklar. Thomas Brock, Nachrichtenredaktion.
12: Bundesverkehrsminister Patrick Schnieder schließt eine Verlängerung des Tankrabatts nicht grundsätzlich aus. Man werde schauen, was erforderlich ist, damit das Tanken für alle bezahlbar bleibt, sagte der CDU-Politiker dem Redaktionsnetzwerk Deutschland.
14: Viele können schlichtweg nicht auf das Auto verzichten. Das gilt für Berufspendler, Fahrdienste, aber auch Teile der Wirtschaft wie Speditionen. Sie alle bräuchten in der aktuellen Lage Unterstützung. Insofern sei der Tankrabatt ein wichtiges Signal und die richtige Entscheidung, so Schnieder. Man werde die Lage im Blick behalten und nach den zwei Monaten schauen, was noch erforderlich sei. Solange, bis Ende Juni, gilt eine Steuersenkung für Benzin und Diesel von knapp 17 Cent pro Liter. Noch kommt die allerdings nicht in vollem Umfang bei den Autofahrern an. Diana Kramer, Nachrichtenredaktion.
12: Jens Spahn bleibt Vorsitzender der Bundestagsfraktion von CDU und CSU. Die Abgeordneten bestätigten ihn ein Jahr nach seinem Amtsantritt mit großer Mehrheit bis zum Ende der Legislaturperiode im Amt. Ein Fraktionssprecher gab das Ergebnis mit 86% an. Im vergangenen Jahr hatte Spahn noch 91% erzielt. Die wohl schwierigste Nagelprobe hatte Spahn im Herbst zu meistern, als die Junge Union den Aufstand gegen das Rentengesetz von SPD-Arbeitsministerin Bärbel Baas probte. Mit einem offiziellen Übernahmeangebot erhöht die UniCredit den Druck auf die Commerzbank. Wie angekündigt, machte die italienische Großbank ihr Kaufangebot für sämtliche Anteile des DAX-Konzerns offiziell. Bis zum Ablauf des 16. Juni will sich die UniCredit, die bereits knapp 30% der Commerzbank-Aktien kontrolliert, weitere Anteile sichern.
0: Und jetzt das Saarland am Dienstag.
15: Die saarländische Landesregierung hat bei einem Treffen in der Europäischen Akademie Otzenhausen eine Bilanz ihrer Europapolitik gezogen. 2 Jahre nach Beschluss des Europaleitbildes und 1 Jahr nach Verabschiedung des Luxemburg-Plans sei man auf Kurs. Allein das Europaleitbild umfasse 14 Handlungsfelder, beim Luxemburg-Plan sind es 10. Diese umfassen Wirtschaft und Technik genauso wie Klimaschutz und Kultur. Sie sollen künftig jährlich bewertet und weiterentwickelt werden. Der Tiernotruf Saarland sorgt sich um den Fischbestand in den Wassergärten Rheden. Dort wurde die Wasserzufuhr gestoppt, da die Pumpen im Exbergwerk abgestellt wurden. Eine Abfischung soll erst später stattfinden, das könnte zum Tod vieler Tiere führen. Der Verein Tiernotruf Saarland hat sich selbst angeboten, um die Abfischung vorzunehmen.
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16: Die 3 aktuellsten Blitzer, da haben wir einen auf der B268 Richtung Lebach von Heusweiler kommt, 50 dürfte da fahren und einen in Dillingen in der Berliner Straße in Höhe der Münchner Straße bei der Bushaltestelle. Und Vorsicht in Fechingen an der Heringsmühle Richtung City steht hinter dem fest installierten Blitzer ein weißer Transporter, aus dem rausgeblitzt wird. Vorsicht auf die A6 Kaiserslautern Richtung Metzerbrücken. Zwischen dem Kreuz Neunkirchen und Fechingen ist ein besonders langsames Fahrzeug unterwegs.

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1: Viele Geschichten kommen nur raus, wenn vor Ort jemand dranbleibt, nachfragt und genau hinschaut. Wie wichtig regionale Berichterstattung ist, wird heute beim Tag des Lokaljournalismus gefeiert. Die Chefredaktion der Saarbrücker Zeitung hat uns ein paar spannende Storys aus dem Saarland mitgebracht. Wie gehen die Saarländer eigentlich mit ihrem Geld um? Die neuen Zahlen der Sparkassen im Saarland zeigen, wie die Saarländer auf Krisen und steigende Preise reagieren und warum Wertpapiere plötzlich so gefragt sind wie nie. Sulzbach will zur Fahrradstadt werden. Mit mehr 30er-Zonen, einer Fahrradstraße, mehr Ladestationen und vielleicht sogar einem Pumptrack. Was alles geplant ist, gleich bei mir. Ich bin Hedda Engel.

0: Radio Salü am Dienstagabend. Das ist der Tag im Saarland. Viele Geschichten kommen nur raus, wenn vor Ort jemand dranbleibt, nachfragt und genau hinschaut. Das wird heute gefeiert, unter anderem bei der Saarbrücker Zeitung. Josef Hausner von der Chefredaktion, erzähl doch mal.
1: Ja, genau. Bei uns ist heute Tag des Lokaljournalismus und da geht es um eine Frage, die man im Alltag schnell unterschätzt. Was würde eigentlich alles nicht ans Licht kommen, wenn vor Ort niemand mehr genau hinschaut? Viele brisante Geschichten haben ja denselben Anfang. Jemand merkt, da stimmt was nicht und eine Redaktion bleibt dran, fragt nach, prüft, ordnet ein. Genau diese Art Journalismus ist eine tragende Säule der Demokratie. Da geht es darum, zu informieren, zu kontrollieren, Orientierung zu geben. Da, wo es zählt, im direkten Lebensumfeld der Menschen. Wir zeigen da auf unserer Website auch ein paar ziemlich heikle Beispiele von Recherchen, die das Saarland echt bewegt haben und die es ohne Lokaljournalismus einfach nicht gegeben hätte.
0: Welche Fälle sind das denn so zum Beispiel?
1: Da geht es zum Beispiel um zwei vertauschte Babys in Saar Louis. Wegen eines Fehlers in der St. Elisabeth Klinik haben zwei Familien ein halbes Jahr nicht ihr eigenes Säuglingsmädchen großgezogen. Das war 2007 zum Beispiel. Oder ganz aktuell die Vetternwirtschaft bei den Verkehrsbetrieben NVG, die die Saarbrücker Zeitung enthüllt hat. Bei dem Skandal kam auch eine illegale Parteispende an die SPD ans Licht, was Neunkirchens Oberbürgermeister Jörg Aumann und die SPD im Saarland immer mehr in Bedrängnis gebracht hat und immer noch bringt. Mehr dazu gibt's auf saarbrückerzeitung.de.
0: Vielen Dank an Josef Hausner von der Chefredaktion der Saarbrücker Zeitung. 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

0: Wie gehen die Saarländer eigentlich mit ihrem Geld um? Zwischen Krisen, Unsicherheit und steigenden Preisen stellt sich die Frage, investieren oder ausgeben? Die Sparkassen im Saarland haben heute ihre Zahlen für das Geschäftsjahr 2025 vorgestellt. Die zeigen, die Menschen reagieren, aber sie bleiben ihrer Bank treu. Cornelia Hoffmann-Betscheider ist Präsidentin des Sparkassenverbandes Saar und fasst das Kundenverhalten zusammen.
1: Also zunächst einmal sieht man bei der Vermögensbildung, da stellen sie sich etwas breiter auf. Sie gehen auf unsere Sparbriefe, weil die etwas höher verzinst sind, oder sie gehen in Wertpapiere, um sich breiter aufzustellen. Also man merkt, die Kunden schauen schon, wo gibt es Produkte, wo Zinsen oder Renditen besser angeboten werden. Ist ja richtig so, dass man so ein bisschen guckt, aber sie bleiben bei uns und sie bringen auch weiterhin das Geld zu uns. Unsere Einlagen steigen weiterhin. Das freut uns sehr, dass wir in dieser Situation, in dieser Krise auch weiterhin das Vertrauen unserer Kunden haben.
0: Bei den saarländischen Sparkassen hat das Wertpapiergeschäft letztes Jahr mit 269 Millionen Euro Nettoabsatz ein Rekordniveau erreicht. Es gab außerdem rund 20% mehr Neugeschäfte bei Krediten rund um den Wohnungsbau. Dabei geht es aber oftmals nicht um Neubauten.
1: Die Wohnimmobilienkredite bei uns, die steigen sogar sehr stark. Das ist ein gutes Zeichen. Wir sehen, es wird allerdings sehr selten in Neubau investiert. Also Neubauten werden kaum realisiert im Saarland, sondern mehr in Modernisierung, Sanierung oder Kauf eines Bestandsgebäudes. Das Gute ist allerdings, es wird nicht einfach gar nichts gemacht, sondern man kauft alte Gebäude. Und ökologisch gesehen ist es vielleicht auch gut, dass man in diese Bestandsgebäude auch investiert und nicht nur neu baut.
0: Die Sparkassen-App wird im Saarland stark genutzt. 272.000 Saarländerinnen und Saarländer sind in der mobilen Bank-App angemeldet. Außerdem wurde die S-App wiederholt als beste Banking-App ausgezeichnet. Die Beratung vor Ort bleibt aber weiterhin ein wichtiger Bestandteil der Sparkassen.
1: Wir wollen digital sein, aber wir wollen auch noch Menschen haben, die beraten. Und wenn jemand mal ein Problem hat, dass er mit jemand auch darüber reden kann, der ihm dann weiterhilft. Wir wollen niemanden allein lassen in der digitalen Welt, sondern diese Möglichkeiten generieren. Aber wir wollen auch von Mensch zu Mensch beraten und wenn jemand ein Problem hat, auch helfen. Sparkassen sind digital, aber Sparkassen sind noch mehr menschlich.
0: Die Präsidentin des Sparkassenverbandes Saar, Cornelia Hoffmann-Betscheider, legt auch weiterhin hohen Wert auf die persönliche Beratung vor Ort. Diese Möglichkeit sichern rund 130 Filialen im Saarland.

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6: Grau in Grau war es heute, viel Regen am Nachmittag, stellenweise gab es auch ein Gewitter. Morgen weiter durchwachsen, viel Wolken, immer wieder Regen und auch ein bisschen kühler, nur noch bis zu 17 Grad sind drin.
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7: Mit HW Heinz. Die saarländische Landesregierung hat bei einem Treffen in der Europäischen Akademie Otzenhausen eine Bilanz ihrer Europapolitik gezogen. 2 Jahre nach Beschluss des Europa-Leitbildes und 1 Jahr nach Verabschiedung des Luxemburg-Plans sei man auf Kurs. Allein das Europa-Leitbild umfasse 14 Handlungsfelder. Beim Luxemburg-Plan sind es 10. Diese umfassen Wirtschaft und Technik, genauso wie Klimaschutz und Kultur. Sie sollen künftig jährlich bewertet und weiterentwickelt werden. Die saarländischen Sparkassen haben ihr Geschäftsjahr 2025 als solide bezeichnet. Die Bilanzsumme stieg um 2,5% auf 21,3 Milliarden Euro. Besonders stark stiegen die Darlehenszusagen an Unternehmen und im Wohnungsbau. Bei Privatkunden fällt vor allem der Wechsel von Spareinlagen auf Wertpapierbesitz auf. Trotz geopolitischer Unsicherheiten erwarten die Sparkassen eine moderate Preis- und Zinsentwicklung. Die digitalen Bauanträge im Saarland kommen voran. Nach dem Erfolg des Pilotprojekts im Kreis Saarlouis werden die Angebote jetzt erweitert. Noch in den Kreisen Merzig-Wadern, Neunkirchen und Saarpfalz sowie in St. Ingbert und Homburg nehmen die unteren Bauaufsichtsbehörden jetzt vollständige Online-Anträge an. Das Projekt läuft seit Anfang 2025. Im Saarland gab es 2025 57 antisemitische Vorfälle. Laut der Recherche- und Informationsstelle Antisemitismus Saarland ist das ein Verbleiben auf hohem Niveau. Die Zahlen steigen seit dem Überfall auf Israel und der folgenden militärischen Reaktion im Oktober 2023. Besonders alarmierend seien Anfeindungen gegen jüdische Schüler im saarländischen Schulbetrieb.
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6: Vorsicht auf die A6 Kaiserslautern Richtung Metzerbrücken. Zwischen dem Kreuz Neunkirchen und Fechingen ist ein besonders langsames Fahrzeug unterwegs.
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Maikirmes. Die gibt es nämlich nur noch bis zum 9. Mai. Also nur noch bis diesen Samstag könnt ihr euch da einen Drehwurm und einen Zuckerschock holen. Das alles jeden Tag ab 15 Uhr auf dem Festplatz bei den Saarterrassen in Saarbrücken. Und auch lecker, aber ohne Drehwurm wird es am Samstag in Burbach auf dem orientalischen Markt von 11 bis 20 Uhr. Den gibt es auf dem Marktplatz in Burbach mit allem

0: den meistgeklickten Themen im Saarland gibt's jetzt bei uns. Gemeinsam mit der Saarbrücker Zeitung schauen wir, was heute besonders viele interessiert. Josef Hausner von der Chefredaktion, was bewegt die Leserinnen und Leser auf saarbrücker-zeitung.de heute besonders?
1: Da geht es um ein junges Ehepaar, das aus St. Ingbert nach Syrien abgeschoben werden soll. Das Bundesamt für Migration und Flüchtlinge, Außenstelle Lebach, droht dem Paar die Abschiebung an, wenn sie nicht binnen 30 Tagen selber ausreisen. Die beiden sind im Frühjahr 2024 aus Syrien geflohen. Sie sind christliche Assyrer. Sie sprechen auch Aramäisch, also die Sprache von Jesus. Und sie sagen, zurück nach Damaskus, das geht für sie nicht. Sie haben einfach Angst vor Gewalt und Verfolgung von Christen, auch unter den neuen syrischen Machthaber. Gleichzeitig sind sie auch im Saarland schon angekommen. Beide haben das B1-Sprachzertifikat und die Prüfung in deutscher Demokratie. Beide arbeiten in St. Ingbert in einer Filiale der Bäckereikette Gillen. Der Abschiebebescheid hat bei den beiden echt einen Schock ausgelöst. Als der Brief kam, ist der 32-jährige Mann nach eigenen Angaben sogar in Ohnmacht gefallen, hat sich am Kopf verletzt und musste ins Krankenhaus.
0: Und wie geht's jetzt mit den beiden weiter?
1: Naja, das geht jetzt seinen juristischen Weg. Ihr Anwalt hat fristgemäß Klage beim Verwaltungsgericht in Saarlouis gegen den abgelehnten Asylbescheid eingelegt. Damit dürfen sie jetzt erstmal bis zur Entscheidung nicht abgeschoben werden. Was das genau heißt und wie es jetzt weitergehen könnte und warum sich sogar der Trierer Bischof Ackermann einsetzt, das alles gibt's auf saarbrückerzeitung.de.
0: Vielen Dank an Josef Hausner von der Chefredaktion der Saarbrücker Zeitung.

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6: Heute macht der Frühling Pause. Viele Wolken, Regen und zum Teil auch Gewitter. Und auch morgen bleibt's ungemütlich. Wolken, Regen und nur noch bis zu 17 Grad sind drin.
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7: Ich bin Thomas Bierskin. Einen Tag nach der Amokfahrt in der Leipziger Innenstadt haben mehrere hundert Menschen in einer ökumenischen Andacht der Opfer gedacht. In der Nikolaikirche sagte Oberbürgermeister Burkhard Jung mit Blick auf die Sicherheitsdebatte, Städte könnten nicht zu Festungen umgebaut werden. Gestern war ein 33-Jähriger mit einem Auto durch die Fußgängerzone gefahren, dabei wurden zwei Menschen getötet und etliche verletzt. Ein Ermittlungsrichter ordnete inzwischen die Unterbringung des Mannes in einem psychiatrischen Krankenhaus an. Jens Spahn bleibt Vorsitzender der Bundestagsfraktion von CDU und CSU. Die Abgeordneten bestätigten ihn ein Jahr nach seinem Amtsantritt mit großer Mehrheit bis zum Ende der Legislaturperiode im Amt. Ein Fraktionssprecher gab das Ergebnis mit 86% an. Im vergangenen Jahr hatte Spahn noch 91% erzielt.
8: Ein respektables Ergebnis für Jens Spahn, der ja einen schwierigen Start im damals neuen Amt hatte. Erst die geplatzte Wahl der SPD-Kandidatin fürs Bundesverfassungsgericht, die vor allem ihm angelastet wurde, weil er den Widerstand in den eigenen Reihen nicht rechtzeitig erkannt hatte. Dann der Aufstand der Jungen Union gegen das Rentengesetz, als Spahn mit viel Aufwand die Mehrheit in den eigenen Reihen organisieren musste. Seitdem gilt sein Rückhalt in der Fraktion aber als stabil und das drückt sich jetzt auch in der souveränen Wiederwahl aus. Thomas Thonfeld, Berlin.
7: Das IFO-Institut sieht beim Tankrabatt in den ersten Tagen nur eine teilweise Weitergabe an den Zapfsäulen. Grundlage ist ein Vergleich der Spritpreise in Deutschland und Frankreich.
9: Besonders groß ist der Unterschied beim Diesel. Der wurde laut IFO-Institut in den ersten drei Tagen des Tankrabatts im Schnitt nur 4 Cent billiger. Bei Superbenzin waren es immerhin 12 Cent. Es ist zwar auch für die Experten schwer, genau zu sagen, wie die schwankenden Preise zustande kommen und wie groß der Einfluss von Maßnahmen wie dem Tankrabatt ist. Zuvor hatten aber auch schon der ADAC und Verbraucherschützer kritisiert, dass die Steuersenkung nur teilweise bei den Autofahrern ankommt. Thomas Brock, Berlin.
7: Die Deutsche Post AG will ihren Konzernnamen ablegen und künftig unter DHL firmieren. Einen entsprechenden Antrag stellte der Vorstand auf der Hauptversammlung in Bonn. Die Zustimmung gilt als sicher, der Namenswechsel soll zum 1. September wirksam werden. Künftig steht Deutsche Post AG nur noch für das Deutschlandgeschäft mit Briefen und Paketen. Der Konzern reagiert damit auf die wachsende Bedeutung des internationalen Logistikgeschäfts.
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10: Die saarländischen Sparkassen haben ihr Geschäftsjahr 2025 als solide bezeichnet. Besonders stark stiegen die Darlehenszusagen an Unternehmen und im Wohnungsbau. Die Präsidentin des Sparkassenverbandes Saar, Cornelia Hoffmann-Betscheider.
4: Wohnimmobilienkredite werden bei uns wieder sehr stark nachgefragt. Das ist ein gutes Zeichen. Es wird sehr viel in Sanierung, Modernisierung und Kauf alter Gebäude investiert. Im Saarland haben wir einen sehr alten Wohngebäudebestand. Insoweit gibt es auch häufig Sanierungsstaus, die jetzt realisiert werden. Es gibt kaum Neubau. Das war in den letzten Jahren und es zeigt sich auch in diesem Jahr kaum Neubauten.
10: Die Deutsche Bahn reinigt ihre Bahnhöfe im Saarland. Seit Mitte April wurden 19 Einrichtungen sauber gemacht, 26 stehen bis Ende Mai noch an. Gereinigt wird der gesamte Innenbereich inklusive Bahnsteige, Tunnel, Treppe und Glasflächen.
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11: A62 Landstuhl Richtung Nonnweiler zwischen Freisen und Nofelden-Türkismühle linke Spur gesperrt, Fahrbahnerneuerung. A6 Kaiserslautern Richtung Metz, Saarbrücken zwischen dem Kreuz Neunkirchen und Saarbrücken-Fechingen Gefahr durch langsames Fahrzeug. A62 Landstuhl Richtung Nonnweiler zwischen Birkenfeld und Nufelden-Türkismühle, 1 Kilometer Stau, 17 Minuten Zeitverlust. Aktuelle Blitzer, Limbach-Ortsausgang Richtung A8. B268 Richtung Lebach von Heusweiler kommen 50 maximal. Dillingen-Berliner Straße Höhe Münchener Straße, bei der Bushaltestelle, 50. Fechingen-Heringsmühle Richtung City hinter Demter fest installierten Blitzer ein weißer Transporter, aus Demter herausgeblitzt wird. Und Homburg-Talstraße Ecke Fruchthalstraße.

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1: Im Wild- und Wanderpark Weißkirchen gibt's jetzt drei neue Stars. Die Waschbären Babsi, Einstein und Rocket. Die kommen aus einer Auffangstation und leben sich gerade ein. Und mit ein bisschen Glück bekommt ihr die drei sogar tagsüber zu sehen, obwohl sie eigentlich nachtaktiv sind. Gleich bei mir. Ich bin Hedda Engel.

0: Wittelsbach will zur Fahrradstadt werden. Mehr 30er-Zonen, geöffnete Einbahnstraßen, eine erste Fahrradstraße und sogar zwei Fahrradbeauftragte gibt's schon. Das soll aber erst der Anfang einer Fahrradoffensive sein. Kimma China ist eine der Sulzbacher Fahrradbeauftragten.
1: Da möchten wir natürlich dann auch mitwirken, dass wir das entsprechend weiter ausbauen können. Auch dann einfach mehr wieder Leute fürs Radfahren begeistern können und das Ganze dann auch für die Bevölkerung auch sicherer und ansprechender gestalten können. Ja, es ist geplant, dass wir mindestens zwei E-Bike-Ladestationen etablieren. Eine Ladestation haben wir schon unten am Salzbrunnenhaus und eine soll jetzt hier noch am Rathaus selbst erfolgen. Dort haben wir vor ein, zwei Jahren eine komplett neue Fahrradabstellanlage errichtet. Sowie oben am Sportzentrum soll noch eine errichtet werden.
0: Fahrradfahren in Sulzbach soll aber auch richtig Spaß machen. Im Moment ist deshalb ein Pumptrack auf dem Gelände der alten Blaufabrik im Gespräch. Ein Gelände mit Wellen und Kurven für Fahrräder, Roller oder Inlineskates. Lisa Maria Gass ist die zweite Fahrradbeauftragte von Sulzbach und ehemalige Leistungssportlerin im Bahnradfahren.
2: Pumptrack würde in Sulzbach einen echten Mehrwert bringen, nicht nur auf Sulzbach begrenzt, sondern auch weiterreichend für die Bürger, die aus der Nähe kommen. Er wäre ein inklusiver Treffpunkt für Menschen jeden Alters, egal ob mit dem Fahrrad, Inlineskater oder auch mit dem Rollstuhl. Er würde dahingehend nicht nur dafür sorgen, dass man sich mehr bewegt, sondern auch die Gemeinschaft fördern. In einem nächsten Schritt muss jetzt erstmal in die detaillierte Planung gegangen werden und erst dann kann man genaue Aussagen darüber treffen, wann der Pumptrack dann letztendlich realisiert wird.
0: Der Sulzbacher Stadtrat hat dem Pumptrack schon mal grünes Licht gegeben. Die nächste Gelegenheit für alle Saarländerinnen und Saarländer, wieder das Fahrrad aus dem Keller zu holen, gibt's beim Stadt- und Schulradeln. Das geht vom 30. Mai bis zum 19. Juni. Dabei geht's darum, an 21 Tagen möglichst viele Strecken mit dem Fahrrad zu fahren und Kilometer zu sammeln. Dope.

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0: 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Unser Wetter im Saarland.
4: Grau in Grau war es heute. Viel Regen am Nachmittag. Stellenweise gab es auch ein Gewitter. Morgen weiter durchwachsen. Viel Wolken, immer wieder Regen und auch ein bisschen kühler. Nur noch bis zu 17 Grad sind drin.
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5: Mit Harvey Heinzer. Die saarländische Landesregierung hat bei einem Treffen in der Europäischen Akademie Otzenhausen eine Bilanz ihrer Europapolitik gezogen. 2 Jahre nach Beschluss des Europa-Leitbildes und 1 Jahr nach Verabschiedung des Luxemburg-Plans sei man auf Kurs. Allein das Europa-Leitbild umfasse 14 Handlungsfelder. Beim Luxemburg-Plan sind es 10. Diese umfassen Wirtschaft und Technik, genauso wie Klimaschutz und Kultur. Sie sollen künftig jährlich bewertet und weiterentwickelt werden. Die saarländischen Sparkassen haben ihr Geschäftsjahr 2025 als solide bezeichnet. Die Bilanzsumme stieg um 2,5% auf 21,3 Milliarden Euro. Besonders stark stiegen die Darlehenszusagen an Unternehmen und im Wohnungsbau. Bei Privatkunden fällt vor allem der Wechsel von Spareinlagen auf Wertpapierbesitz auf. Trotz geopolitischer Unsicherheiten erwarten die Sparkassen eine moderate Preis- und Zinsentwicklung. Die digitalen Bauanträge im Saarland kommen voran. Nach dem Erfolg des Pilotprojekts im Kreis Saarlouis werden die Angebote jetzt erweitert. Auch in den Kreisen Merzig-Wader, Neunkirchen und Saarpfalz sowie in St. Ingbert und Homburg nehmen die unteren Bauaufsichtsbehörden jetzt vollständige Online-Anträge an. Das Projekt läuft seit Anfang 2025. Im Saarland gab es 2025 57 antisemitische Vorfälle. Laut der Recherche- und Informationsstelle Antisemitismus Saarland ist das ein Verbleiben auf hohem Niveau. Die Zahlen steigen seit dem Überfall auf Israel und der folgenden militärischen Reaktion im Oktober 2023. Besonders alarmierend seien Anfeindungen gegen jüdische Schüler im saarländischen Schulbetrieb.
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6: A62 Landstuhl Richtung Nonnweiler zwischen Freisen und Nofelden-Türkismühle linke Spur gesperrt. Fahrbahnerneuerung.
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Drei neue Bewohner gibt's jetzt im Wild- und Wanderpark in Weißkirchen. Die Bewohner Babsi, Einstein und Rocket sind dort in ihr neues Gehege eingezogen. Die drei Tiere kommen aus einer Wildtierauffangstation und haben ihr neues Zuhause direkt neugierig erkundet. Mit Leitern, Röhren, Wasserstelle und vielen Rückzugsmöglichkeiten wurde das Gehege extra für sie umgebaut. Waschbären gelten als geschickte Kletterer und sind eigentlich nachtaktiv. Im Park hofft man aber, dass die Besucher die Tiere auch tagsüber öfter zu sehen bekommen. Wer Babsi, Einstein und Rocket erleben möchte, kann sie ab sofort im Wild- und Wanderpark Weißkirchen

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1: Heute macht der Frühling Pause. Viele Wolken, Regen und zum Teil auch Gewitter. Und auch morgen bleibt's ungemütlich. Wolken, Regen und nur noch bis zu 17 Grad sind drin.
0: Das war das Wetter. 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
2: Ich bin Thomas Bleskin. Der Amokfahrer von Leipzig ist nur wenige Tage vor seiner Tat in einer psychiatrischen Einrichtung stationär behandelt worden. Das bestätigte das Sozialministerium in Dresden. Demnach hielt sich der 33-Jährige auf eigenen Wunsch in der Klinik auf.
3: Warum genau der Mann in Behandlung war, ist nicht bekannt. Laut Sozialministerium gab es aber keinen Grund, ihn am Verlassen der Klinik zu hindern. Es habe keinen Hinweis auf Eigen- oder Fremdgefährdung gegeben. Nach Angaben der Ermittler war der Mann aber schon Polizei bekannt, unter anderem wegen Beleidigungen, aber nicht wegen körperlicher Gewalt. Der 33-Jährige war gestern mit einem Auto durch die Leipziger Innenstadt gerast. Zwei Menschen starben, es gab viele Verletzte. Das Motiv für die Tat ist noch unklar. Thomas Brock, Nachrichtenredaktion.
2: Bundesverkehrsminister Patrick Schnieder schließt eine Verlängerung des Tankrabatts nicht grundsätzlich aus. Man werde schauen, was erforderlich ist, damit das Tanken für alle bezahlbar bleibt, sagte der CDU-Politiker dem Redaktionsnetzwerk Deutschland.
4: Viele können schlichtweg nicht auf das Auto verzichten. Das gilt für Berufspendler, Fahrdienste, aber auch Teile der Wirtschaft wie Speditionen. Sie alle bräuchten in der aktuellen Lage Unterstützung. Insofern sei der Tankrabatt ein wichtiges Signal und die richtige Entscheidung, so Schnieder. Man werde die Lage im Blick behalten und nach den zwei Monaten schauen, was noch erforderlich sei. Solange bis Ende Juni gilt eine Steuersenkung für Benzin und Diesel von knapp 17 Cent pro Liter. Noch kommt die allerdings nicht in vollem Umfang bei den Autofahrern an. Diana Kramer, Nachrichtenredaktion.
2: Jens Spahn bleibt Vorsitzender der Bundestagsfraktion von CDU und CSU. Die Abgeordneten bestätigten ihn ein Jahr nach seinem Amtsantritt mit großer Mehrheit bis zum Ende der Legislaturperiode im Amt. Ein Fraktionssprecher gab das Ergebnis mit 86% an. Im vergangenen Jahr hatte Spahn noch 91% erzielt. Die wohl schwierigste Nagelprobe hatte Spahn im Herbst zu meistern, als die Junge Union den Aufstand gegen das Rentengesetz von SPD-Arbeitsministerin Bärbel Baas probte. Mit einem offiziellen Übernahmeangebot erhöht die UniCredit den Druck auf die Commerzbank. Wie angekündigt, machte die italienische Großbank ihr Kaufangebot für sämtliche Anteile des DAX-Konzerns offiziell. Bis zum Ablauf des 16. Juni will sich die UniCredit, die bereits knapp 30% der Commerzbank-Aktien kontrolliert, weitere Anteile sichern.
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5: Die digitalen Bauanträge im Saarland kommen voran. Nach dem Erfolg des Pilotprojektes im Kreis Saarlouis werden die Angebote jetzt erweitert. Auch in den Kreisen Merzig-Wadern, Neunkirchen und Saarpfalz sowie in St. Ingbert und Homburg nehmen die unteren Bauaufsichtsbehörden jetzt vollständige Online-Anträge an. Das Projekt läuft seit Anfang 2025. Im Saarland gab es 2025 57 antisemitische Vorfälle. Laut der Recherche- und Informationsstelle Antisemitismus Saarland ist das ein Verbleiben auf hohem Niveau. Die Zahlen steigen seit dem Überfall auf Israel und der folgenden militärischen Reaktion im Oktober 2023. Besonders alarmierend seien Anfeindungen gegen jüdische Schüler im saarländischen Schulbetrieb.
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6: A62 Landstuhl Richtung Nonnweiler zwischen Freisen und Nofelden-Türkismühle linke Spur gesperrt. Fahrbahnerneuerung. Aktuelle Blitzer. Limbach-Ortsausgang Richtung A8. B268 Richtung Lebach von Heusweiler kommen 50 maximal. Dillingen-Berliner Straße Höhe Münchener Straße bei der Bushaltestelle 50. Fechingen-Heringsmühle Richtung City hinter Demter fest installierten Blitzer ein weißer Transporter, aus dem da herausgeblitzt wird. Und Homburg-Talstraße Ecke Fruchthalstraße.

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5: Grau in Grau war es heute, viel Regen am Nachmittag, stellenweise gab es auch ein Gewitter. Morgen weiter durchwachsen, viel Wolken, immer wieder Regen und auch ein bisschen kühler, nur noch bis zu 17 Grad sind drin.
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6: A62 Landstuhl Richtung Nonnweiler zwischen Freisen und Nofelden-Türkismühle linke Spur gesperrt, Fahrbahnerneuerung. Aktuelle Blitzer. Limbach-Ortsausgang Richtung A8. B268 Richtung Lebach von Heusweiler kommen 50 maximal. Dillingen-Berliner Straße Höhe Münchener Straße bei der Bushaltestelle 50. Fechingen-Heringsmühle Richtung City hinter dem da fest installierten Blitzer ein weißer Transporter, aus dem da herausgeblitzt wird. Und Homburg-Talstraße Ecke Fruchthalstraße.
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3: Unser Wetter im Saarland.
4: Grau in Grau war es heute. Viel Regen am Nachmittag. Stellenweise gab es auch ein Gewitter. Morgen weiter durchwachsen. Viel Wolken, immer wieder Regen und auch ein bisschen kühler. Nur noch bis zu 17 Grad sind drin.
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5: Ich bin Thomas Bleskin. Einen Tag nach der Amokfahrt in der Leipziger Innenstadt haben mehrere hundert Menschen in einer ökumenischen Andacht der Opfer gedacht. In der Nikolaikirche sagte Oberbürgermeister Burkhard Jung mit Blick auf die Sicherheitsdebatte, Städte könnten nicht zu Festungen umgebaut werden. Gestern war ein 33-Jähriger mit einem Auto durch die Fußgängerzone gefahren, dabei wurden zwei Menschen getötet und etliche verletzt. Ein Ermittlungsrichter ordnete inzwischen die Unterbringung des Mannes in einem psychiatrischen Krankenhaus an. Jens Spahn bleibt Vorsitzender der Bundestagsfraktion von CDU und CSU. Die Abgeordneten bestätigten ihn ein Jahr nach seinem Amtsantritt mit großer Mehrheit bis zum Ende der Legislaturperiode im Amt. Ein Fraktionssprecher gab das Ergebnis mit 86% an. Im vergangenen Jahr hatte Spahn noch 91% erzielt.
6: Ein respektables Ergebnis für Jens Spahn, der ja einen schwierigen Start im damals neuen Amt hatte. Erst die geplatzte Wahl der SPD-Kandidatin fürs Bundesverfassungsgericht, die vor allem ihm angelastet wurde, weil er den Widerstand in den eigenen Reihen nicht rechtzeitig erkannt hatte. Dann der Aufstand der Jungen Union gegen das Rentengesetz, als Spahn mit viel Aufwand die Mehrheit in den eigenen Reihen organisieren musste. Seitdem gilt sein Rückhalt in der Fraktion aber als stabil und das drückt sich jetzt auch in der souveränen Wiederwahl aus. Thomas Thonfeld, Berlin.
5: Das IFO-Institut sieht beim Tankrabatt in den ersten Tagen nur eine teilweise Weitergabe an den Zapfsäulen. Grundlage ist ein Vergleich der Spritpreise in Deutschland und Frankreich.
7: Besonders groß ist der Unterschied beim Diesel. Der wurde laut IFO-Institut in den ersten drei Tagen des Tankrabatts im Schnitt nur 4 Cent billiger. Bei Superbenzin waren es immerhin 12 Cent. Es ist zwar auch für die Experten schwer, genau zu sagen, wie die schwankenden Preise zustande kommen und wie groß der Einfluss von Maßnahmen wie dem Tankrabatt ist. Zuvor hatten aber auch schon der ADAC und Verbraucherschützer kritisiert, dass die Steuersenkung nur teilweise bei den Autofahrern ankommt. Thomas Brock, Berlin.
5: Die Deutsche Post AG will ihren Konzernnamen ablegen und künftig unter DHL firmieren. Einen entsprechenden Antrag stellte der Vorstand auf der Hauptversammlung in Bonn. Die Zustimmung gilt als sicher, der Namenswechsel soll zum 1. September wirksam werden. Künftig steht Deutsche Post AG nur noch für das Deutschlandgeschäft mit Briefen und Paketen. Der Konzern reagiert damit auf die wachsende Bedeutung des internationalen Logistikgeschäfts.
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8: A62 Landstuhl Richtung Nonnweiler zwischen Freisen und Nofelden-Türkes-Mühle linke Spur gesperrt. Fahrbahnerneuerung. A620 Saarlouis Richtung Saarbrücken zwischen Saarbrücken-Westspangenbrücke und Wilhelm-Heinrich-Brücke gab es einen Unfall. Die Polizei ist noch nicht vor Ort. Gesperrt. A8 Neunkirchen Richtung Saarlouis zwischen Schwalbach und Saarwellingen Gefahr durch defekten PKW, rechte Spur blockiert. Aktuelle Blitzer. Limbach Ortsausgang Richtung A8. B268 Richtung Lebach von Heusweiler kommen 50 maximal. Dillingen Berliner Straße Höhe Münchener Straße, bei der Bushaltestelle, 50. Fechingen Heringsmühle Richtung City hinter Demter fest installierten Blitzer ein weißer Transporter aus Demter herausgeblitzt wird. Und Ortsausgang Hirte Richtung Eiweiler in der 50er Zone.

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1: Grau in Grau war es heute. Viel Regen am Nachmittag. Stellenweise gab es auch ein Gewitter. Morgen weiter durchwachsen. Viel Wolken, immer wieder Regen und auch ein bisschen kühler. Nur noch bis zu 17 Grad sind drin.
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2: A62 Landstuhl Richtung Nonnweiler zwischen Freisen und Nofelden-Türkismühle linke Spur gesperrt. Fahrbahnerneuerung. A620 Saarlouis Richtung Saarbrücken zwischen Saarbrücken-Westspannenbrücke und Wilhelm-Heinrich-Brücke gab es einen Unfall. Die Polizei ist noch nicht vor Ort, gesperrt. Karlsbrunn, zum alten Bergwerk zwischen Schlossstraße und Ende der Straße steht ein kaputtes Auto, liegen Gegenstände auf der Fahrbahn. Aktuelle Blitzer. Zurzeit liegen uns keine Blitzermeldungen vor.

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1: Grau in Grau war es heute. Viel Regen am Nachmittag. Stellenweise gab es auch ein Gewitter. Morgen weiter durchwachsen. Viel Wolken, immer wieder Regen und auch ein bisschen kühler. Nur noch bis zu 17 Grad sind drin.
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2: Ich bin Ursula Winkler. Nach der tödlichen Amokfahrt durch die Leipziger Innenstadt wird der Täter in eine Psychiatrie eingewiesen. Ein Ermittlungsrichter habe die Unterbringung des 33-jährigen Deutschen angeordnet. Das teilte die Staatsanwaltschaft mit.
3: Der Beschuldigte habe die Tat wohl im Zustand der zumindest erheblich verminderten Schuldfähigkeit begangen, heißt es zur Begründung. Und es sei wahrscheinlich, dass er weitere ähnliche Taten begehen würde. Seine Unterbringung in der Psychiatrie diene daher der öffentlichen Sicherheit. Laut Ermittlern wurde der 33-Jährige wenige Tage vor seiner Amokfahrt auf eigenen Wunsch in einer psychiatrischen Einrichtung behandelt, aber dort Ende April entlassen. Bei einer ökumenischen Andacht gedachten am frühen Abend hunderte Menschen der Opfer. Oberbürgermeister Jung erklärte, Leipzig trauert, aber Leipzig steht zusammen. Onni Torau, Nachrichtenredaktion.
2: Jens Spahn bleibt Vorsitzender der Bundestagsfraktion von CDU und CSU. Die Abgeordneten der Unionsfraktion bestätigten ihn ein Jahr nach seinem Amtsantritt mit großer Mehrheit bis zum Ende der Legislaturperiode im Amt. Ein Fraktionssprecher gab das Ergebnis mit 86,5% an. Im vergangenen Jahr hatte Spahn noch gut 91% erzielt. Sowohl Moskau als auch Kiew haben eine Feuerpause angekündigt, allerdings zu unterschiedlichen Zeiten. Der ukrainische Präsident Selenskyj hat sie ab dieser Nacht angekündigt. Russland wiederum will sie zur Gedenkfeier zum Weltkriegsende am Samstag durchsetzen.
4: Die Chancen, dass die Waffenruhe tatsächlich zustande kommt, stehen schlecht. Bis zuletzt konnten sich die Kriegsparteien nicht auf einen Termin für den Beginn einigen. Schwerer Beschuss in den Abendstunden, der vor allem in der Ukraine wieder mehrere Todesopfer forderte, lässt auch keinen echten Friedenswillen erkennen. In der Vergangenheit gab es mehrmals Versuche, Feuerpausen zu etablieren. Durchgängig eingehalten wurden solche Bemühungen jedoch auch damals nicht. Sowohl Kiew als auch Moskau haben sich immer wieder schwere Verletzungen solcher Waffenruhen vorgeworfen. Aus Moskau, André Berlin.
2: Die Deutsche Post legt ihren Konzernnamen ab und heißt künftig DHL. Einen entsprechenden Vorstandsantrag nahmen die Aktionäre bei der Hauptversammlung in Bonn an. Der Namenswechsel wird vermutlich zum 1. September vollzogen. Künftig steht Deutsche Post AG nur noch für das Deutschlandgeschäft mit Briefen und Paketen. Der Konzern reagiert damit auf die wachsende Bedeutung des internationalen Logistikgeschäfts.
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5: A62 Landstuhl Richtung Nonnweiler zwischen Freisen und Nofelden-Türkismühle linke Spur gesperrt. Fahrbahnerneuerung. A620 Saarlouis Richtung Saarbrücken zwischen Saarbrücken-Westspangenbrücke und Wilhelm-Heinrich-Brücke gab es einen Unfall. Die Polizei ist noch nicht vor Ort. Gesperrt. Aktuelle Blitzer. Zurzeit liegen uns keine Blitzermeldungen vor.

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1: Grau in Grau war es heute. Viel Regen am Nachmittag. Stellenweise gab es auch ein Gewitter. Morgen weiter durchwachsen. Viel Wolken, immer wieder Regen und auch ein bisschen kühler. Nur noch bis zu 17 Grad sind drin.
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2: A62 Landstuhl Richtung Nonnweiler zwischen Freisen und Nofelden-Türkismühle linke Spur gesperrt. Fahrbahnerneuerung. Aktuelle Blitzer. Zurzeit liegen uns keine Blitzermeldungen vor.

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0: im Saarland.
1: Grau in Grau war es heute. Viel Regen am Nachmittag. Stellenweise gab es auch ein Gewitter. Morgen weiter durchwachsen. Viel Wolken, immer wieder Regen und auch ein bisschen kühler. Nur noch bis zu 17 Grad sind drin.
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2: Ich bin Ursula Winkler. Kerzen, Blumen und stille Anteilnahme prägen das Bild in der Leipziger Innenstadt nach der tödlichen Amokfahrt. Gleichzeitig laufen die Ermittlungen. Ein Haftrichter hat nun die Unterbringung des 33-jährigen deutschen Täters in einer Psychiatrie angeordnet.
3: Was genau den Mann dazu brachte, mit seinem Auto durch die Fußgängerzone zu rasen, ist weiter unklar. Von einem politischen oder religiösen Motiv gehen die Ermittler aktuell aber nicht aus. Bei der Amokfahrt waren zwei Menschen getötet und viele teilweise schwer verletzt worden. Die Stadt Leipzig will nun auch prüfen, ob die Sicherheitsvorkehrungen in der Innenstadt ausreichen. Der Täter konnte offenbar ohne Hindernisse wie etwa Poller in die Fußgängerzone hineinfahren. Thomas Brock, Nachrichtenredaktion.
2: Vor dem ersten Jahrestag der schwarz-roten Regierung hat Kanzler Merz allen Spekulationen über eine Minderheitsregierung oder eine Neuwahl des Bundestags eine klare Absage erteilt. Eine Minderheitsregierung sei für ihn keine Option und Neuwahlen würden eine wochenlange eingeschränkte Handlungsfähigkeit Deutschlands bedeuten. Er bekannte sich klar zur Fortsetzung der Koalition mit der SPD bis zum Ende der Legislaturperiode. Zweistellige Milliardenbeträge gehen den EU-Ländern jedes Jahr wegen Mehrwertsteuerbetrug durch die Lappen. Im Kampf dagegen sollen EU-Behörden jetzt auf mehr Daten Zugriff bekommen.
4: Der grenzüberschreitende Betrug bei der Mehrwertsteuer ist ein ernstes Problem. Besonders den sogenannten Karussellbetrug finden Finanzminister gar nicht lustig. Dabei werden Waren immer wieder zwischen Firmen verkauft, eine Firma kassiert Mehrwertsteuer und verschwindet, andere Unternehmen in einer ganzen Kette bekommen trotzdem immer wieder Mehrwertsteuer erstattet. Zwischen 12 und mehr als 30 Milliarden Euro soll der Schaden sein. Und dagegen soll ein besserer Datenaustausch zwischen den Ländern jetzt helfen. Dieter Ebeling, Brüssel.
2: Bei den Hantavirus-Fällen bei einer Atlantikkreuzfahrt geht die Weltgesundheitsorganisation von Infektionen von Mensch zu Mensch aus. Das sei bei dem hier vermuteten Virustyp möglich. Das Kreuzfahrtschiff ankert derzeit vor Kap Verde. Drei Erkrankte sollen nun nach Angaben des niederländischen Außenministeriums von Bord geholt und in die Niederlande ausgeflogen werden. Bisher sind nach Angaben des Schiffsbetreibers Oceanwide Expeditions drei Passagiere gestorben, ein älteres niederländisches Ehepaar und eine deutsche Frau.
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5: L344 Buser Straße zwischen Schwalbach und Abzweig nach Bußgefahr durch Füchse auf der Fahrbahn. Bitte aufpassen. A8 Neunkirchen Richtung Saarlouis zwischen Neunkirchen Oberstadt und Dreieck Friedrichsthal. 2 Kilometer stockender Verkehr, 4 Minuten Zeitverlust. Aktuelle Blitzer. Zurzeit liegen uns keine Blitzermeldungen vor.

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1: Grau in Grau war es heute. Viel Regen am Nachmittag. Stellenweise gab es auch ein Gewitter. Morgen weiter durchwachsen. Viel Wolken, immer wieder Regen und auch ein bisschen kühler. Nur noch bis zu 17 Grad sind drin.
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2: L344 Buser Straße zwischen Schwalbach und Abzweig nach Bußgefahr durch Füchse auf der Fahrbahn. Bitte aufpassen. A1 Saarbrücken Richtung Trier in Höhe Saarbrücken-Neuhaus gab es einen Unfall. Die Polizei ist noch nicht vor Ort. Aktuelle Blitzer. Zurzeit liegen uns keine Blitzermeldungen vor.
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1: Nach einer überwiegend bewölkten Nacht geht's tagsüber durchwachsen weiter. Zeitweise Regen, aber auch trockene Abschnitte. 13 bis 17 Grad sind drin.
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2: Ich bin Ursula Winkler. Nach der Amokfahrt in der Leipziger Innenstadt ist der mutmaßliche Täter in einem psychiatrischen Krankenhaus untergebracht worden. Die Ermittler gehen davon aus, dass von ihm weitere schwere Taten ausgehen könnten. Wie inzwischen bekannt wurde, war der Mann auch bis kurz vor der Tat freiwillig stationär in einer psychiatrischen Einrichtung untergebracht.
3: Warum genau der Mann in Behandlung war, ist nicht bekannt. Laut Sozialministerium gab es aber keinen Grund, ihn am Verlassen der Klinik zu hindern. Es habe keinen Hinweis auf Eigen- oder Fremdgefährdung gegeben. Nach Angaben der Ermittler war der Mann aber schon Polizei bekannt, unter anderem wegen Beleidigungen, aber nicht wegen körperlicher Gewalt. Der 33-Jährige war mit einem Auto durch die Leipziger Innenstadt gerast. Zwei Menschen starben, es gab viele Verletzte. Das Motiv für die Tat ist noch unklar. Thomas Brock, Nachrichtenredaktion.
2: Zur Sicherung der Schifffahrt in der Straße von Hormuz haben die USA gemeinsam mit verbündeten Golfstaaten eine UN-Resolution entworfen. Darin fordern sie den Iran dazu auf, von weiteren gewaltsamen Eskalationen in der Meerenge abzusehen, wie US-Außenminister Rubio mitteilte. Teheran solle aufhören, Schiffe anzugreifen, die Meerenge zu verminen und Mautgebühren für eine Durchfahrt zu erheben, heißt es in der Resolution. Jens Spahn bleibt Vorsitzender der Unionsfraktion. Die CDU- und CSU-Abgeordneten bestätigten ihn bis zum Ende der Legislaturperiode im Amt. Ein Fraktionssprecher gab das Ergebnis mit knapp 87% an. Im vergangenen Jahr hatte er noch gut 91% erzielt.
4: Ein respektables Ergebnis für Jens Spahn, der ja einen schwierigen Start im damals neuen Amt hatte. Erst die geplatzte Wahl der SPD-Kandidatin fürs Bundesverfassungsgericht, die vor allem ihm angelastet wurde, weil er den Widerstand in den eigenen Reihen nicht rechtzeitig erkannt hatte. Dann der Aufstand der Jungen Union gegen das Rentengesetz, als Spahn mit viel Aufwand die Mehrheit in den eigenen Reihen organisieren musste. Seitdem gilt sein Rückhalt in der Fraktion aber als stabil und das drückt sich jetzt auch in der souveränen Wiederwahl aus. Thomas Thonfeld, Berlin.
2: Die Serie von Atommülltransporten quer durch Nordrhein-Westfalen wird mit einem weiteren Castor-Behälter fortgesetzt. Im rheinischen Jülich startete am Abend ein beladener Schwerlasttransporter, wie eine Polizeisprecherin mitteilte. Ziel ist das Zwischenlager in Ahaus. Es gab wieder kleinere Proteste von Atomkraftgegnern. Die Polizei begleitet die Transporte mit einem Grußaufgebot.
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5: A8 Neunkirchen Richtung Saarlouis zwischen Nalbach und Dillingen Süd. 1 Kilometer Stau. 5 Minuten Zeitverlust. A1 Saarbrücken Richtung Trier in Höhe Saarbrücken-Neuhaus läuft aktuell die Unfallaufnahme. Bitte aufpassen. Aktuelle Blitzer. Zurzeit liegen uns keine Blitzermeldungen vor.

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1: Zurzeit liegen uns keine Verkehrsmeldungen vor. Euch allen eine gute Fahrt.
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2: Nach einer überwiegend bewölkten Nacht geht's tagsüber durchwachsen weiter. Zeitweise Regen, aber auch trockene Abschnitte. 13 bis 17 Grad sind drin.
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3: Ich bin Ursula Winkler. Nach der tödlichen Amokfahrt durch die Leipziger Innenstadt wird der Täter in eine Psychiatrie eingewiesen. Ein Ermittlungsrichter habe die Unterbringung des 33-jährigen Deutschen angeordnet. Das teilte die Staatsanwaltschaft mit.
4: Der Beschuldigte habe die Tat wohl im Zustand der zumindest erheblich verminderten Schuldfähigkeit begangen, heißt es zur Begründung. Und es sei wahrscheinlich, dass er weitere ähnliche Taten begehen würde. Seine Unterbringung in der Psychiatrie diene daher der öffentlichen Sicherheit. Laut Ermittlern wurde der 33-Jährige wenige Tage vor seiner Amokfahrt auf eigenen Wunsch in einer psychiatrischen Einrichtung behandelt, aber dort Ende April entlassen. Bei einer ökumenischen Andacht gedachten am frühen Abend hunderte Menschen der Opfer. Oberbürgermeister Jung erklärte, Leipzig trauert, aber Leipzig steht zusammen. Onni Torau, Nachrichtenredaktion.
3: Vor dem ersten Jahrestag der schwarz-roten Regierung hat Kanzler Merz allen Spekulationen über eine Minderheitsregierung oder eine Neuwahl des Bundestags eine klare Absage erteilt. Eine Minderheitsregierung sei für ihn keine Option. Und Neuwahlen würden eine wochenlange eingeschränkte Handlungsfähigkeit Deutschlands bedeuten. Er bekannte sich klar zur Fortsetzung der Koalition mit der SPD bis zum Ende der Legislaturperiode. Sowohl Moskau als auch Kiew haben eine Feuerpause angekündigt, allerdings zu unterschiedlichen Zeiten. Der ukrainische Präsident Selenskyj hat sie ab dieser Nacht angekündigt. Russland wiederum will sie zur Gedenkfeier zum Weltkriegsende am Samstag durchsetzen.
5: Die Chancen, dass die Waffenruhe tatsächlich zustande kommt, stehen schlecht. Bis zuletzt konnten sich die Kriegsparteien nicht auf einen Termin für den Beginn einigen. Schwerer Beschuss in den Abendstunden, der vor allem in der Ukraine wieder mehrere Todesopfer forderte, lässt auch keinen echten Friedenswillen erkennen. In der Vergangenheit gab es mehrmals Versuche, Feuerpausen zu etablieren. Durchgängig eingehalten wurden solche Bemühungen jedoch auch damals nicht. Sowohl Kiew als auch Moskau haben sich immer wieder schwere Verletzungen solcher Waffenruhen vorgeworfen. Aus Moskau, André Berlin.
3: Die Deutsche Post legt ihren Konzernnamen ab und heißt künftig DHL. Einen entsprechenden Vorstandsantrag nahmen die Aktionäre bei der Hauptversammlung in Bonn an. Der Namenswechsel wird vermutlich zum 1. September vollzogen. Künftig steht Deutsche Post AG nur noch für das Deutschlandgeschäft mit Briefen und Paketen. Der Konzern reagiert damit auf die wachsende Bedeutung des internationalen Logistikgeschäfts.
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6: Zurzeit liegen uns keine Verkehrsmeldungen vor. Euch allen eine gute Fahrt. Aktuelle Blitzer. Zurzeit liegen uns keine Blitzermeldungen vor.
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1: A6 zwischen Kreuz Neunkirchen und Ausfahrt Homburg. Gefahr durch unbeleuchtetes Fahrzeug auf der Fahrbahn.
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1: Nach einer überwiegend bewölkten Nacht geht's tagsüber durchwachsen weiter. Zeitweise Regen, aber auch trockene Abschnitte. 13 bis 17 Grad sind drin.
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2: Ich bin Ursula Winkler. Kerzen, Blumen und stille Anteilnahme prägen das Bild in der Leipziger Innenstadt nach der tödlichen Amokfahrt. Gleichzeitig laufen die Ermittlungen. Ein Haftrichter hat nun die Unterbringung des 33-jährigen deutschen Täters in einer Psychiatrie angeordnet.
3: Was genau den Mann dazu brachte, mit seinem Auto durch die Fußgängerzone zu rasen, ist weiter unklar. Von einem politischen oder religiösen Motiv gehen die Ermittler aktuell aber nicht aus. Bei der Amokfahrt waren 2 Menschen getötet und viele teilweise schwer verletzt worden. Die Stadt Leipzig will nun auch prüfen, ob die Sicherheitsvorkehrungen in der Innenstadt ausreichen. Der Täter konnte offenbar ohne Hindernisse wie etwa Poller in die Fußgängerzone hineinfahren. Thomas Brock, Nachrichtenredaktion.
2: Jens Spahn bleibt Vorsitzender der Bundestagsfraktion von CDU und CSU. Die Abgeordneten der Unionsfraktion bestätigten ihn ein Jahr nach seinem Amtsantritt mit großer Mehrheit bis zum Ende der Legislaturperiode im Amt. Ein Fraktionssprecher gab das Ergebnis mit 86,5% an. Im vergangenen Jahr hatte Spahn noch gut 91% erzielt. Zweistellige Milliardenbeträge gehen den EU-Ländern jedes Jahr wegen Mehrwertsteuerbetrug durch die Lappen. Im Kampf dagegen sollen EU-Behörden jetzt auf mehr Daten Zugriff bekommen.
4: Der grenzüberschreitende Betrug bei der Mehrwertsteuer ist ein ernstes Problem. Besonders den sogenannten Karussellbetrug finden Finanzminister gar nicht lustig. Dabei werden Waren immer wieder zwischen Firmen verkauft. Eine Firma kassiert Mehrwertsteuer und verschwindet. Andere Unternehmen in einer ganzen Kette bekommen trotzdem immer wieder Mehrwertsteuer erstattet. Zwischen 12 und mehr als 30 Milliarden Euro soll der Schaden sein. Und dagegen soll ein besserer Datenaustausch zwischen den Ländern jetzt helfen. Dieter Hebeling, Brüssel.
2: Bei den Hantavirus-Fällen bei einer Atlantikkreuzfahrt geht die Weltgesundheitsorganisation von Infektionen von Mensch zu Mensch aus. Das sei bei dem hier vermuteten Virustyp möglich. Das Kreuzfahrtschiff ankert derzeit vor Kap Verde. 3 Erkrankte sollen nun nach Angaben des niederländischen Außenministeriums von Bord geholt und in die Niederlande ausgeflogen werden. Bisher sind nach Angaben des Schiffsbetreibers Oceanwide Expeditions 3 Passagiere gestorben. Ein älteres niederländisches Ehepaar und eine deutsche Frau.
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5: Zurzeit liegen uns keine Verkehrsmeldungen vor. Euch allen eine gute Fahrt. Aktuelle Blitzer. Zurzeit liegen uns keine Blitzermeldungen vor.